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6: Der Kindertipp. Heute habe ich ein ganz tolles Frühstücksrezept für dich. Die Benko Vanille Pancakes mit Beeren. Stell dir eine kleine dicke Palatschinke vor. Nur viel flauschiger. Das ist ein Pancake. Für den Teig brauchst du Mehl, Eier, Butter, Milch, etwas Zucker, Backpulver und eine Geheimzutat. Benko Vanille. Das ist so wie Benko Kakaopulver, nur eben mit Vanillegeschmack und macht deine Pancakes so richtig lecker vanillig. Du verrührst alles mit dem Schneebesen, lässt den Teig kurz rasten und dann wird's heiß. Gib gemeinsam mit einem Erwachsenen etwas Öl in eine Pfanne und für jeden Pancake einen kleinen Klecks Teig dazu. Auf beiden Seiten goldgelb backen und fertig. Jetzt kommt der schönste Teil. Staple deine Pancakes zu einem lustigen Turm. Verziere sie mit Ahornsirup und Beeren, Erdbeeren, Heidelbeeren oder Himbeeren, ganz wie du magst. Das Rezept mit den genauen Mengenangaben gibt's auf www.meinkinderradio.at zum Nachlesen. Schick uns doch ein Foto von deinen Benko Vanille Pancakes und lass es dir schmecken.
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11: Was tut sich in Österreich und der Welt? Du erfährst es von mir. Die Ines hier, hallo.
4: Das Abenteuer Schulweg beginnt bald für viele Kinder. Und da heißt es, aufgepasst. Sowohl bei den kleinen Schulanfängern als auch bei den geübten Autofahrerinnen und Autofahrern. Gerade zu Beginn des neuen Schuljahres ist vieles noch ganz neu und ungewohnt. Der Weg zur Schule sollte daher unbedingt vorab schon mit Mama und Papa geübt werden. Und für die Großen im Auto oder auf dem Fahrrad gilt, immer auch für die jüngsten Verkehrsteilnehmerinnen und Teilnehmer mitdenken, langsamer und rücksichtsvoll fahren. So lassen sich gerade zu Schulbeginn Unfälle vermeiden und alle kommen gut und sicher an ihr Ziel. 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Im Bundesland Steiermark sind kleine Nandu-Babys geboren worden. Was genau ist denn ein Nandu? Na, das ist ein Laufvogel aus dem Land Südamerika. Tatsächlich sind vor kurzem zwei kleine Nandu-Küken bei Familie Karner in der Stadt Feldbach, das ist im Bundesland Steiermark, geschlüpft. Eines der Küken heißt Alfred Max, das andere Silly Fredel. Und diese Nandus haben einige Besonderheiten. Sie hören sehr gut und ihre Ohren sind eine blaugraue Verfärbung am Kopf. Außerdem haben sie nur 3 Zehen und wenn sie größer sind, können diese Vögel bis zu 50 Kilometer pro Stunde schnell laufen, also etwa so schnell wie ein Auto im Ortsgebiet fährt. Damit die beiden Nandu-Küken schnell wachsen und kräftig werden, bekommen sie ein besonderes Futter aus fein gehackten Kräutern und Grünfutter und werden über eine Spritze mit Wasser versorgt. Und nachdem sie von Anfang an Teil der Familie Karner sind, lassen sie sich auch gern auf den Arm nehmen und streicheln. Meeresschildkröten bleiben über längere Zeit auf einer einzigen Insel. Und genau das hat Forscherinnen und Forscher sehr überrascht. Normalerweise sind Meeresschildkröten nämlich recht gern auf Reisen, wandern oft viele tausende Kilometer auf der Suche nach Nahrung oder zurück an ihren Geburtsort. Das Forscherteam hat 9 erwachsene Meeresschildkröten mit sogenannten Sendern ausgestattet. Damit haben sie alle wichtigen Informationen rund um das Verhalten der Tiere erfahren, und zwar in einem bestimmten Meeresgebiet, den Galapagos-Inseln in der Nähe vom Kontinent Südamerika. 5 von den 9 ausgewählten Meeresschildkröten haben 3 Jahre lang immer auf einer einzigen Insel verbracht, haben sich überwiegend im flachen Küstengewässer und nicht weit weg von der Küste aufgehalten. Dieses Ergebnis ihrer Studie haben die Forscherinnen und Forscher nun in einer speziellen Zeitschrift veröffentlicht und setzen sich damit auch für den Schutz dieser für Meeresschildkröten besonders lebenswerten Inseln im Pazifik ein.
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13: Jeder fängt mal klein an, auch beim Thema Geld. Wie man spart, wie man klug ausgibt und was man alles mit Münzen und Scheinen machen kann. Das wollen wir heute gemeinsam entdecken. Schön, dass du wieder dabei bist. Ich bin der Moritz.
14: Und ich bin Josie. Wir nehmen dich wieder mit auf eine Reise in die Welt der Finanzen. Ein Kind hat uns über die Gratis-Radino-Handy-App eine tolle Frage geschickt. Mal schauen, ob wir die wohl auch beantworten können.
15: Hallo Josie, ich bin der Felix aus Berchtoldsdorf, Bundesland Niederösterreich. Und ich hatte eine Frage an dich. Was ist überhaupt ein Gehalt und warum kriegt man es? Und was ist es überhaupt? Dankeschön und bitte beantwortet mir die Frage.
13: Oh, Gehalt, das Wort höre ich oft mal, wenn meine Eltern über die Arbeit sprechen.
14: Stimmt, Moritz. Und im Grund ist das ganz einfach erklärt. Wenn Erwachsene regelmäßig arbeiten, bekommen sie einmal im Monat Geld dafür. Dieses Geld nennt man Gehalt.
13: Also so wie eine Belohnung fürs Arbeiten gehen?
14: So in etwa. Aber es ist nichts Geschenktes. Man muss es sich verdienen, indem man eben etwas arbeitet und hilft, damit Dinge gut funktionieren.
13: Und wie kommt das Geld zu Menschen? Holt man sich das dann an dem Ort ab, an dem man arbeitet? Also so wie ich zu Hause mein Taschengeld bekomme?
14: Nein, das wäre ganz schön umständlich. Früher war das mal so, aber heute wird das Gehalt meistens direkt auf das Bankkonto überwiesen. Bevor das Geld dort ankommt, passiert aber noch etwas Wichtiges.
13: Was denn?
16: Naja, ein Teil davon wird vorher noch abgezogen. Das ist wie bei einem Kuchen, von dem du ein paar Stücke für später aufhebst. Ein Kuchenstück wird für deine Pension aufgehoben, damit du auch Geld bekommst, wenn du älter bist und nicht mehr arbeitest. Und ein Stück ist dafür da, dass man zum Arzt gehen kann, ohne viel zu bezahlen. Ein weiteres Stück davon sind Steuern. Das ist Geld, das alle Menschen zusammenlegen, damit in unserem Land zum Beispiel Schulen, Straßen oder Spielplätze bezahlt werden können.
13: Ah, also wie ein großes gemeinsames Sparschwein für alle Menschen in Österreich.
16: Ja, ganz genau. Und der Teil vom Kuchen, der dann übrig bleibt, der landet dann wirklich am Konto. Die heutige Frage haben wir also damit beantwortet.
13: Wenn du eine Frage hast, die dir wichtig ist, dann sag sie uns in der Radino-App. App öffnen, Sprachnachricht schicken und vielleicht hörst du dich ja schon bald im Radio. Bis bald!
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17: Guten Morgen, du zu Hause. Schön, dass du jetzt schon wach bist, denn so kannst du vom ersten Moment weg mein Kinderradio hören. Radino ist gerade noch im Badezimmer und wäscht sich eiskalt. Das macht er manchmal, wenn er richtig wach werden will. Ich spiele inzwischen ein Lied, dann ist er sicher dino-frisch und munter wieder da. Wir wünschen dir jedenfalls jetzt schon einen wunderbaren Tag mit mein Kinderradio.

0: Morgen!
1: Was für ein Tag. Heute hat Radino schon den Papa in den Po gezwickt, sein Müsli mit dem linken Nasenloch gegessen und mein Tischtuch hat er auch noch mit einem tollen Muster verziert.
0: Genau!
1: Ja, dann würde ich mal sagen, du machst jetzt mal Pause. Schau, was hältst du von diesem Lied?
0: Ja, ein Dino-toller Song!

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0: Feuer.
1: Radino, da bist du ja. Die Zahnpastatube ist fast leer. Hast du wieder damit rumgespielt?
2: Ich? Warum denn ich? Immer ist der arme kleine Radino an allem schuld.
1: Nein, immer nicht, mein Schatz. Aber wenn dein ganzes Gesicht weiß ist vor lauter Zahnpasta, dann liegt der Schluss doch ziemlich nahe.
2: Das ist doch mein Bart, Mama. Ich bin jetzt groß und ich habe einen dino-dicken Bart. Gefällt's dir?
1: Naja, mein Schatz, das nächste Mal, wenn du Lust auf einen Bart hast, dann gebe ich dir etwas von Papas Rasierschaum drauf. Das schaut noch toller aus und verbraucht nicht so viel Zahnpasta.
2: Na gut, soll ich dir auch einen Bart machen? Schau, ich kann dir was abgeben.
1: Nein, danke, Radino. Also ich find's eigentlich ganz schön ohne Zahnpasta-Bart. So, jetzt komm und spiel uns noch ein Lied, bitte. Opa Radino.
2: Alles klar.

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3: Hallöle, André. Ich wohne in der Steiermark und ich heiße Julia und ich möchte euch einen Witz erzählen. Eine Zigarette und ein Apfel treffen sich im Mülleimer. Sagt der Apfel, mein Leben ist schwer. Zuerst essen sie mich auf und dann schmeißen sie mich weg. Die Zigarette sagt, mein Leben ist noch schwerer. Zuerst zünden sie meinen Kopf an und dann nuckeln sie an meinem Po. Tschüss!
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0: Mama, wo sind denn die ganzen Geschichten hin?
1: Welche Geschichten meinst du, mein Schatz?
0: Na, die Kisten mit den Geschichten. Gleich kommt ja wieder eine und ich habe noch gar keine ausgesucht.
1: Also die Kisten, die sind dort, wo sie immer sind, aber du hast sie ja mit Decken zugedeckt, damit sie keiner außer dir findet. Weißt du nicht mehr?
0: Ah, stimmt ja. Schon gut, wenn eine Mama ein bisschen einen Überblick hat. Aber nicht reinschauen.
1: Niemals.
0: Dann gehe ich jetzt eine Geschichte aussuchen. Spielst du noch ein Lied?
1: Alles klar, Herr Schäfer.

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0: Radino bäckt Kuchen. Radino ist ganz aufgeregt. Heute ist Backtag. Er kann es förmlich im ganzen Haus riechen. Seine Mutter hat schon das Buch mit den Rezepten aufgeschlagen und die Küchenwaage hergerichtet. Radino liebt es, beim Backen mitzuhelfen. Was hat Mama wohl heute vor? Einen feinen Kuchen? Muffins? Kekse? Oder eine Torte? Einen Geburtstagsüberraschungskuchen für den Opa? Natürlich, der Opa hat ja morgen Geburtstag und wird 70 Jahre alt. Oh, das muss aber ein ganz besonderer Kuchen werden. Doch da läutet das Telefon. Mama muss kurz weg, verspricht aber gleich wieder zu Hause zu sein. Na was jetzt? Radino ist doch so aufgeregt und möchte nicht warten, bis Mama wieder da ist. Er überlegt. Opa mag Schokokuchen mit ganz viel Schlagobers am liebsten. Das weiß Radino ganz genau. Radino weiß auch, dass man zum Kuchenbacken Mehl braucht und wo er es finden kann. Ein ganzes Päckchen holt er aus der Lade. Dann noch den Staubzucker, den Vanillezucker, die Schokolade, Butter und irgendetwas fehlt noch. Ach ja, die Eier. 8 Eier versucht Radino in seinen Dino-Händen zu tragen. Patsch! Oje. 2 Eier sind ihm heruntergefallen und auf dem Boden zerplatzt. Macht nichts. Aufwischen kann er später auch noch. Er bringt die restlichen Eier zur Rührschüssel. Zuerst müssen die Eier getrennt werden. Er schlägt ein Ei nach dem anderen vorsichtig am Rand der Schüssel auf und trennt den Dotter vom Eiklar. Das geht ja ganz einfach. Es gelingt ihm richtig gut. Damit könnte er glatt im Zirkus auftreten, denkt er, und muss lachen. Das Eiweiß schlägt Radino mit dem Mixer zu Schnee. Er weiß, dabei muss man ganz vorsichtig sein und sehr auf seine Finger achten. Der Eiweißschnee macht Radino immer fröhlich. Schnee, der nicht vom Himmel fällt, Schnee aus Eiern. Als nächstes kommt der Staubzucker. Den mag Radino fast so gerne wie die geschmolzene Schokolade, die er jetzt mit den Dottern vermischt. Dann schüttet er den Staubzucker hinein. Eine dicke weiße Staubzuckerwolke kommt aus der Rührschüssel. Das ist der lustigste Teil beim Kuchenbacken. Alle sind dann immer ganz weiß im Gesicht und es schmeckt herrlich süß, wenn man sich mit der Zunge über den Mund leckt. Jetzt ist das Mehl dran. So viel Mehl kommt in den Teig und trotzdem schmeckt der Kuchen nicht nach Mehl, sondern nach Kuchen. Erstaunlich, aber es funktioniert. Radino wiegt vorsichtig die richtige Menge ab. Danach möchte er das Mehlpäckchen wieder in die Lade stellen. Doch dabei rutscht er auf den heruntergefallenen Eiern aus. Und plumps, da liegt er. Und auf ihm, neben ihm und überall sonst in der Küche das restliche Mehl. Oje, oje. Ob der Kuchen trotzdem gut wird? Ganz schnell gibt er die restlichen Zutaten in den Teig, rührt noch einmal kräftig um und gießt ihn in die große Kuchenform. Und schon steht das Ganze im Backrohr. Dann schlägt er die Teigschüssel mit seiner langen Dinosaurierzunge aus. Das macht er immer, so am Schluss. Schmeckt das gut. Jetzt aber schnell. Nur keine Zeit mehr verlieren. Das Küchenchaos muss beseitigt werden, bevor Mama zurückkommt. Er schwingt den Wischmopp hin und her, so schnell er kann. Und als alles tatsächlich wieder ganz sauber ist, kann er schon den warmen Kuchenduft riechen. Schokokuchen. Duftet das herrlich. Im nächsten Moment hört er schon die Mama an der Tür. Radino springt fröhlich zu ihr ins Vorzimmer. Fröhlich und noch viel aufgeregter als vorhin, denn er hat zum ersten Mal ganz alleine einen Kuchen gebacken. Als Mama ihn sieht, ist sie zuerst ein wenig verwirrt. Radino hat zwar die ganze Küche gesäubert, doch auf sich selbst vergessen. Er sieht aus wie ein kleines weißes Dino-Schneemonster, voller Mehl und Eiflecken, die hart und krustig an ihm kleben. Doch der wunderbare Kuchenduft lässt Mama ganz schnell wieder lächeln. Kann es tatsächlich sein, dass ihr kleiner, großer Radino ganz alleine gebacken hat? Als Mama den Kuchen aus dem Backrohr nimmt und sieht, wie schön er geworden ist, ist sie mächtig stolz auf Radino. Dennoch ist Radino sehr gespannt, ob man das Küchenchaos vielleicht schmecken kann. Doch als Opa am nächsten Tag seinen Kuchen aufschneidet, jedem ein Stück überreicht und alle mit geschlossenen Augen ihren ersten Bissen genießen, schmeckt der Geburtstagskuchen genauso dinotastisch gut, wie er sein soll. Nach Freude, nach Überraschung, nach Familie und vor allem nach ganz herrlich viel Geburtstag.
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1: Tja, meine Lieben, was euch Radino da sagen will, ist, dass es vielleicht doch besser ist, die Finger von Mamas Kaffee zu lassen. Radino hat nämlich gerade dran gekostet, obwohl er ganz genau weiß, dass das nichts für kleine Dinos ist. Aber weißt du was, mein Schatz? Ich mache dir jetzt einen extra schokoladigen Kakao mit viel, viel Milchschaum obendrauf. Ist das was? Ja, und inzwischen spielst du für die Kinder ein tolles Lied, okay?
0: Okay, abgemacht.

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1: Hallo, ich bin's, die Josie. Zum Basteln brauchst du manchmal nur ganz wenig. Zum Beispiel eine leere Klopapierrolle, eine Schere und Klebstoff. Daraus zaubern wir jetzt eine hübsche Blume. Nimm die Rolle und mach sie flach, indem du sie vorsichtig zusammendrückst. Dann nimmst du eine Schere und schneidest den Karton in 8 gleich große Röllchen. Das schaffst du am besten, indem du die Rolle zuerst in der Mitte durchschneidest, dann die Hälften wieder in der Mitte und die kleinen Teile noch einmal. Jetzt hast du 8 zerdrückte Ringe. An das Ende von einem solchen Ring gibst du etwas Klebstoff und drückst den zweiten Teil darauf. Jetzt wieder Klebstoff und den nächsten Ring andrücken. Das machst du mit allen 8 Stück und lässt die Klebestellen gut trocknen. Zum Schluss bringst du den ersten und den letzten Ring vorsichtig zusammen und klebst sie wie die anderen fest. Damit deine Blume besser zusammenhält, kannst du noch etwas Klebstoff in die Mitte geben. Fertig!
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4: Aus Altem wieder was Neues machen und das ganz ohne Zauberei. Das klingt doch dinotastisch. Recycling macht's möglich, aber nur, wenn wir unseren Abfall richtig trennen. Plastik, Metall, Papier, Glas, du kennst sicher die Tonnen mit den bunten Deckeln. Aus allem, was getrennt darin landet, kann wieder Neues gemacht werden. Das ist dann eben Recycling. Nur aus dem Restmüll nicht, der ist wirklich Müll. Also hilf auch du mit und schau ganz genau, wenn du etwas wegwirfst, in welche Tonne es gehört. Und weißt du, warum Recycling so wichtig ist? Weil wir damit die Natur schützen und wertvolle Rohstoffe sparen, wie Holz oder Erdöl. Also hilf mit und wirf Abfälle in die richtige Tonne. So kann zum Beispiel aus einer leeren Spülmittelflasche wieder eine neue Spülmittelflasche werden. Zu Hause kannst du die Abfalleimer auch aufpeppen. Male oder klebe Bilder drauf, was hineingehört. Flaschen und Joghurtbecher für Plastik, Zeitungen und Schachteln für Papier. Leider landet immer wieder Müll in der Natur. Wenn du Lust auf ein Abenteuer hast, dann werde Mülldetektiv. Rüste dich mit Handschuhen, Zange und Sackerl aus und befreie die Natur von Müll, der dort nicht hingehört. Wohin damit? Genau, in die richtige Tonne. Coole Tipps und Ideen dazu findest du im Internet auf www.ara, jetzt kommt ein Vierer, kids.at, also araforkids.at.
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12: In dieser Stunde für dich am Mikrofon die Ines. Hallo, servus. Frische, selbstgepflanzte Salate können wir auch im Winter genießen. Wenn wir uns an den Ratschlag der Pflanzenexpertin halten und noch bis Ende September mit der nächsten Aussaat beginnen. Das heißt, Obst und Gemüse vom Sommer wird ja inzwischen schon abgeerntet. Das ist der ideale Zeitpunkt, um für die kühleren Monate frische Salate anzupflanzen. Ob im eigenen Garten, im Hochbeet oder im Kisterl auf dem Balkon. Wichtig für die neuen Salatsamen ist gleichmäßig feuchte Erde und ausreichend Licht, damit Samen keimen können. Wenn es mal kühler wird zwischendurch, kann man einfach ein Gartenvlies, das ist wie eine Schutzdecke für die Erde, auf die Pflanzen legen. So entwickeln sie sich rechtzeitig zu kräftigen Pflanzen, bevor die Temperaturen sinken. Und ein frischer Salat wie Endivie, Zuckerhut oder Radicchio versorgt uns dann über die kalten Wintermonate mit vielen guten Vitaminen. Meeresschildkröten bleiben über längere Zeit auf einer einzigen Insel. Und genau das hat Forscherinnen und Forscher sehr überrascht. Normalerweise sind Meeresschildkröten nämlich recht gern auf Reisen, wandern oft viele tausende Kilometer auf der Suche nach Nahrung oder zurück an ihren Geburtsort. Das Forscherteam hat 9 erwachsene Meeresschildkröten mit sogenannten Sendern ausgestattet. Damit haben sie alle wichtigen Informationen rund um das Verhalten der Tiere erfahren, und zwar in einem bestimmten Meeresgebiet, den Galapagos-Inseln in der Nähe vom Kontinent Südamerika. 5 von den 9 ausgewählten Meeresschildkröten haben 3 Jahre lang immer auf einer einzigen Insel verbracht, haben sich überwiegend im flachen Küstengewässer und nicht weit weg von der Küste aufgehalten. Dieses Ergebnis ihrer Studie haben die Forscherinnen und Forscher nun in einer speziellen Zeitschrift veröffentlicht und setzen sich damit auch für den Schutz dieser für Meeresschildkröten besonders lebenswerten Inseln im Pazifik ein. Das Abenteuer Schulweg beginnt bald für viele Kinder. Und da heißt es aufgepasst. Sowohl bei den kleinen Schulanfängern als auch bei den geübten Autofahrerinnen und Autofahrern. Gerade zu Beginn des neuen Schuljahres ist vieles noch ganz neu und ungewohnt. Der Weg zur Schule sollte daher unbedingt vorab schon mit Mama und Papa geübt werden. Und für die Großen im Auto oder auf dem Fahrrad gilt, immer auch für die jüngsten Verkehrsteilnehmerinnen und Teilnehmer mitdenken, langsamer und rücksichtsvoll fahren. So lassen sich gerade zu Schulbeginn Unfälle vermeiden und alle kommen gut und sicher an ihr Ziel. 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
13: Hallöle, hier ist der André und heute geht's um den Buchstaben H wie Homepage. Homepage ist wieder mal ein englisches Wort. Daran wirst du dich schnell gewöhnen, denn wenn es um Internet und Computer geht, dann sind ganz viele Wörter englisch. So, jetzt aber zurück zur Homepage. Home heißt auf Deutsch Heim oder daheim. Und Page heißt übersetzt Seite. Jetzt könnte man sagen, dass das Wort Homepage auf Deutsch Heimseite heißt. Stimmt aber eben nicht ganz. Das deutsche Wort dafür heißt nämlich Startseite. Das bedeutet, wenn du im Internet eine Adresse eingibst, wie zum Beispiel www.meinkinderradio.at, dann landest du auf der Homepage, also der Startseite. Und von da aus kann man sich dann eben weiter durchklicken durch die restliche Webseite. Aber das ist dann schon ein neuer Buchstabe.
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18: Guten Morgen.
15: Guten Morgen, ich bin's, Radino. Es ist noch ganz dino-fürchterlich früh, aber trotzdem bin ich schon auf, damit ich nichts versäume auf mein Kinderradio. Schön, dass du da bist. Los geht's.

0: Das war wieder dino-tassische Musik hier bei uns. Du hörst Radino, mein Kinderradio. Radino, schau mal, da drüben sitzt schon jemand ganz fleißig am Mikrofon.
1: Stimmt, der ist schon bereit für die riesengroße Party mit dino-tassischer Musik hier bei mein Kinderradio. Hallo, lieber André.
2: Na, seid ihr auch schon so gespannt auf die Minidisco ab 4 am Nachmittag?
0: Also ich freue mich schon sehr drauf. Es ist immer echt lustig, dir und dem Radino beim Tanzen zuzuschauen.
2: Das glaube ich. Auf jeden Fall können ja alle Kinder gerne in der Minidisco mit dabei sein. Viele Kinder schicken ja über Radinos Handy-App Sprachnachrichten und die spiele ich dann in der Sendung ab 4 am Nachmittag ab.
0: Und ich frage jetzt schon einmal für die Kinder, spielst du uns vielleicht sogar jetzt schon ein paar vor, die eigentlich für den Nachmittag für die Minidisco geplant sind?
2: Oh, das ist eine gute Idee, ja. Wenn auch du vor dem Radiogerät mit dabei sein magst, dann schick noch schnell bis zum Nachmittag auch deine Sprachnachricht über Radinos Handy-App.
1: Achtung, Achtung, jetzt kommt wieder eine dino-tastische Sprachnachricht.
3: Hallo Radino, ich bin der Valentin aus Kloster Neuburg und ich bin krank und ich wünsche mir gute Kindermusik.
4: Hallöle André, ich heiße Benjamin, ich bin 12 Jahre alt und wohne in Wien in der Donaustadt. Am Wochenende höre ich gerne deine Radiosendung. Im Winter gehe ich gerne Eislaufen und schwimmen. Am liebsten in die Windtherme, wo ich gerne rutsche, tauche und plansche. Beim Rückweg nach Hause höre ich auch gerne das Kinderradio. Ich möchte meine Freunde in der Schulklasse begrüßen. Jan, Georg, Mustafa, Elias und Pauli. Ich grüße auch meine Lehrerinnen Nicole und Faisa. Ich wünsche euch alles Gute, Benjamin.

0: Guten Morgen daheim in Wien und auf der ganzen Welt. Schön, dass du da bist.
1: Mama, gibt's heute eh wieder ganz viele Geschichten auf mein Kinderradio?
0: Aber Radino, mein Schatz, das weißt du doch. Natürlich gibt's ganz, ganz viele Geschichten. Immer um 9:30 gibt's eine kurze Geschichte für zwischendurch. Und dann gibt's auch noch die langen. Radinos Kopfkino. Da dauert die Geschichte dann eine ganze Stunde lang. Das kommt immer um 3 am Nachmittag und um 8 in der Früh. Also bis zur ersten langen Geschichte dauert's gar nicht mehr so lang.
1: Ich bin schon so Urdino gespannt. Geschichten hören ist so Dino cool.
0: Ja, ich weiß. Aber jetzt habe ich noch eine andere Idee. Komm und hilf mir ein bisschen sauber zu machen. Der Müll geht ja auch schon über.
1: Bäh, das macht aber keinen Spaß.
0: Ja, Radino, es gibt halt auch Sachen, die muss man machen, auch wenn sie keinen Spaß machen. Aber weißt du was? Wir bringen zuerst mal das Altpapier raus. Hm? Das machst du ja auch immer gern.
1: Darf ich wieder in der Tonne rumspringen?
0: Ja, ich halte dich und du darfst drin herumhüpfen, damit das Papier ganz klein zusammengedrückt wird.
1: Juhu! Und ich mach schnell Musik dazu.
0: Na wunderbar.

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du, was jetzt gleich kommt? Ich verrat's dir. Eine Geschichte. Dino, cool, oder? Davor aber noch ein...

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3: Greta und die Eulenbox. In Gretas Kindergarten gab es eine Menge Regale. Regale mit Spielen und Regale mit Kuscheltieren. Regale mit Malpapier und Stiften und Regale mit Ordnern und Mappen, die nur die Erzieher herausholen durften. Es gab Regale und Schränke für die Puppen und die Bauklötze und dann gab es noch das eine ganz besondere Regal. Das Regal der Eulen, der großen Kinder im Kindergarten. Das war nämlich so. Egal in welcher Gruppe ein Kind war, im letzten Jahr vor der Schule wurde es eine Eule. Im Regal der Eulen standen ordentlich aufgereiht bunte Boxen, die alle das gleiche Muster hatten. Greta wusste noch genau, wie sie sich an ihrem allerersten Tag im Kindergarten gefragt hatte, wem diese schönen Boxen wohl gehören mochten und was es mit dem Regal auf sich hatte. Und sie erinnerte sich daran, wie dann eine Reihe großer Kinder kam, viel größer als Greta damals. Jedes Kind nahm sich eine Box aus dem Regal und dann gingen sie alle hinter einer Erzieherin durch die Glastür direkt daneben. Auf der Tür klebte ein Bild von einer Eule. Die Eule trug einen schwarzen viereckigen Hut, eine Brille und lauter Bücher unterm Flügel. Sie sah aus wie eine sehr kluge Eule, fand Greta. Damals hatte sie bestimmt eine halbe Stunde vor der Tür gestanden und zugesehen, wie die Eulenkinder an einem Tisch saßen und ihre Boxen öffneten. Schere und Klebestifte und Filzstifte hatten sie herausgeholt. Lauter Dinge, die sie und die anderen kleineren Kinder im Kindergarten nicht so einfach bekam. Die Eulen schnitten und klebten und arbeiteten mit den Filzstiften und es sah aus, als hätten sie eine Menge Spaß. Seither freute sich Greta darauf, eine Eule zu werden. Im Sommer machte Gretas Kindergarten jedes Jahr 2 Wochen zu. Obwohl Greta den Kindergarten mochte, wünschte sie sich jedes Mal, dass diese beiden Wochen, in denen kein Kind in den Kindergarten ging, nie endeten. Sie liebte es einfach, mit Mama und Papa Eis zu essen und gleich morgens mit ihnen schwimmen zu gehen und so viel Zeit mit ihnen zu verbringen. Dieses Jahr aber war alles anders. Greta zählte die Tage, bis sie endlich wieder in den Kindergarten gehen konnte, denn in diesem Jahr wurde sie eine Eule. Am ersten Morgen nach den Kindergartenferien stürzte Greta sofort zum Regal, um zu sehen, ob ihre Box schon darin stand. Aber in dem Regal standen überhaupt keine Boxen. Stattdessen reihten sich dort Ordner und Mappen aneinander. Unerträglich langweilige grau und weiße Ordner und Mappen. Greta wurde mulmig. Nach dem Morgenkreis versammelten sich die Eulen und gingen gemeinsam zur Glastür. »Liebe Eulen«, sagte Erich, der Erzieher, und wies auf die Tür. »Hier werden wir euch in diesem Jahr gut auf die Schule vorbereiten und sicher viel Spaß zusammen haben.« Er öffnete die Glastür und die Kinder gingen in den Raum mit dem großen Tisch und den Stühlen. So oft hatte Greta sich diesen Moment vorgestellt, aber jetzt dachte sie nur an das Regal und dass darin Ordner standen und keine Boxen. »Wo sind denn unsere Boxen?«, fragte sie. »Wir hatten dieses Jahr leider nicht genug Boxen und das Regal ist auch zu klein für euch alle. Deshalb haben wir jetzt einen Schrank, in dem eure Sachen verstaut sind. So geht das Aufräumen schneller und alle können alle Stifte benutzen. Das ist viel praktischer.« Erich ging zu einem hohen Schrank am anderen Ende des Raums und öffnete ihn. 3 Gläser mit Scheren standen darin, einige Klebestifte, eine Kiste mit lauter Filzstiften und andere Dinge. Greta verschränkte die Arme vor der Brust. Was auch immer praktisch bedeuten mochte, sie fand nicht, dass es praktisch war. Es war total ungerecht. »Ich habe mich so auf meine Box gefreut«, beschwerte sie sich. Den anderen Kindern schien es genauso zu gehen. Jedenfalls standen sie mit hängenden Schultern im Raum herum. »Oh je, ich wusste ja nicht, dass euch die Boxen wichtig waren. Die waren doch teilweise schon kaputt.« Erich schaute von einem zum anderen. »Hm«, murmelte er dann. »Mal sehen, ob wir eine Lösung finden.« Am nächsten Tag waren sie gemeinsam auf dem Spielplatz. Erich war nicht dabei. Als sie zurück zum Kindergarten gingen, sahen sie, wie er einige Pakete und Bretter hineintrug. Was er wohl vorhatte? Pünktlich zur nächsten Eulengruppenstunde holte er sie am Eingang ab. »Ich habe eine Überraschung für euch«, sagte er und strahlte. Greta rannte sofort zur Glastür. Tatsächlich, neben der Tür standen jetzt nicht nur ein Regal, sondern zwei. Beide waren sie gefüllt mit Boxen. Und was für welche! Auf ihnen glänzten Eulen in strahlenden Farben. »Ihr sollt ja ein schönes letztes Kindergartenjahr haben«, sagte Erich. Greta und die anderen Kinder stürzten unter lautem Jubel auf Erich zu und umarmten ihn. Dann nahm sich jedes Kind seine Box und ging durch die Glastür. Und es war genau so, wie Greta es sich immer vorgestellt hatte.
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0: Mama, ich mag wieder herumpatzen.
1: Was willst du?
0: Na, herumpatzen. Also in der Küche irgendwas zusammenmatschen und so.
1: Ach so, weißt du, Radino bekommt hin und wieder von mir eine Schüssel und ein bisschen Mehl und Kakaopulver und vielleicht ein paar Mohnkörner oder so. Und dann darf er mit Wasser das Ganze rühren und in Förmchen quetschen und was auch immer. Mit Nahrungsmitteln sollte man ja nicht unbedingt spielen und sie auch nicht wegschmeißen. Aber hin und wieder darf er das und hin und wieder ist es auch okay. Aber weißt du, Radino, viel besser wär's doch, wenn wir einfach zusammen was matschen, woraus wir danach wirklich was machen. Also Muffins zum Beispiel, hm? Da könntest du mir helfen.
0: Ja, das ist natürlich noch viel Oberdino-cooler. Schokomuffins?
1: Lieber Schwarzbeermuffins oder Himbeermuffins oder so. Komm, such mal uns einfach was aus dem Kochbuch raus, okay?
0: Juhu, das ist die aller

0: Hallo du, weißt du was? Der Flo, der wohnt da in der Nähe und mit dem spiele ich manchmal, aber meistens will er nur daheim vor dem Computer sitzen und er sagt, das macht so Dino viel Spaß. Aber ich glaub das nicht, weil da sitzt man ja nur herum und ich lauf viel lieber herum und das kann man vor dem Computer nicht. Aber jetzt hat er gesagt, will er was mit mir machen und jetzt suchen wir uns was Dino-Cooles aus. Da kommen nämlich schon die besten Tipps für uns.
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2: Hallo, hallo, da ist die Ines. Ankerzeit ist ein neues Familienentlastungszentrum in der Seestadt in unserer Bundeshauptstadt Wien und lädt dich schon vor der großen Eröffnung zum Reinschnuppern ein. Am 23. September kannst du gemeinsam mit deinen Eltern 2 Stunden lang die neuen Räume entdecken. Es gibt verschiedene Stationen zum Ausprobieren. Bewegung, Kreativität, kleine Challenges und auch ruhige Momente sind dabei. Wer zum Schnuppern vorbeikommen möchte, muss sich aber vorher anmelden mit einer Mail an hallo@ankerzeit.wien. Rund um den Salzburger Dom in der Stadt Salzburg findet von 23. bis 27. September der Rupertikiertag statt. Auf dem Residenzplatz, Alte Markt, Mozartplatz, Domplatz und Kapitelplatz gibt es Brauchtum, Handwerksmarkt und ein Unterhaltungsprogramm für die ganze Familie. Welche und wie viele Sprachen gibt es eigentlich? Wenn du in der Landeshauptstadt Graz im Bundesland Steiermark zu Hause bist, dann komm doch am 25. September ab 9 Uhr vormittags zum Grazer Sprachenfest am und um den Schlossbergplatz. Theater, Musik und Tanz sowie Sprachen-Stadtspaziergänge, eine Sprachenschatzsuche und vieles mehr erwarten dich und deine Familie. Feiere gemeinsam den Europäischen Tag der Sprachen und das alles kostenlos. Weißt auch du eine coole Veranstaltung? Dann schreib sie uns doch online ins Formular auf meinkinderradio.at.
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5: 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Was sagt eine Nuss zu der anderen, wenn sie niesen muss? Cashew! Tschüss, lieber Radino.
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10: Und die erzählt dir heute die Ines. Hallo, freut mich, dass du da bist. In der Stadt Salzburg sind viele neue Bäume gepflanzt worden. In den letzten 5 Jahren sind im Bundesland Salzburg, in der Stadt Salzburg, fast 1000 junge Stadtbäume über alle Bezirke verteilt neu angesetzt worden. Das hat gleich mehrere Vorteile, denn die neuen Hainbuchen zum Beispiel sind sehr stabil und spenden viel Schatten. Die heranwachsenden Stieleichen sind ebenfalls große Bäume und bieten vielen Insekten einen Lebensraum. Der Spitzahorn verträgt außerdem auch Orte, an denen schon viel anderes angebaut worden ist, und macht die Luft mit seinem Duft frischer. Auch die anderen rund 24.000 Bäume in der Stadt Salzburg will man so lange wie möglich gesund halten. Denn jeder einzelne Baum verbessert das Klima und fördert unsere Lebensqualität. Welche Wörter Menschen in Österreich oft verwenden, zeigt eine neue Studie. 23 Jahre lang hat sich das Forscherteam rund um die Sprachwissenschaftlerin Alexandra N. Lenz viele Millionen Presseartikel aus österreichischen Zeitungen und Zeitschriften durchgelesen. Erstaunlicherweise werden Wörter, die wir ganz selbstverständlich bei uns in Österreich verwenden, über viele Jahre immer noch gebraucht. Zum Beispiel das Wort Sackerl für eine Tragetasche oder auch der Monat Jänner, der ansonsten als Januar bekannt ist. Ein besonders gern verwendetes Wort auf Österreichisch ist auch die Paradeiser. Das rote, runde, saftige Gemüse, auch als Tomate bekannt, wird vor allem in den Bundesländern Niederösterreich und Wien als Paradeiser bezeichnet. Laut Studie werden typisch österreichische Wörter immer weiter verwendet, wenn sie für die Menschen wichtig sind und somit auch ein Gefühl des Zusammengehörens erzeugen. Im Bundesland Steiermark sind kleine Nandu-Babys geboren worden. Was genau ist denn ein Nandu? Na, das ist ein Laufvogel aus dem Land Südamerika. Tatsächlich sind vor kurzem zwei kleine Nandu-Küken bei Familie Karner in der Stadt Feldbach, das ist im Bundesland Steiermark, geschlüpft. Eines der Küken heißt Alfred Max, das andere Silly Fredel. Und diese Nandus haben einige Besonderheiten. Sie hören sehr gut und ihre Ohren sind eine blaugraue Verfärbung am Kopf. Außerdem haben sie nur drei Zehen und wenn sie größer sind, können diese Vögel bis zu 50 Kilometer pro Stunde schnell laufen, also etwa so schnell wie ein Auto im Ortsgebiet fährt. Damit die beiden Nandu-Küken schnell wachsen und kräftig werden, bekommen sie ein besonderes Futter aus fein gehackten Kräutern und Grünfutter und werden über eine Spritze mit Wasser versorgt. Und nachdem sie von Anfang an Teil der Familie Karner sind, lassen sie sich auch gern auf den Arm nehmen und streicheln.
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5: Hallo und herzlich willkommen in Radinos Werkstatt. Ich freue mich schon besonders auf heute. Heute bauen wir, also Philipp und ich, nämlich ein Bilderboard. Die Bauanleitung dafür findest du wie gewohnt auf der Mein Kinderradio Webseite.
11: Aber David, es weiß sicher nicht jeder, was das ist. Erklär mal.
5: Ja, ein Bilderboard ist eine Art Regal, bei der die Rückwand ein Bild ist. Das können wir dabei komplett kreativ gestalten. Dafür brauchen wir aber ein paar Farben, am besten Voll- und Abtönfarben aus dem Baumarkt. Außerdem brauchen wir natürlich noch Bretter. In diesem Fall besteht unser Regal aus zwei Brettern. Dann brauchen wir noch zwei Konsolen und natürlich Schrauben, Kleister und Kleber. Für das Malen brauchen wir auch noch einen Pinsel und als Werkzeug zum Bauen eine Heißklebepistole und einen Akkuschrauber.
11: Pinsel, Akkuschrauber, Bretter. Haben wir alles da. David, was machen wir denn jetzt als erstes?
5: Als erstes gestalten wir die beiden Bretter. Eines davon kommt an die Wand, das nennt man deshalb Wandbrett und das andere ist das Regalbrett.
11: Aha, das ist das, was oben drauf kommt.
5: Ja genau, Philipp. Ich schlage vor, wir teilen uns das Bemalen der Bretter auf.
11: Das ist eine fantastische Idee. Ich mach das Wandbrett und du das Regalbrett. Also los geht's!
5: So machen wir das. Aber bevor wir hier alles mit Farbe vollmachen, sollten wir den Tisch mit einer Unterlage auslegen. Haben wir etwas, das wir als Unterlage verwenden können?
11: Wie wäre es mit einer alten Zeitung? Ich glaube, da haben wir noch welche herumliegen.
5: Das ist eine super Idee. Dann nehmen wir die Zeitung als Unterlage.
11: Super, na dann malen wir die Bretter an. Ich werde meines ganz blau anmalen und dann noch etwas draufzeichnen. Was hast du geplant, David?
5: Ich habe mir gedacht, ich male das Regalbrett gelb an.
11: Gelb-blau? Das schaut sicher super aus. Dann auf die Pinsel, fertig, los!
5: So, Philipp, jetzt wo unsere Bretter angemalt sind, müssen wir die beiden miteinander verkleben. Dazu brauchen wir die Heißklebepistole. Die braucht ein bisschen Zeit, bis sie warm wird. Also immer etwas vorher einstecken, bevor man sie braucht.
11: Ah, das hätten wir ja schon machen können, während wir die Bretter bemalt haben.
5: Ja, stimmt, hätten wir machen können, aber so lange braucht der Heißkleber dann auch wieder nicht. Da hätten wir einiges an Strom verbraucht.
11: Ach so, ja, aber wie lange dauert es denn jetzt noch, bis wir die Bretter verkleben können?
5: Ja, wir sind schon soweit. Ich ziehe mir gerade noch die Handschuhe an, damit ich mich nicht verbrenne. Übrigens ist es beim Bauen mit Heißkleber auch immer gut, eine Unterlage zu haben, falls mal was daneben geht.
11: Gut, dass wir unsere Zeitung haben. Jetzt kommt der Kleber auf das Wandbrett, oder?
12: Korrekt. Und zwar auf die obere Seite. Und dann pressen wir das Regalbrett drauf und warten kurz, bis der Kleber ausgekühlt ist. Dabei brauche ich deine Hilfe.
11: Bin bereit. Gut, dass ich meine Handschuhe auch immer dabei habe.
12: Super, das geht zu zweit nämlich viel schneller und es ist leichter, das Brett ganz gerade anzukleben. Dabei ist es wichtig, dass wir genau Kante auf Kante kleben. Sonst können wir das Regal nämlich später nicht befestigen. So, wunderbar. Und jetzt sieht das schon aus wie ein Regal. Was meinst du?
11: Ja, das gefällt mir super. Aber wir haben ja noch Schrauben und diese komischen Ecken übrig.
12: Ja, ach, diese komischen Ecken, das sind die Konsolen. Mit denen verstärken wir unser Regal jetzt noch. Dafür schrauben wir sie mit dem Akkuschrauber an den beiden Brettern fest.
11: Ah, das passt ja genau. Genau in die Ecke, wie ich es gesagt habe.
12: Fast, ja. Also machen wir das wieder gemeinsam. Du hältst die Konsolen fest und schaust, dass wir schön gerade bleiben und ich schraube sie mit dem Akkuschrauber fest.
11: Das hat ja perfekt geklappt, aber du hast da ein paar Löcher in der Konsole vergessen.
12: Ich habe sie freigelassen.
11: Freigelassen? Wofür denn?
12: Ja, wir müssen das Regal ja auch noch an der Wand befestigen. Das machen wir durch diese Löcher. Denn erst, wenn unser Werk an der Wand hängt, funktioniert es als echtes Regal.
11: Verstehe, und wenn wir das Regal dann an der Wand festgemacht haben, kann ich meine Bücher und Spielsachen darauf ablegen.
12: Ganz genau. Dann hast du auch gleich mehr Platz in deinem Zimmer zum Spielen.
11: Oder für unser nächstes Projekt.
12: Oder dafür, ja. Ich freue mich auf jeden Fall schon auf unser nächstes Projekt.
11: Ich mich auch. Und wenn du daheim etwas aus Radinos Werkstatt nachbaust, dann freuen wir uns alle über ein paar Fotos. Ich bin schon ganz gespannt, wie bunt ihr alle aussehen. Ich habe auf unser Wandbrett auch noch meinen Namen geschrieben und Radino draufgezeichnet. Also bis zum nächsten Mal und danke für die Hilfe, David.
12: Gerne, Philipp. Und sag bitte noch den Kindern, wie sie uns Fotos von ihren Werkstücken schicken können.
11: Aber sicher, auf meinkinderradio.at gibt es ein Formular. Das findet man bei der Galerie. Damit kann man sein Foto hochladen. Und wenn man schon auf der Webseite ist, kann man sich auch gleich die Bauanleitung für sein nächstes Bauprojekt herunterladen. Schön, dass du wieder zugehört hast. Bis dann.
12: Baba.
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0: Ein langer, ein heißer, ein sonnendurchfluteter Sommertag geht zur Neige. Die Wiesen rund um den Mühlenweiher strotzen vor Grün. Das Korn auf den Feldern leuchtet golden im Abendlicht. Blub, blub, blub, blub, blub, blub. An so einem heißen Tag suche ich, alter Karpfen, mir doch gern ein Plätzchen dort, wo das Wasser kühler ist. Und so habe ich wohl den ganzen Nachmittag gedöst. Oh, wie angenehm. Blub, blub, blub, blub, blub, blub, blub. Jetzt am Abend durch das laue, samtweiche Weiherwasser zu gelangen. Muss doch mal schauen, was meine Freunde, der kleine Wassermann und der Wassermannvater, an diesem herrlichen Sommerabend treiben. Blub. Das Wassermannhaus, das tief unten auf dem Grund des Mühlenweihers steht, wirkt verlassen. Blub. Blub, blub, blub, blub, blub, blub, blub. Ah, kein Wunder. Der kleine Wassermann und der Wassermannvater sind noch einmal ans Ufer hinaufgeschwommen und haben es sich unter dem dichten Blätterdach der alten Weide gemütlich gemacht. Hier genießen sie die Abendkühle. Und, oh, wie schön. Hört ihr es auch? Der Wassermannvater hat wie so oft an solchen Abenden seine Harfe mitgenommen.
1: Vater, sieh nur, der Himmel verfärbt sich.
2: Ja, das Licht ändert sich, allmählich wird es dunkel.
1: Und schau nur, da hinten.
3: Psst, leise, sieh nur, aus den feuchten Wiesen schweben die Nebelfrauen heran.
2: Kein Wunder, ich habe doch ihr Lieblingslied gespielt. Ich habe sie angelockt, damit sie für uns ihren Schleiertanz aufführen.
0: Der kleine Wassermann folgt dem flüchtigen Treiben so gebannt, dass er gar nicht bemerkt, wie hinter den Hügeln allmählich ein blasser, rötlicher Lichtschein am Himmel aufkommt.
1: Schau, Vater, da ist ja der Karpfen Zyprinus, ganz in rötliches Licht getaucht. Hallo, Zyprinus.
2: Guten Abend.
0: Einen wunderschönen Sommerabend. Blub, blub, blub, blub.
1: Willst du etwa auch den Nebelfrauen zuschauen? Gehörst du etwa zu ihren stillen Verehrern?
4: Blub, blub, blub. Ach, was? Was redest du denn da? Blub, blub, blub, blub, blub.
5: Guten Abend, alle miteinander. Guten Abend, kleiner Herr Wassermann Quark.
6: Guten Abend, großer Herr Wassermann Quark.
7: Guten Abend, Herr Karpfen Zyprinus Quark.
5: Willst wohl ein Tänzchen wagen mit den Damen? Quark.
0: Ach, die vier frechen Frösche sind auch hier. Beim Zander, was redet ihr denn da für dummes Zeug?
1: Lass dich nicht ärgern, Zyprinus. Wollt ihr auch den Nebelfrauen zusehen, oder?
6: Heute nicht, nein, Quack.
7: Nicht böse sein, Quack, Quack.
5: Und jetzt nix wie rein. Plitsch, platsch, platsch. Heute nicht, nein, nicht böse sein.
0: Blub, blub, blub, blub, blub, blub, blub, blub, blub.
1: Schade, dass sie nicht bleiben wollten. Bei meiner Mipfel-Zipfel-Zipfelmütze. Was für ein schöner Abend. Das würde Mutter gefallen.
2: Nun, mein Junge, bist du nicht langsam müde? Es war ein langer, heißer Tag.
1: Noch gar nicht. Und ich will doch noch auf unseren Freund warten.
2: Unseren Freund?
1: Ja, unseren Freund. Auf den, der die Welt versilbert.
2: Hm?
1: Die Kinder aus dem Dorf sagen, alles, was silbern ist, ist sehr, sehr kostbar. Wer viel Silber hat, ist reich. Dann muss reich sein wohl etwas sehr Gutes sein.
2: Was du nicht alles weißt, dann werden wir also bald sehr reiche Leute sein?
1: Wart's nur ab. Siehst du, da kommt er. Der Mond.
2: Du hast recht. Wenn er erst ganz oben am Himmel steht, wird alles silbern leuchten. Der Weiher, das Schilf, die alte Weide.
1: La la la.
2: Ja, warte, so.

0: Und? Sind wir jetzt reich?
1: Oh ja, das sind wir. Wir sind wirklich sehr, sehr reich.
0: Wie oft muss ich noch schlafen, bis die Mutter von ihrer Reise zurückkommt?
2: Dreimal. Wenn der Mond ganz rund ist, kommt sie heim. Sag mal, mein Junge, was hältst du davon, wenn wir die Mutter zur Begrüßung mit einem kleinen Fest überraschen?
3: Ja, das machen wir.
4: Wenn die Mutter heimkommt, feiern wir ein Sommerfest im Mühlenweiher.
5: Und damit war der kleine Wassermann eingeschlafen. Zum Glück ist es nicht weit von der alten Weide bis zum Wassermannhaus. Während der Vater ihn nach Hause trägt, träumt der kleine Wassermann wohl schon von dem Fest, das die beiden der Wassermannmutter bei ihrer Heimkehr bereiten wollen.
4: Blätter für die Einladung bemalen, Lichterketten, Schilfstrohhalme, Wasserflohwalzer üben. Psst, Überraschung.
5: Am nächsten Morgen überlegen die beiden Wassermänner, wer zum Fest einzuladen ist. Während der Wassermannvater alle Namen aufschreibt, kann ich durchs Fenster den kleinen Wassermann mit allerlei Gläsern und Flaschen hantieren sehen.
6: An die Verwandten, die weiter weg wohnen, senden wir unsere schnellsten Forellen als Boten. Bei den anderen sollten wir persönlich vorbeischauen.
0: Dürfen die vier frechen Frösche auch kommen?
6: Ja, deine Freunde solltest du unbedingt alle einladen.
0: Oh ja, der Karpfen Zyprinus natürlich.
6: Selbstverständlich.
0: Und Bockert, den Biber, der seit ein paar Wochen in der Nähe wohnt. So, jetzt alles gut mischen.
6: Lad ihn ruhig ein. Aber Biber sind scheu. Wer weiß, ob er sich in einer so großen Gesellschaft wohlfühlt.
4: Diedel-diedel-dü, noch ein winziges Schnückelchen, Schneckenschleimchen.
0: Oh, nichts passiert. Fertig.
6: Was machst du denn da?
7: Was macht der kleine Wassermann da? Ist das eine Limonade?
0: Hier, das habe ich gerade zusammengemischt. Meine selbst erfundene Wassermann-Sommerfest-Speziallimonade aus Seerosenstängelsaft. Und nein, mehr verrate ich nicht. Ist mein Geheimrezept, musst du wissen. Magst du mal kosten?
7: Ich schmeckt richtig gut.
6: Wassermann-Sommerfest-Speziallimonade?
8: Oh, so eine leckere Limonade.
6: Ja. Außergewöhnlich.
7: Oh, das sieht gut aus.
0: Ich weiß. Wasserhyazinthennektar.
8: Hyazinthennektar? Sowas habe ich ja noch nie gesehen.
7: Hyazinthennektar.
0: Ja, das fehlt noch. Ich werde schnell welchen holen.
7: Das kenne ich gar nicht. Wie heißt das nochmal? Hyazinthennektar?
8: Ganz genau.
0: Ich sag auch gleich meinen Freunden Bescheid wegen der Einladung.
5: Und schon wischt der kleine Wassermann flink wie ein Stichling zur Tür. Blablabla. Nicht so schnell, kleiner Wassermann. Hast wohl gar nicht gehört, dass es an der Haustür geklopft hat? Blub, blub, blub. Draußen steht der Moormann, den wie immer ein Schwapp kaffeebraunen Wassers umgibt. Um ein Haar wäre der kleine Wassermann mit ihm zusammengestoßen.
0: Guten Morgen, Moormann. Ich hab's eilig.
9: Kleiner Wassermann.
0: Ja?
9: Pass auf und denk dran, dass du dir ja keine trockenen Füße holst.
0: Ja, versprochen.
9: Hallo, Moormann. Schön, dass du vorbeikommst. Hast du nicht Lust, uns bei den Vorbereitungen für unser Sommerfest zu helfen?

0: Der kleine Wassermann schwimmt kreuz und quer über die Teichgrasfelder und sieht sich suchend um. Er hält wohl nach Wasserhyazinthen Ausschau. Seit es richtig Sommer ist, darf der kleine Wassermann in den heißesten Stunden des Tages den Mühlenweiher nicht verlassen. Bitte versprich es mir, hatte die Mutter beim Abschied gesagt. Es wäre schlimm, wenn du trockene Füße bekommst und womöglich richtig krank wirst, wenn ich nicht da bin. Nun, mein kleiner Freund hat sich bisher immer daran gehalten. So, Zeit für mich, mir mein Mittagsmahl im Schlamm zu ergründeln. Auf zum Schlingpflanzendickicht. Oh je, ist das nicht ein Elend. Jetzt geht das schon wieder los. Beim grässlichen neuen Auge nicht zum Aushalten ist das. Hat man denn niemals seine Ruhe?
1: Ach, hier steckst du.
0: Blub.
1: Lieber ehrenwerter Herr Karpfen Zyprinus, hiermit habe ich die große Ehre, dich als ersten hochverehrten Gast zu unserem Wassermann-Sommerfest hier im Mühlenweiher einzuladen.
0: Blub, blub, blub. Ja, danke.
1: Aber Zyprinus, was ist denn los? Freust du dich denn gar nicht?
0: Blub, blub, blub, blub, blub, blub, blub, blub, blub, blub, blub, blub, blub.
1: Sag mal, welche Wasserlaus ist dir denn über die Leber gelaufen?
0: Entschuldige, kleiner Wassermann. Es ist nett von dir, mich einzuladen.
1: Oh!
0: Schon wieder. Ist das nicht ein Elend? Blub, blub, blub, blub, blub, blub. Am Steg, den der Müller neu gebaut hat, baden den ganzen lieben langen Tag die Menschen. Blub, blub, blub, blub, blub, blub, blub, blub, blub. Wie soll unser Eins da in Ruhe sein Fressen suchen?
1: Bist du hungrig? Zyprinus, schau nur, wie ungeschickt sich die Menschen anstellen. Sie strampeln wie Frösche, aber kommen im Wasser überhaupt nicht vom Fleck.
0: Blub, blub, blub. Nicht zum Hinsehen ist das. Diese dummen Menschen. Aber was viel schlimmer ist, jetzt werde ich mich wohl wieder den Rest des Tages im Schlingpflanzendickicht verstecken müssen.
1: Ach, Zyprinus, du grummelst ja schon wie eine alte Miesmuschel.
2: Miesmuschel? Ich? Blub, blub, blub, blub, blub.
1: Da müsste sich doch was machen lassen.
0: Blub, blub, blub, blub, blub. Ein Elend ist das.
1: Ich glaube, ich habe da eine Idee. Auf Wiedersehen, Zyprinus. Ich muss jetzt zu Bockert, dem Biber.
0: Zum Biber?
1: Ja, Den möchte ich auch zu unserem Fest einladen. Außerdem? Du wirst schon sehen.
0: Warte mal! Was für eine Idee denn? Aber kleiner Wassermann, so warte doch. So warte doch. Blub, blub, blub, blub, blub, blub, blub, blub, blub. In meinem Alter ist man ja keine Forelle mehr. Ja, als ich jung war. Weg ist er. Er will zum Biber? Ah ja. Vor wenigen Wochen ist der junge Bockert in die leerstehende Biberburg am Ablauf des Mühlenweihers eingezogen, hat alles neu hergerichtet. Aus Baumstämmen und Ästen hat er einen festen Damm gebaut und das Wasser zu einem richtigen kleinen See aufgestaut. Blub, blub, blub, blub, blub. Ein Baumeister ist er. Das muss man ihm lassen. Und der kleine Wassermann hat gleich Freundschaft mit ihm geschlossen. Aber was beim Hecht, was hat der scheue Biber damit zu tun, dass ich wieder in Ruhe mein Futter suchen kann? Blub, blub. Soll ich jetzt etwa Sägespäne verspeisen? Blub, blub, blub, blub, blub.

0: Sei gegrüßt. Ich dachte schon, ein Menschenjunges hätte sich hierher verirrt. Aber dann habe ich dich erkannt. An deiner roten Mitzelzitze. Ja, ach was, Zitzelmüpfe. Na, Mipfel, Zipfel, an dem Ding da eben auf deinem Kopf.
1: An meiner Zipfelmütze.
0: Ja, nee, an deiner Nasenspitze. Mir macht keiner was vor. Komm mal mit.
1: Ich wollte...
0: Hier, sieh dir das an. Na, was siehst du?
1: Ja.
0: Na?
1: Ein Biberdamm.
0: Ja, natürlich, einen Biberdamm. Aber nicht irgendeinen Biberdamm, nein, meinen Biberdamm. Aber hier, an dieser Stelle, an dieser kniffligen Stelle, was siehst du hier, Ja, genau. Der Damm ist aus Erlenstämmen und Ästen gebaut. Mit etwas Birkenzweigen dazwischen, natürlich. Aber genau an dieser Stelle habe ich die wunderschöne Astgabel einer Buche eingearbeitet. Jaha! Feinste Sägearbeit meiner vorzüglichen Schneidezähne. Was glaubst du wohl, was dieser Damm aushält? Das macht mir so schnell keiner nach.
1: Das ist...
0: Ja?
1: Unglaublich?
0: Ja, nicht wahr?
1: Bockert?
0: Ja?
1: Du bist wirklich ein großer Sägemeister.
0: Danke.
1: Kannst du mir vielleicht helfen? Ich wollte dem Karpfen Cyprinus eine Freude machen.
0: Dem Karpfen Cyprinus? Dem alten Karpfen Cyprinus eine Freude machen? Ja, aber ja. Wir könnten ihm einen Spazierstock schnitzen. Aus feinstem Haselnussholz. Zum Spazierenschwimmen. Ob ihn das freuen tät? Oder ein Floß bauen?
1: Ein Floß? Warum nicht? Ein Floß! Oh, Bockert! Ein Floß für dich und mich! Ein Floß für uns beide, mit dem wir in die weite Welt fahren können. Bockert, das stelle ich mir großartig vor. Aber das müssen wir verschieben. Leider. Heute habe ich nämlich eine dringende Bitte an dich. Kannst du den Steg des Müllers abnagen?
0: Abnagen? Jo! Nichts leichter als das. So ein Bootssteg anzuknabbern ist doch kein Problem. Weiches Holz, das... Sagtest du den Steg des Müllers?
1: Ja.
0: Nein. Nein. Das geht nicht.
1: Weißt du, Cyprinus kann nicht mehr in Ruhe sein Futter suchen, weil die Menschen den ganzen Tag von dem neuen Steg des Müllers ins Wasser springen. Der Steg muss weg. Ich dachte, du könntest...
0: Kleiner Wassermann, das geht nicht. Ich würde dir ja gern helfen, aber das ist für mich zu gefährlich. Der Müller würde mich aus meiner Burg verjagen, wenn ich den Steg zerstöre.
1: Meinst du, das würde er wirklich?
0: Ja, ganz bestimmt.
1: Oh, das möchte ich nicht.
0: Aber warum sägst du ihn nicht selbst ab? Tut mir wirklich leid. Glaub mir.
1: Naja, schade. Das war eine so gute Idee. Aber ich verstehe dich schon. Irgendwie. Eigentlich bin ich ja hergekommen, um dich zu unserem Sommerfest einzuladen. Wenn der Mond ganz rund ist, feiern wir im Mühlenweiher beim Wassermannhaus ein Sommerfest. Kommst du?
0: Wenn ich dir damit eine Freude mache?
1: Oh ja, eine große Freude sogar.
0: Gut, ich werde da sein. Aber jetzt wird es Zeit, für einen Biber wie mich sich an die Arbeit zu machen. Und für einen Wassermannjungen wie dich ist es wohl allerhöchste Zeit, sich auf den Heimweg zu machen.
1: Oh, ja, der Vater wartet bestimmt schon. Gute Nacht, Bockert.
0: Gute Nacht, kleiner Wassermann. Und bis zum Vollmond.

Nach einer lauen Nacht ist ein neuer Sommertag angebrochen. Blub, blub, blub, blub, blub. So früh am Morgen, lange bevor die ersten Badegäste kommen, ist es noch herrlich ruhig hier im Weiher. Blub, blub, blub. Ein bisschen Frühsport tut gut. Gut geschlafen habe ich nämlich nicht. Blub, blub. Hab immerzu daran denken müssen, dass der kleine Wassermann womöglich

0: irgendetwas ausheckt. Blub, blub, blub, blub, blub, blub, blub. Hab mich die halbe Nacht im Schlamm hin und her gewälzt und jetzt juckt der Sand zwischen meinen Schuppen. Blub, blub. Ich will doch mal durch die Schilfvorhänge des Wassermannhauses spähen, ob der kleine Wassermann schon wach ist. Blub, blub, blub, blub, blub. Na sowas. Sein Bett ist leer. Und weit und breit ist keine rote Zipfelmütze zu sehen. Hat er mich etwa heranschwimmen sehen und will mit mir Verstecken spielen? Blub, blub, blub, blub, blub, blub, blub. Im Schlafzimmer ist er nicht. Und auch nicht im Gang. Ah, der Wassermannvater ist auch schon wach. Er steht in der Küche und sucht offenbar etwas im Werkzeugkasten.
1: Guten Morgen, Zyprinus.
0: Guten Morgen, guten Morgen. Ja, wo ist denn der kleine Wassermann so früh am Morgen?
1: Ah, gestern Abend hat er gesagt, er müsse sich heute in aller Frühe unbedingt mit den 4 frechen Fröschen treffen. Und da ist er wohl los, bevor ich noch die Augen richtig aufgemacht habe. Aber was er vorhat, weiß ich nicht. Wahrscheinlich hacken sie eine Überraschung aus für übermorgen. Wo ist denn bloß meine Säge? Wollte für unser Fest noch ein paar Bänke aus den alten Brettern bauen, die der Müller in den Weiher geworfen hat.
0: Blub, blub, blub, blub, blub, blub, blub, blub, blub. Er will sich mit den 4 frechen Fröschen treffen? Ja. Da hat er wohl keine Zeit für seinen alten Freund Zyprinus, blub, blub.

0: Seid ihr bereit? Quack!
1: Wir sind bereit!
2: Die frechen Frösche!
0: Nummer 1!
3: Nummer 2!
4: Nummer 3!
0: Nummer 4!
2: Das sind wir!
3: Braucht mal ein Freund Hilfe?
4: Einen guten Rat?
0: Eine freche Tat?
2: Mit uns jederzeit!
0: Psst!
3: Da kommt er!
4: Kleiner Wassermann!
0: Hier sind wir!
5: Hast du sie?
6: Ja, hier! Das war eine gute Idee von euch. Hoffentlich merkt der Vater nicht, dass ich mir seine Säge ausgeliehen habe. Aber es ist ja für einen guten Zweck.
0: Nun nix wie los!
2: Mit der Säge auf zum Stege!
1: Quack, quack, quack, quack, quack, quack, quack, quack.
6: Zyprinus wird Augen machen. Bestimmt freut er sich sehr, wenn endlich keine Menschen mehr von diesem dummen Steg ins Wasser springen können, weil ich ihn einfach heimlich abgesägt habe.
4: Sehr unauffällig bist du ja nicht mit der roten Mütze.
0: Du solltest dir besser ein Seerosenblatt als Tarnkappe aufsetzen, kleiner Wassermann. Quack.
6: Dann kann ich aber nicht sägen. Ihr müsst eben gut aufpassen und mich rechtzeitig warnen, wenn der Müller kommt.
0: Aber ja!
3: Dazu sind wir da!
4: Ja, ja, ja, ja! Quack, quack!
5: Und nun mach fix! Hier sehe ich nix!
0: Nix und niemand hier im Grünland!
3: An dieser Stelle nur eine Libelle!
4: Nur zwei Teichhühner schmusen hier zwischen den Seerosen.
6: Oh, geht das schwer!
5: Niemand regt sich.
4: Nichts bewegt sich.
0: Auch der Steg nicht.
4: Kommst du voran, kleiner Wassermann?
6: Puh, es ist schwerer, als ich gedacht habe. Ich habe gerade mal eine klitzekleine Kerbe geschafft.
5: Komm, wir helfen dir.
4: Klar, wir sind alle vier. Ritsche, Ratsche, Ritsche, Ratsche. Wer will fleißige Frösche sehen?
0: Sie sägen den Steg ab im Handumdrehen.
4: Kuckuckuck. Quack, quack, quack, quack, wir sägen ab den Steg.
5: Hier von rechts, von

0: Einstieg. Ritschelratsch.
1: Vor und zurück.
2: Mit Geschick.
3: Und etwas Glück. Quack-quack-quiek. Quack-quack-quiek. Wir sägen den Stieg ab Stück für Stück.
4: Hey, rück mal!
1: Quack. Lass mich mal ran, quack, quack.
0: Ich zeig, was ich kann.
5: Ich sehe gar nichts, wenn ihr mir vor der Nase rumhüpft.
0: Quack, quack, quack, quack, quack, quack, quack, quack, quack.
5: Und wer hält denn jetzt überhaupt Wache?
4: Na, Nummer 3.
0: Quack. Nein, Nummer 2.
1: Quack, Nummer 4.
2: Also ich bin hier.
6: Oh! Ja, ist denn das zu fassen?
5: Au!
6: Was machst du denn da, du Lausebengel?
5: Der Müller!
3: Rückzug!
6: Na, warte! Gleich hab ich dich!
4: Los, geschwind, bis auf den Grund!
1: Hier unter den Fels!
2: Tu so, als wärst du ein Wels!
0: Oh je!
5: Bei meiner Zipfelmütze, das war knapp! Oh!
6: So eine Frechheit! Macht sich dieser Schlingel an meinem neuen Steg zu schaffen? Das wird Folgen haben, sag ich dir. Diesmal falle ich nicht auf dich herein, so wie letztes Jahr, als du mir den Kahn gestohlen hast. Diesmal habe ich deine rote Mütze. Ich brauche nur den Lehrer im Dorf zu fragen, wem die gehört, dann kannst du was erleben.
5: Meine Zipfelmütze, das darf doch nicht wahr sein, der Müller hat meine Mütze.
0: Ja, jetzt sieht er rot.
5: Meine Müpfelzipfelmütze.
1: Mach dir nichts draus.
0: So sieht man deine grünen Haare viel besser.
2: Und du kannst dich viel besser im Teichgras verstecken.
4: Du siehst viel mehr wie ein Frosch aus.
0: Wir haben ja auch keine roten Mützen. Dann wären wir ja Rotmützenfrösche.
4: Darf ich vorstellen, entfernter Verwandter der Rotbauchunkel, der Rotmützfrosch, Quack!
1: Stellt euch mal vor, ein Rotmützfrosch, Quack, Quack!
0: Quack!
4: Quack!
0: Quack!
4: Quack!
1: Rotmützfrösche?
2: Die gibt's gar nicht.
0: Höchstens, wenn ein Mittwoch auf einen Donnerstag fällt.
4: Quack, quack, quack.
5: Ach, seid doch still. Sie ist weg, weil ihr nicht aufgepasst habt.
0: Entschuldigung.
5: Sie ist von meiner Mutter.
1: Naja, du siehst natürlich wirklich gut aus mit der roten Mütze. Quack.
0: Sie war dir aber eh schon ein bisschen zu klein, oder?
1: Quack.
4: Der Müller hat sie gestohlen.
2: Das darf er nicht.
5: Ich werde sie mir zurückholen.
0: Zurückholen?
5: Ja.
2: Zurückholen? Quack, quack, quack, quack, quack, quack.
4: Auf jeden Fall.
1: Unbedingt.
0: Natürlich.
4: Sofort.
2: Auf.

0: Na, was sehen meine alten Karpfenaugen denn da? Die Säge des Wassermannvaters hier am Steg des Müllers? Blub, blub, blub. Wie kommt die denn hierher? Der Müller wird doch nicht. Oder hat da etwa jemand am Steg gesägt? Haha, das ist ja der kleine Wassermann. Mit den vier Fröschen. Blub, blub, blub, blub, blub, blub, blub, blub, blub, blub. Er scheint es ja sehr eilig zu haben. Macht ein ganz grimmiges Gesicht. Hallo, kleiner Wassermann. Guten Morgen. Guten Morgen, die Damen und Herren Frösche.
1: Quack, quack, guten Morgen.
2: Guten Morgen, Cyprinus.
0: Du siehst ja heute ganz anders aus. Blub, blub, blub, blub. Wo ist denn deine Zipfelmütze?
3: Die ist weg.
4: Also, gerade nicht da.
5: Die hat der
6: kleine Wassermann wohl zu Hause vergessen.
3: Mhm. Los, kommt! Quack!
2: Ja, ich hab jetzt keine Zeit, Cyprinus.
0: Na sowas. Da klettert der kleine Wassermann an Land ohne seine rote Zipfelmütze. Aber anscheinend voller Wut im Bauch und voller Tatendrang. Blub, blub, blub, blub, blub, blub, blub, blub, blub, blub. Blub, blub, blub, blub, blub, verstehe. Verstehe, blub, blub, blub, blub. Ich glaube, ich weiß jetzt, wer den Steg angesägt hat, blub, blub. Und wo die Zipfelmütze ist. Kleiner Wassermann, warte! Aber er kann mich ja gar nicht mehr hören. Er ist mit den vier frechen Fröschen ja schon bei der Mühle. Blub, blub, blub, blub, blub. Oh, oh je. Jetzt versucht der kleine Wassermann wirklich übers Fenster in das Haus des Müllers zu klettern. Blub, blub, blub, blub, blub, blub, blub. Wenn das nur gut geht. Oh je. Oh je.
2: Ha, bei der Mühle wären wir schon mal. Seht ihr das Fenster? Dahinter ist die Mahlstube. Ich hab schon mal hineingeguckt. Es steht ein großer, runder Schrank darin. Und es gibt viele Säcke voller kleiner, ovaler Steinchen. Der Müller schüttelt die Steinchen von oben in den Schrank. Der rattert und klappert und unten kommt der feinste Sand heraus.
5: Wirklich?
3: Kaum zu glauben, Quack.
4: Allerhand.
6: Der Müller malt Sand.
5: Quack.
2: Ich werde durchs Fenster klettern und mir meine Mütze zurückholen. Das ist ganz schön weit oben, das Fenster.
1: Quack, quack, quack!
7: Zu viert sind wir stark.
6: Los, weiter!
1: Wir machen eine Räuberleiter.
6: Das ist der Knüller. Wir beklauen den Müller, Quack.
5: Puh.
4: Quack!
2: Nicht wackeln!
4: Nicht auf meinen Schenkel!
1: Quack, quack, quack, quack, quack, quack,
5: quack,
2: quack, quack. Ich kletter wohl besser alleine. Hier ist eine Kiste. Und das Fenster. So, noch ein Stein, ein Brett. Und dann halte ich mich an dem Balken da fest.
6: Weiter nach links, den rechten Fuß nach rechts. Da guckt ein Stein aus der Mauer.
5: Quack.
2: Ganz schön wackelig. Noch ein Stückchen höher. Ich sehe was. So, jetzt vorsichtig das Fenster aufschieben. Da ist sie, meine rote Zipfelmütze. Oh, der Müller!
8: Sowas. Rote Mütze, gelbe Stiefel, grüne Haare. Und was faselt meine Frau? Könnte es nicht sein, dass das gar keiner von den Jungen aus dem Dorf war? Na, was denkst du denn? Vielleicht gehört sie ja dem Wassermann, von dem deine Mutter früher manchmal erzählt hat. So ein Unsinn. Ein Wassermann. Sowas Dummes. Das kannst du vielleicht kleinen Kindern erzählen. Wassermänner gibt es nicht. Und damit basta. So.
2: Von wegen Wassermänner gibt es nicht. Müller, dir werde ich's zeigen. Ich werde...
6: Vorsicht!
5: Die Kiste kippt!
2: Ah! Au!
9: Wer ist da?
5: Ach, du Schreck!
6: Nichts wie weg!
2: Oh nein!
1: Der Hund will ihn fressen! Oh nein!
5: Oh nein!
2: Keine Sorge, der kann uns nichts tun. Der Müller muss ihn erst losbinden. Blöder Hund, du! Bäh!
0: Das ist ja gerade noch mal gut gegangen. Denn diesmal kann Bello weder den kleinen Wassermann noch die vier frechen Frösche sofort verfolgen.
9: Eieieiei, meine Nerven. Zum Glück liegt er diesmal an der Kette. Und bis der Müller ihm die abgenommen hat, sind alle in Sicherheit. Blub, blub, blub, blub. Aber rote Mütze hin oder her, der kleine Wassermann macht sich doch lieber aus dem Staub. Nicht ohne zuvor in Bellos Fressnapf zu spucken. Wütend stapft er durchs Schilf nach Hause.
2: Jetzt werde ich mich am Müller rächen. Ich werde ihm alle Fischreusen stehlen. Und dann werde ich den Steg erst recht absägen. Und zu guter Letzt werde ich die Schleuse sperrangelweit aufmachen. Und dann saus ich übers Mühlrad, bis der ganze Weiher leer ist. Jawohl!
9: Da habe ich ja was angerichtet. Hätte ich dem kleinen Wassermann bloß nicht mein Leid geklagt. Blub, blub, blub, blub, blub, blub. Hoffentlich stellt er in seinem Zorn nicht noch mehr an. Blub, blub, blub, blub. Als er zu Hause ankommt, ist der kleine Wassermann noch immer aufgebracht. Doch da geht die Haustür auf und herauskommt die Wassermannmutter.
2: Mutter!
10: Ja, kleiner Wassermann.
2: Du bist schon da?
10: Ich hatte so Sehnsucht nach euch. Da bin ich einfach einen Tag früher heimgekommen. Ist es dir auch gut gegangen, während ich weg war?
2: Ja, das heißt, nein. Ich, weißt du, Zyprinus ist doch mein Freund.
10: Ja.
9: Und dann erzählt der kleine Wassermann der Mutter alles, was geschehen ist.
2: Und jetzt ist meine Zipfelmütze weg. Für immer. Ich werde mich rächen. Oh ja, ich werde...
10: Also das mit der Rache solltest du dir noch mal überlegen, kleiner Wassermann. Auch wenn du Zyprinus eine Freude machen wolltest, mit dem Müller darf sich unser Eins nicht anlegen. Aber jetzt schau mal, was ich dir mitgebracht habe.
2: Eine Zipfelmütze! Eine rote Zipfelmütze!
10: Die alte war dir doch schon ein bisschen klein, ne?
2: Eine neue rote Zipfelmütze, die passt wie angegossen.

0: Feier die Wassermannfeier, versäumt nicht dabei zu sein.
1: Singend umtanzt der kleine Wassermann die Wassermannmutter und den Wassermannvater.
0: Juhu!
1: Dann erzählt er der Mutter von dem geplanten Sommerfest.
2: Was für eine Überraschung!
1: Vor dem Schlafengehen schwimmt der kleine Wassermann noch einmal ans Ufer zu der alten Weide, um im Wasser darunter sein Spiegelbild mit der neuen Mütze zu bestaunen. Der Moormann hat sein Versprechen gehalten und kommt am nächsten Tag rechtzeitig, um bei den Festvorbereitungen zu helfen. Gemeinsam mit dem Wassermannvater stellt er die Tische und Bänke vor dem Haus auf und räumt einen Platz zum Tanzen frei. Plötzlich sieht der Wassermannvater, wie die Wassermannmutter in der Küche zu werkeln beginnt.
0: Aber Mutter, du bist doch heute unser Ehrengast. Du brauchst nichts zu machen. Fürs Essen ist gesorgt. Jeder Gast bringt etwas Gutes mit.
1: Der kleine Wassermann ist vor Freude ganz aufgedreht. Ständig kommt er den Erwachsenen in die Quere.
3: Wie wär's, wenn du ein Willkommensschild malen würdest?
0: Das mach ich!
1: Und dann ist es endlich soweit. Alle sind sie gekommen. Die 13 Wassermänner mit ihren Frauen, der Brunnenmann und die alte Brückenfrau von der St. Nepomuksbrücke und die 4 frechen Frösche natürlich. Auch Bockert, der Biber, schaut kurz vorbei.
0: Hallo Bockert!
4: Ist ja mächtig was los hier. Hey, und deine Zützemütze, die strahlt ja heute besonders rot. Frisch gewaschen?
0: Nein, ganz neu. Sag mal Bockert, du hattest erzählt, du könntest ein Floß bauen.
4: Ja, natürlich. Selbstverständlich. Birken sind gut dafür. Möglichst gerade Stämme. Also, für einen Karpfen ist das ja nichts. Aber du und ich...
5: Entschuldigung.
4: Bitte, bitte.
0: Ja?
4: Sollen wir...
6: Jetzt hier?
0: Ohne Klavier?
6: Nur wir 4?
7: Quack, quack, quack, quack.
4: Wir singen schnell mal a cappella.
0: Ja. Einen Augenblick, bitte. Da, da, da, da. Alle herhören. Hier kommen meine 4 frechen Freunde mit dem Froschwalzer.
8: Hurra, die Frösche!
9: Jawohl!

0: Die Frösche!
1: Gib uns die Frösche Zugabe!
2: Schön, schön!
3: Applaus, Applaus!
0: Ja, blub, blub, blub. Etwas eigen, aber durchaus musikalisch.
4: Oh, Zyprinus, für dich habe ich noch etwas.
0: Blub?
4: Hier, ich habe sie in Schilfblätter gewickelt.
0: Blub. Regenwürmer. Oh, aber wie komme ich denn dazu?
4: Und Mutter sagt, du kannst dich immer in unserer Speisekammer bedienen, wenn dich die badenden Menschen vom Futtersuchen abhalten.
0: Ich weiß gar nicht, was ich sagen soll. Weißt du was? Heute Vormittag ist einem von ihnen ein dick belegtes Käsebrot vom Steg gefallen. Das habe ich mir natürlich schmecken lassen. Und vorhin haben die Kinder Enten gefüttert, da habe ich mir meinen Nachtisch geholt. Also manchmal gefällt mir die Sache mit dem Steg eigentlich ganz gut.
5: So, und jetzt wird getanzt. Darf ich bitten, Wassermann-Mutter?
4: Juhu!
0: Es ist wirklich ein unvergessliches Sommerfest im Mühlenweiher. Da sind sich alle einig.
4: Und ich darf ehrlich bis zum Schluss aufbleiben?
5: Das darfst du. Und falls ein gewisser kleiner Herr Wassermann vorher einschlafen sollte, werde ich ihn höchstpersönlich in sein Bett tragen.

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2: Hallo, da ist die Josie. Am 12. September, da geht es in Gerersdorf bei Wien richtig rund. Beim Familienstadtfest auf der Hauptstraße erwartet dich eine Kinderbühne, Spielestationen, Hüpfburgen, Kinderschminken und vieles mehr. Auch ein Bummelzug ist unterwegs. Los geht's um 12 Uhr mittags. Kinderdisco mit Hüpfburg und Schminkstation gibt's für dich in Klagenfurt im Bundesland Kärnten am 12. September. Um 2 Uhr startet das Kinderprogramm, ab 8 am Abend gibt es dann die Blaulichtdisco für die Großen. Also auf zum Veranstaltungszentrum Klagenfurt am Alpe-Adria-Platz. Die Freiwillige Feuerwehr Heidach, die freut sich schon auf dich und deine Familie. Wo kannst du bald wieder beim Kasperltheater mitmachen und mitlachen? Genau, im Max Center Wels im Bundesland Oberösterreich. Jeden ersten und dritten Dienstag im Monat gibt's eine spannende Geschichte rund um Kasperl und seine Freunde. Um 4 Uhr Nachmittag geht's los, zum Beispiel bald wieder am 15. September. 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
13: In dieser Stunde für dich am Mikrofon die Ines. Hallo, servus. Tauben in der Bundeshauptstadt Wien bekommen ein neues Zuhause. Und zwar im Bezirk Otterkring, direkt bei der U-Bahn-Station Otterkring. Dort steht jetzt ein sogenannter mobiler Taubenschlag. Das ist ein bewegliches, großes Zuhause, ähnlich wie ein Wohnwagen für Menschen. In diesem Taubenschlag haben etwa 150 dieser Vögel Platz. Sie haben dort geschützte Nistplätze, sauberes Wasser und auch artgerechtes Futter. Denn Tauben sind Wildtiere und das Leben in einer Großstadt ist für sie recht abenteuerlich. Die Mitarbeiterinnen und Mitarbeiter des Wildtierservice kümmern sich täglich um die Tiere und halten alles sauber. In der Bundeshauptstadt Wien gibt es jetzt insgesamt 4 betreute Taubenschläge. Einen mehr als vorher. Was fairer Handel bedeutet, wird an rund 100 Schulen in ganz Österreich gelehrt. Vielleicht hast du den Ausdruck Fair Trade schon einmal gehört. Dabei geht es darum, dass Menschen in oft ärmeren Ländern gerecht bezahlt werden für ihre Waren. Bei uns in Österreich gibt es ja das Fairtrade-Zeichen. Das sieht man ganz oft auf bestimmten Kaffeepackungen oder auch bei der Schokolade. Dieses Zeichen steht dafür, dass die Waren ohne Kinderarbeit hergestellt worden sind und dass auf die Umwelt geachtet worden ist. Nun gibt es in allen 9 Bundesländern von Österreich Schulen, die sich nach dem Fairtrade-Programm ausrichten. Also hier wird unterrichtet, wie fairer Handel, nachhaltiges Verhalten im Schulalltag und vieles mehr gut umgesetzt werden kann. Fairtrade-Programme setzen sich auch für die Bildung von Kindern und jungen Menschen in ärmeren Ländern ein. Zum Beispiel werden am Kontinent Afrika junge Leute dabei gefördert, wenn sie selbst ein Unternehmen gründen wollen oder bei wichtigen Entscheidungen zu Geldfragen unterstützt. Die Koalas im Tiergarten Schönbrunn in der Bundeshauptstadt Wien essen jetzt Eukalyptus aus dem Bundesland Steiermark. Koalas sehen aus wie kleine Bären. Ihr Fell ist bräunlich-grau und sie haben eine relativ große dunkle Nase. Im Tiergarten Schönbrunn leben derzeit 3 Koalas, Bunji, Viriviri und Mila Mila. Und zu fressen bekommen sie unterschiedliche Arten von Eukalyptusblättern. Die schimmern oft bläulich-grün und in den Blättern stecken spezielle Öle. Die riechen ein bisschen wie Kräuterzuckerl. Über 600 verschiedene Eukalyptussorten gibt es und Koalas mögen oft nur ganz besondere. Neue Lieblingssorten Eukalyptus bekommen die Tiere nun seit einiger Zeit aus dem Bundesland Steiermark geliefert, und zwar aus der Marktgemeinde Steins bei Straden. Dort wachsen die Eukalyptuspflanzen in Gewächshäusern direkt in großen Töpfen und werden dann, auf kurzem Transportweg, direkt in den Tiergarten Schönbrunn nach Wien gebracht. In Zukunft sollen immer mehr Eukalyptussorten aus heimischen Betrieben nach Schönbrunn kommen. Das sorgt für mehr Nachhaltigkeit und fördert regionale Futtermittel.
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1: Schönen Vormittag. Ich darf dich aus meinem Kinderzimmer begrüßen. Meine Geschwister sind in der Schule oder im Kindergarten. Meine Mama ist mit der restlichen Familie einkaufen. Und ich mach mir jetzt mal einen dino-starken Vormittag.
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1: Oh yeah. Zu Hause bei mir ist es am allerdino-schönsten.
10: Genau, zu Hause bei Radino. Wir laden dich ein, die kommende Stunde mit uns zusammen Musik und Geschichten zu hören, zu spielen, Spaß zu haben und ja, einfach eine schöne Zeit zu verbringen. Schön, dass du da bist.

0: So, jetzt gibt's mal ein Lied nur für Oma und Opa. Und danach geht's gleich wieder weiter mit richtig guter Kindermusik.
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0: Hier ist der Radino und du hörst gerade Dinotastische Kinderlieder und Dinotastische Geschichten hier auf mein Kinderradio.
1: Radino, lenk nicht schon wieder ab. Wolltest du nicht gerade noch zusammenräumen, bevor du was Neues angehst?
0: Ich? Wolltest du das nicht machen?
1: Du kleiner Frechdachs, du, aber ab mit dir. Wenn du gleich anfängst, dann bist du auch gleich wieder fertig damit. Zusammenräumen gehört halt auch dazu, wenn man einen Saustall gemacht hat. Ich starte inzwischen das nächste Lied bei uns auf mein Kinderradio und dann ist der Radino sicher gleich wieder da.

0: Das war ja wieder mal ein richtig tolles Kinderlied.
1: Mama, wo ist denn schon wieder meine Liederkiste? Die war doch gerade noch da.
0: Du meinst die, die da mitten im Weg herumgestanden ist? Die haben sicher deine Schwestern weggeräumt. Vermutlich sind sie wieder mal drüber gestolpert.
1: Ja, aber die brauche ich ja. Wer soll denn sonst für die Kinder daheim die dinotastischen Lieder aussuchen?
0: Schau, ich helfe dir. Das nächste Lied, das habe ich schon einmal ausgesucht. Und während das Lied spielt, suchen wir dann gemeinsam die Kiste. Und auch einen Platz dafür, wo sie in Zukunft niemanden im Weg ist, okay?
1: Ja, Mama, so machen wir das.

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0: sicher gefällt.
1: Radino und die Polsterschlacht. Heute ist ein ganz besonderer Abend. Radinos Freund Benny darf heute bei Radino übernachten. Das wird ein Spaß. Es läutet an der Tür. Hurra, Benny ist da. Die Freunde haben sich viel vorgenommen. Zuallererst laufen sie zu Mama in die Küche und essen die Pizza, die schon die ganze Zeit so herrlich duftet. Dann bauen sie im Wohnzimmer eine riesige Kugelbahn auf. Sie sind wahre Meister im Kugelbahnaufbauen. Und dann möchten sie noch Schokoladeneis essen. Die Zeit vergeht immer so schnell, wenn Benny da ist. Radino hat eine Idee. Um Zeit zu sparen, möchte er das Bett für seinen Gast besonders schnell herrichten und Benny hilft ihm dabei. In Radinos Zimmer gibt es eine zusätzliche Matratze für Gäste, die legen sie vor Radinos Bett. Schnell ist ein Leintuch darüber gespannt. Die zusätzliche Decke haben sie auch schon in Mamas Schrank gefunden. Jetzt noch schnell einen Polster. Radino weiß, dass sich Gästepolster in der großen Truhe im Vorzimmer befinden. Er öffnet die Truhe und versucht, einen Polster herauszuziehen. Doch das geht gar nicht so leicht, weil noch so viele andere Sachen darin sind. Mit einem Ruck gelingt es ihm schließlich, doch der Polster fliegt durch die Luft und landet auf Bennys Kopf. Benny fängt ihn, muss lachen und wirft ihn zurück. Radino nimmt noch mehr Polster aus der Truhe und wirft sie laut lachend seinem Freund entgegen. Die Polsterschlacht ist in vollem Gange. Benny wird von einem Polster am Bauch getroffen, Radino am Rücken. Der nächste segelt an Benny vorbei und landet in Radinos Bett. Benny schnappt ihn sich sogleich und schleudert ihn zurück. Als die beiden einen Moment verschnaufen, sehen sie, dass sich in der Zimmermitte ein riesiger Polsterhaufen gebildet hat. Sie schauen sich an und wissen beide, was jetzt zu tun ist. Kreischend stürzen sie sich auf den Haufen und landen in einer riesigen Federnwolke. Huch! Ein Polster ist aufgeplatzt und tausende kleine Federn füllen den Raum. Sie schweben durch die Luft und landen sanft am Bett, am Boden, am Kasten, am Schreibtisch, einfach überall. Wie schön das ist. Es sieht aus, als ob es im Zimmer schneit. Die Buben wussten bis jetzt gar nicht, dass ein Polster aus so vielen Federn besteht. Ihre Augen leuchten vor Freude. Sie blasen die Federn hoch in die Luft, graben ihre Hände in die weiße Pracht und können nicht aufhören zu lachen. Am liebsten würde Radino als Ganzes in dieser dinotastisch-kuschelig-wolkenweichen Füllung versinken. Da kommt Mama ins Zimmer. Oje, oje. Sie hat definitiv nicht so viel Freude mit den Federn wie die Kinder. Was tun? Die Federn müssen wieder in den Polster zurück, sagt sie. Aber wie? Mama möchte keine Spielverderberin sein, also beschließt sie, einen Wettbewerb auszurufen. Jeder muss, so schnell wie er kann, möglichst viele Federn einsammeln. Wer den größeren Haufen hat, hat gewonnen. Auf los geht's los! Es ist gar nicht so leicht. Die Federn fliegen bei jeder Bewegung davon. Hatschim! Niest Radino immer wieder, weil die Federn so sehr in der Nase kitzeln, und fängt schon wieder an zu lachen. Benny stimmt immer öfter in das Nieskonzert ein und muss mitlachen. Und auch Mama muss kräftig niesen und so ist die Luft schon wieder erfüllt von unzähligen kleinen Federn. Da denkt Radino, die Federn wollen vielleicht nicht mehr in die Polsterhülle zurück. Sie wollen frei und fröhlich herumfliegen. Doch so voller Federn kann sein Zimmer auch nicht bleiben. Er hat eine Idee. Er holt einige Blätter Bastelpapier und viel Klebstoff. Auf das Papier streicht er eine dünne Schicht Kleber und lässt es durch eine Federnwolke gleiten. Sieh da, die Federn kleben am Papier. Schon ist es ganz voll und das sieht wunderschön aus. Benny macht es ihm nach. Aus dem Federnpapier schneiden sie Engelsflügel, einen Mond, Sterne und kleine Vögel aus, also lauter Dinge, die fliegen können oder am Himmel stehen. Aus diesen Federnfiguren basteln sie schneeweiße Mobiles, die sich sanft drehen. Schön ist der neue Federschmuck. Mama gefällt sehr, was die Buben da tun. Und so beschließt sie, die Polsterhülle in den nächsten Tagen einfach neu befüllen zu lassen. Trotzdem müssen sie die restlichen Federn noch mit dem Staubsauger aus dem Zimmer entfernen. Selbst das ist nicht so einfach. Die kleinen Federn haben sich überall im Zimmer versteckt. Danach sind die Buben richtig müde. Sie schlüpfen ganz schnell unter ihre Bettdecken. Über ihnen hat Mama die Federnmobiles an der Lampe aufgehängt. Als Radino und Benny die Augen schließen, träumen sie von weichen Federwolken, flauschigen Vögelchen, federleichten Sternen und einem Mond im Federpelz, der sie sanft und dinotastisch kuschelig einhüllt. Achim! Niest Radino noch einmal in seiner Traumwelt voller weißer Federn.
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15: Was ist los in Österreich und der Welt? Du erfährst es hier bei mir. Die Ines hier. Hallo, servus. Eine neue Schule für Kinder am Kontinent Afrika soll gebaut werden. Der Verein Pannonia for Africa aus dem Bundesland Burgenland plant die Errichtung einer Schule. Bis zu 300 Kinder im Land Uganda, das ist im Osten von Afrika, sollen darin bald unterrichtet werden. Auch ein Energieunternehmen aus der Gemeinde Parndorf macht bei diesem besonderen Projekt mit. Es soll eine Solaranlage für das neue Schulgebäude bauen. Damit wird die Schule in Zukunft zuverlässig mit Strom versorgt. Auch neue Projekte wie eine kleine Landwirtschaft, Tierhaltung, ein Brunnen für die Dorfgemeinschaft und sogar eine Schneiderwerkstatt kann mit der Solaranlage betrieben werden. Neue Schulsachen können ganz schön teuer sein. Preise vergleichen lohnt sich. Vieles an Schulmaterialien muss dieser Tage noch besorgt werden. Buntstifte, Füllfeder und Tintenkiller, unterschiedliche Zeichenblöcke, aber auch Schulhefte aller Art und vieles, vieles mehr. Gerade in den Anfangswochen des neuen Schuljahrs spüren viele Eltern die zusätzlichen Ausgaben für Schulartikel besonders deutlich im Geldbörsel. Wer daher genau schaut, Preise miteinander vergleicht und auch auf besondere Aktionen im Bereich Schulbedarf achtet, kann doch einige Euros einsparen. Vor allem bei Dingen, die etwas mehr kosten können, wie Handarbeitskoffer oder Buntstifte, lohnt es sich noch mehr auf den Preis zu schauen. Die Qualität der Produkte kann sich aber natürlich teils deutlich unterscheiden. Am besten beim geschulten Personal nachfragen, welches Produkt gut geeignet ist. Ein österreichischer Pflanzenforscher hat eine neue Art der Pflanze Minze entdeckt. Christian Bräuchler arbeitet im Bundesland Oberösterreich im Landesmuseum in der Landeshauptstadt Linz und hat zusammen mit einem chinesischen Wissenschaftler eine völlig neue Pflanzengattung entdeckt und beschrieben. Sie hat jetzt den Namen Himalaya-Minze und gehört zur Familie der Minzen. Das sind grüne, stark duftende Heilpflanzen, die oft in Kaugummis oder Tee verwendet werden. Die 6 Arten dieser seltenen Pflanze wachsen in den hohen Bergen des Himalayas, des höchsten Gebirges der Welt, an ganz schwer erreichbaren Orten, in über 8000 Meter Höhe. Bisher haben Forscherinnen und Forscher diese Pflanzen gar nicht richtig erkannt und durcheinandergebracht. Jetzt haben sie ihren eigenen Namen bekommen. Das ist für jeden Wissenschaftler etwas ganz Großes, weil es hilft, diese besonderen Pflanzen besser zu erforschen und zu schützen. Für nächstes Jahr plant der Pflanzenforscher Christian Bräuchler bereits eine neue Forschungsreise in den Himalaya. Vielleicht findet er da ja noch mehr unbekannte Arten.
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16: Hallo, ich bin die Anna. Und heute besprechen wir, warum es Handyspiele extra für Kinder gibt. Wenn du diese Sendung schon öfters gehört hast, verstehst du wahrscheinlich, warum dir deine Eltern nicht alle Spiele am Handy erlauben. Also, wenn du auf ihrem Smartphone spielen darfst oder sogar schon ein eigenes hast. In manchen Spielen gibt es Chats, in denen Fremde dir Nachrichten schicken können. Das ist nicht so ungefährlich. Andere Spiele sind vielleicht zu schnell und zu kompliziert für dein Gehirn. Es gibt aber auch Spiele am Handy, bei denen du echt was lernen kannst. Zum Beispiel, wenn du über eine Aufgabe richtig nachdenken musst oder du spannende Rätsel lösen kannst. Auch gemeinsam was zu spielen kann toll sein, wenn ihr als Team eine Herausforderung meistert. Lass dir also ruhig mal von deinen Eltern ein paar Spiele zeigen, die sie gut für dich finden. Die schauen dann drauf, dass sie auch kindgerecht sind. Oft steht ein Alter dabei, ab wie vielen Jahren das Spiel empfohlen ist. Das kann helfen. Aber ganz genau wissen das sicher deine Eltern, ob es was für dich ist. Wichtig bleibt trotzdem immer, nur eine kurze Zeit spielen und insgesamt nicht zu viel Bildschirmzeit an einem Tag für deinen Kopf und deine Augen. Es gibt ja noch so viele andere Dinge auf der Welt, die Spaß machen. Zum Beispiel mein Kinderradio hören.
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6: Was könnte ich diese Stunde alles anstellen?
18: Radino, du sollst gar nichts anstellen. Du sollst einfach nur das machen, was du am allerbesten kannst.
6: Mein Müsli mit der Nase essen?
18: Nein, Lieder aussuchen und auch wieder eine neue Geschichte für die Kinder, geht es?
6: Na klar!

0: macht man nix. Endlich wird geknetet und es matschen die Finger, ist der Teig fertig geballt, seid ihr die Teigbezwinger. Jetzt muss der Teig leider eine Stunde gehen.
1: Hä? Ich soll gehen? Aber ich wollte eigentlich mitmachen, so als Teig. Aber dann gehe ich eben. Okay. Ciao.
0: Hey Teig, stopp Teig, wenn es heißt Teig gehen lassen, bedeutet das den Teig warm und zugedeckt stehen lassen.

0: Du, Mama?
1: Was gibt's denn, Radino?
0: Der Opa, der hat beim Spielen gestern gesagt, dass er eine Auszeit braucht. Und dann hat er sich ein bisschen in seinen gemütlichen Liegestuhl gelegt und die Augen zugemacht. Geht's dem Opa denn nicht gut?
1: Das ist aber lieb, dass du dir Gedanken um den Opa machst. Aber da kann ich dich beruhigen, dem Opa geht's hervorragend. Ja, und dass er mal eine kleine Auszeit braucht, das ist vollkommen normal, weil das braucht ja jeder mal.
0: Wirklich?
1: Ja, also wenn du dich zwischendurch in deine Kuscheldecke reinwickelst und einfach in Ruhe ein bisschen Musik hörst, dann nimmst du dir ja eigentlich auch eine Auszeit.
0: Ah ja, das finde ich auch immer dinotastisch schön.
1: Ja, und genauso brauchen eben auch alle Omas und Opas auch einmal eine Auszeit. Jetzt wäre zum Beispiel ein sehr, sehr guter Zeitpunkt dafür. Hm? Was meinst du?
0: Stimmt. Also alle Omas und Opas jetzt ganz genau hinhören. Jetzt kommt wieder ein Oldie, der schon ein bisschen älter ist. Liebes Koma lohnt sich nicht, my darling.
2: Und jetzt wieder ein Klassiker der Musikgeschichte.
0: Rote Lippen soll man küssen.
2: Hier kommt die Auszeit für Oma und Opa.
0: Eben ein Lied, das ich mit der Oma immer ganz laut mitsinge.

0: ja, was für ein dinotastisches Lied bei meinem Kinderradio. Heute Nachmittag in der Minidisco, da gibt's ja wieder jede Menge Sprachnachrichten. Und da bin ich schon wieder voll gespannt. Hast du mir eigentlich auch schon eine geschickt über meine Handy-App? André, ich freue mich schon voll auf dich heute am Nachmittag.
1: Ich freue mich voll, dass ich jetzt schon mal bei dir und deiner Mama reinschauen darf. Ich bin schon richtig in Minidisco-Stimmung für heute Nachmittag um 4.
0: Ja, und ich erst. Da werde ich tanzen, springen und sehr, sehr laut und sehr, sehr falsch mitsingen.
1: Ja, wir singen ja beide immer laut und falsch mit.
2: Ja, und ganz Österreich ist froh, dass während den Liedern die Mikros ausgeschaltet sind.
1: Ja, wir hören es ja nicht, wir haben ja die Kopfhörer auf. So, was wir aber tatsächlich hören können, sind viele, viele Sprachnachrichten aus ganz Österreich. Und ich brauche bitte noch mehr. Die spiele ich dann heute oder in den nächsten Tagen in der Sendung.
0: Und sind eigentlich schon welche über meine Handy-App reingekommen?
1: Naja, ein paar sind schon da für heute Nachmittag. Wollen wir uns vielleicht ein paar anhören?
0: Ja, gute Idee.
1: Dann machen wir das. Und nicht vergessen, bis zum Nachmittag kannst auch du vor dem Radiogerät deine Sprachnachricht über Radinos Gratis-Handy-App aufnehmen.
0: Achtung, Achtung, jetzt kommt wieder eine dinotastische Sprachnachricht.
3: Hi Radino, ich wohne in Stockerau. Ich heiße Ben. Ich höre sehr gerne mein Inderadio.
4: Hallo Radino, ich bin der Theodor und ich komme aus Wien. Und ich bin 7 Jahre alt und ich will meine Freunde grüßen. Die David, die Alice, den Valentin, den Adrian, den Maxi, den Leo. Ja, und das waren meine Freunde. Ich wünsche euch noch einen schönen Nachmittag und ich will Tierarzt werden.
5: Hallo, ich bin die Hanna und ich bin 3 Jahre alt.

0: ins Radino und das ist meine Mama.
1: Ganz genau. Schönen Vormittag, ihr Lieben. Also wir hoffen natürlich, es geht dir gut, so wie uns, aber wenn du dich auch wirklich traurig fühlst oder müde, vielleicht bist du auch krank oder sonst irgendwie nicht so gut drauf, dann bist du hier bei uns bei Mein Kinderradio total richtig. Hier gibt's nämlich gute Laune-Musik, bis deine Füße ganz von alleine mittanzen, versprochen. Und wenn du dann einmal lächelst, dann schaut die Welt wieder ganz anders aus.
0: Jetzt gibt's ein paar tolle Lieder für dich, damit's dir genauso gut geht wie mir.

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0: Und seine Mama. Radino, magst du heute mal wieder die Geschichte aussuchen?
1: Oh ja.
0: Ja, dann schau mal in deiner Geschichtenkiste. Ich spiele inzwischen zwei Lieder und dann heißt es hier wieder, hör mir zu.

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0: Der Stadtstrand. Es war früh am Morgen, als meine Mitarbeiterin Wendy, Buddel der Schaufelbagger, Heppo der Hebekran und ich an der Hochhausener Kanalpromenade entlang spazierten. Beziehungsweise fuhren. Auf einem großen Asphaltplatz hielt ich mein Team an.
1: Heute bauen wir einen Strand, Freunde. Und hier ist der perfekte Platz dafür.
2: Einen Strand? Hier? Aber Bob, gehört dein Strand nicht eigentlich ans Meer?
3: Und haben Strände nicht auch Sand?
1: Ja, da habt ihr beide recht, aber Hochhausen bekommt einen Stadtstrand mit Sand direkt vom Meer.
4: Die Leute können also den ganzen Sommer herkommen und eine Pause am Strand machen, um das schöne Wetter zu genießen.
3: Oh, dann können sie sich in der Sonne Sonnen- und Strandspiele machen?
1: Das stimmt, Heppo. Genau wie an jedem anderen Strand.
5: Nein, nicht wie an jedem anderen Strand. Unser Stadtstrand wird ein Nummer-1-Strand.
2: Ein Nummer-1-Strand, Herr Brauer?
0: Herr Brauer war von der städtischen Bauaufsicht. Heute hatte er einen großen Müllsack dabei, denn es lag ihm sehr daran, die Kanalpromenade sauber zu halten. Warum? Das sollten wir noch erfahren.
5: Nummer-1-Strände sind besser als normale Strände. Die sind sauber und sicher für die Kinder zum Spielen. Kein Dreck, kein Durcheinander, nirgendwo Müll.
1: Keine Sorge, Herr Brauer. Wir hinterlassen immer alles sauber und sicher, wenn wir fertig sind.
5: Das höre ich gern, Bob. Später kommt ein Prüfer, dann muss hier alles ordentlich und blitzeblank sein.
1: Also, Team, bauen wir den ersten Nummer-1-Stadtstrand. Ja, gut so, Heppo.
0: Zuerst mussten wir die Begrenzung bauen, damit der Sand später dort bleibt, wo er sein sollte. Nämlich auf dem Strand. Heppo ließ dicke Holzbohlen herab, die wir in einem großen Rechteck auf der freien Fläche auflegten und verschraubten.
3: Ist das auch genau die richtige Position, Bob? Ich will, dass alles ordentlich ist.
1: Das ist punktgenau, Heppo. Mach weiter.
3: Und du bist ganz sicher, nach dem, was Herr Brauer gesagt hat?
0: Buddel brachte schon mal die erste Ladung Sand. Ihr kennt ja Buddel. Der ist manchmal etwas ungestüm. Und so landete die Hälfte seiner Ladung auf der falschen Seite der Holzbohlenbegrenzung.
3: Hey, Buddel! Pass doch auf! Wir müssen den Strand blitzsauber halten und du verstreust deinen Sand überall.
2: Ups, Entschuldigung.
1: Ist schon okay, Buddel.
3: Aber alles muss dahin, wo es hingehört. Wenn nicht alles ordentlich ist, wird der Strand kein Nummer-1-Strand.
1: Wir haben noch jede Menge Zeit fürs Aufräumen, bis der Prüfer da ist. Aber zuerst müssen wir den Strand bauen. Okay, Team, auf geht's!
0: Zuerst bauen, dann aufräumen. Es ging los. Heppo brachte die letzten Holzbohlen in Position und Buddel karrte eine Ladung Sand nach der anderen an. Dann zimmerten Wendy und ich kleine Strandhütten aus Holz. Jetzt fehlte nicht mehr viel. Der Sand musste noch richtig verteilt werden und die Hütten brauchten einen Anstrich.
4: Einmal sonnengelb und einmal meeresblau. Diese Strandhütten werden richtig toll.
1: Und die Farbe trocknet schnell an einem so sonnigen Tag wie heute.
0: Da kam Herr Brauer dazu. Diesmal hatte er keinen Müllsack dabei, sondern eine ganze Mülltonne.
5: Ach du meine Güte. Bob, Wendy, vorsichtig mit diesen Farbtöpfen. Wir wollen nicht, dass hier überall Farbkleckse sind. Wenn Flecken auf die Steine und den Sand kommen, ist hier alles...
1: Keine Sorge, Herr Brauer. Das ist wasserlösliche Farbe.
5: Ach so?
1: Mit warmem Wasser geht jeder Fleck weg.
0: In diesem Augenblick kam Buddel mit der vorletzten Ladung Sand. Ach, Buddel, wo sind deine Gedanken nur manchmal? Zu spät erst bremste er, schlingerte und stieß Herrn Brauers Mülltonne um. Der ganze Müll, den Herr Brauer so gewissenhaft aufgesammelt hatte, lag jetzt auf dem Stadtstrand verteilt.
1: Oh oh.
5: Oh, mein Mülleimer!
2: Oh je.
5: So wird es hier nie sauber und aufgeräumt aussehen, Buddel.
2: Entschuldigen Sie.
5: Der Strandprüfer kann jede Minute hier sein, um sich alles anzusehen. Genau genommen ist er vielleicht schon hier.
2: Wirklich?
5: Oh ja, jeder, der sich dem Strand nähert, könnte der Prüfer sein. Also achte darauf, dass alles sauber und aufgeräumt ist.
0: Die Möwe Möwi hatte sich auf Buddels Baggerschaufel niedergelassen.
2: Oh, hallo Möwi. Herr Brauer hat gesagt, jeder, der sich dem Strand nähert, kann der Prüfer sein. Aber wer ist es?
0: Ein Junge auf einem Skateboard fuhr die Kanalpromenade entlang. Buddel kniff die Baggerscheinwerferaugen zusammen.
2: Nein, wohl eher nicht. Die auch nicht.
0: Buddel meinte ein Rentner-Ehepaar, das gemütlich auf einer Bank saß und Brote aß.
2: Halt, warte! Und wenn's zwei Prüfer sind? Vielleicht haben sie ja Kameras in ihren Butterbroten versteckt. Vielleicht auch nicht. Vielleicht essen sie nur zu Mittag. Möwi, halt nach dem Prüferausschau!
0: Buddel näherte sich mit der letzten Ladung Sand. Da sah er ihn, den Mann mit der Fotokamera.
2: Huch, der Prüfer! Er ist hier! Das muss er sein! Oh nein! Huhu! Der Prüfer! Der Prüfer kommt!
3: Hä? Sei vorsichtig, Buddel! Halt!
0: Buddel wollte uns warnen. Deshalb fuhr er viel zu schnell und musste eine Notbremsung einleiten, um uns nicht über den Haufen zu fahren. Er polterte über die Strandbegrenzung und stieß gegen eine Strandhütte. Die Hütte fiel um, aber sonst war nichts Schlimmes passiert.
4: Ach, Buddel, was soll das denn?
2: Da ist der Prüfer.
1: Wovon redest du, Buddel?
2: Er ist dort drüben und macht Fotos vom Strand und vom Meer. Der Nummer 1 Strandprüfer.
1: Hä? Er beobachtet Vögel, Buddel. Das Einzige, was er prüft, ist, wie die Vögel hier leben.
2: Oh, dann entscheidet er also nicht, ob das hier ein Nummer 1 Strand wird?
4: Nein.
2: Ich war zu überdreht, oder?
1: Ein bisschen schon. Aber wieso? Dafür gab's keinen Grund.
2: Heppo und Herrn Brauer war es doch so wichtig, dass alles schön ordentlich ist. Und ich bring immer alles durcheinander. Ich dachte, wenn es hier nicht sauber und aufgeräumt ist, kriegen wir keinen Nummer 1 Strand.
1: Aber ich hab doch vorhin schon gesagt, dass wir am Ende genügend Zeit haben, um aufzuräumen. Wir hinterlassen doch alle Baustellen sauber und sicher.
4: Wenn wir aufräumen, bevor wir fertig sind, brauchen wir für alles viel länger.
2: Ja. Du hast recht, das sehe ich ein.
3: Werden wir denn mit dem Strand noch rechtzeitig vor der Prüfung fertig, Bob?
1: Ja, wenn wir ruhig weiterarbeiten und nicht überdreht sind. Also, können wir das schaffen?
6: Jo, wir schaffen das!
0: Buddel lud die letzte Ladung Sand ab. Und zwar ganz ruhig und nicht überdreht. Ich hakte den Sand, Heppo richtete die Hütte wieder auf und Wendy verpasste den Strandhütten einen wunderschönen Anstrich. Als wir fertig waren, sammelten wir die leeren Farbeimer und den anderen Müll ein und steckten alles in dicke schwarze Müllsäcke, die wir auf Buddels Baggerschaufel stellten.
1: Gut gemacht, Buddel. Das ist der letzte Sack für die Müllkippe. Du kannst losfahren.
0: Da kam Herr Brauer wieder vorbei. Er zeigte auf eine Dame mit Aktentasche, die sich dem Stadtstrand näherte.
5: Ach du liebe Güte, sieh doch mal. Hä? Die Strandprüferin ist eingetroffen, jetzt.
2: Hä? Die Prüferin?
4: Alles gut, Buddel. Fahr einfach schnell weg.
2: Okay.
0: Buddel wollte gerade losfahren, als ein Windstoß eine Plastiktüte auf den Stadtstrand wehte. Eigentlich kein Problem, aber für Buddel schon.
2: Eine Tüte, die hole ich.
4: Nein, Buddel, lass liegen.
0: Buddel war so richtig überdreht. Und wenn man überdreht ist, geht ganz oft etwas schief. Buddel schlingerte, bremste, rutschte im Sand aus und die Müllsäcke flogen im hohen Bogen von seiner Baggerschaufel. Der Strand sah aus wie eine Müllhalde.
4: Oh, Buddel.
5: So, und hier ist unser ganzer Stolz, der nagelneue... Was rede ich da? Hier geht's lang, natürlich. Nein, nein, nicht zurückgucken. Bloß nicht zurückgucken.
0: Herr Brauer führte die Prüferin weg und Buddel war so richtig überdreht.
2: Oh nein, oh nein. Nein, nein, keine Panik. Ganz schnell weg mit dem Müll. Nur wie? Ich hab's.
0: Buddel sah Mila, Tim und Anton, die drei Nachwuchs-Eishockeyspieler vom Team Sporties Hochhausen. Sie hingen gemütlich am Kanal ab, als Buddel ihnen zurief...
2: Mila, Tim, Anton, schnell, kommt her und helft mir.
7: Was gibt's?
8: Was können wir tun?
2: Wir müssen schnell aufräumen.
4: Okay, Buddel.
8: Alles klar.
2: Genau so. So schnell es geht, bitte.
0: Mit den Sporties ging das Aufräumen super schnell. Aber nicht schnell genug, denn die Prüferin ließ sich von Herrn Brauer nicht länger in die falsche Richtung locken.
5: Und dann weiter Richtung Osten sehen Sie. Oh halt, wo wollen Sie denn hin?
0: Der Stadtstrand war immer noch ganz vermüllt, als die Prüferin ihn sah. Sie machte ein paar schnelle Notizen und verschwand. Herr Brauer seufzte.
2: Es ist zu spät, oder? Das hier wird bestimmt kein Nummer 1 Strand.
1: Halb so schlimm, Buddel. Wir haben uns bemüht.
2: Ich war wieder zu überdreht, hab ich recht?
1: Vielleicht ein kleines bisschen. Aber diesmal hast du es gleich wieder gut gemacht. Es war eine tolle Idee von dir, die Sportis zu bitten, den Müll wegzuräumen.
4: Und außerdem haben wir einen schönen Strand gebaut. Warum genießen wir ihn nicht?
1: Gute Idee. Das sollten wir tun.
0: Raus aus der Arbeitskluft, rein in die Freizeitklamotten. Wendy und ich lagen gemütlich am Strand, die Sportis bauten Sandburgen und Buddel und Heppo ließen sich die Sonne auf die kühle Haube scheinen. Da kam Betty, der bunt lackierte Campingbus, an.
7: Wir müssen doch noch nicht nach Hause, Betty.
8: Nein, jetzt gibt es ein riesiges Eis. Das habt ihr euch ehrlich verdient nach der schweren Arbeit am Strand.
9: Eis!
8: Juhu! Los, kommt an Bord in euren eigenen Eiswagen.
9: Klingelingeling, klingelingelang.
0: Die Sportis waren weg und mein Blick fiel auf die Sandburg, die die drei gebaut hatten. Freizeit hin oder her. Baumeister bleibt eben Baumeister. Und wenn ich einen Baufehler entdecke, muss ich einschreiten.
1: Bröckelnde Zinnen. Ich glaube, die Sandburg muss repariert werden. Findest du nicht auch?
4: Das sieht nach einer Aufgabe für Bob, den Baumeister, aus.
0: Ich wollte gerade ein paar sandburgbauliche Maßnahmen einleiten. Da tauchte Herr Brauer auf und steckte ein Fähnchen auf die Sandburg.
10: Wie wär's mit einer kleinen Verschönerung?
0: Nummer 1 Strand war darauf zu lesen.
1: Was? Wir haben die Auszeichnung trotzdem gekriegt?
10: Ja, die Prüferin hat gesagt, sie hat noch niemals so eine tolle Zusammenarbeit in einer Stadt gesehen, damit ein Strand sauber und aufgeräumt ist.
4: Oh, das glaube ich ja nicht. Wie großartig.
10: Toll gemacht, Team Bob. Und jetzt, wo ist Buddel?
0: Für Buddel hatte Herr Brauer auch eine Auszeichnung.
10: Das ist für dich, Buddel. Vielen Dank. Deinetwegen wurde unser Stadtstrand tatsächlich zu einem Nummer-1-Strand.
4: Gut gemacht, Buddel.
3: Bravo!
2: Ich freue mich, dass jetzt alles ordentlich ist.
1: Freu dich nicht zu früh. In der Werkstatt liegt noch einiger Müll rum.
2: Oh, yippie! Ich liebe Müll und Unordnung.
0: Ich kann's euch ja verraten. Buddels Putzeifer hat sich ziemlich schnell wieder gelegt. Aber das ist eine andere Geschichte.

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0: Hessen ist so wichtig auf Tour. Aber es sollte auch schmecken. Heute hat uns der Konzertveranstalter nur pappige, labbrige und schon fast verwelkte Brötchen hingestellt. Wer will denn sowas? Eine Frechheit ist das. Wie soll man denn da gut spielen?
1: Manchmal frage ich mich, ob Orchestermusiker wohl besseres Essen bekommen.
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2: Heute habe ich ein ganz tolles Nachspeisenrezept für dich. Das schnelle Benko Erdbeer-Tiramisu. Tiramisu ist italienisch und es geht ganz leicht, ganz ohne Backen im Ofen. Du gibst einfach abwechselnd Biskotten und eine leckere Creme in eine Form. Bei der Creme lass dir am besten von einem Erwachsenen helfen. Da müsst ihr nämlich Schlagobers mit dem Mixer schlagen. Den kannst du danach mit Mascarpone-Creme und etwas Zucker und Vanillezucker verrühren. Und ein Geheimtipp kommt noch dazu. Benko Erdbeere. Das ist so wie Benko Kakaopulver, nur eben mit Erdbeergeschmack. Beim Verrühren mit Milch wird also Erdbeermilch draus. Und in unserem Rezept kommen 2 Esslöffel davon in die Creme. Das macht sie nochmal extra erdbeerig. Auf die Biskotten gibst du ein paar Tropfen Orangensaft und dann geht's schon los mit dem Schichten. Biskotten, Creme, halbierte Erdbeeren, wieder Biskotten und so weiter und ganz oben natürlich ganz viele Erdbeeren. Und fertig! Das Rezept mit den genauen Mengenangaben gibt's auf www.meinkinderradio.at zum Nachlesen. Schick uns doch ein Foto von deinem Benko-Erdbeer-Tiramisu und lass es dir schmecken!
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3: Aus Altem wieder was Neues machen und das ganz ohne Zauberei. Das klingt doch dinotastisch. Recycling macht's möglich. Aber nur, wenn wir unseren Abfall richtig trennen. Plastik, Metall, Papier, Glas. Du kennst sicher die Tonnen mit den bunten Deckeln. Aus allem, was getrennt darin landet, kann wieder Neues gemacht werden. Das ist dann eben Recycling. Nur aus dem Restmüll nicht. Der ist wirklich Müll. Also hilf auch du mit und schau ganz genau, wenn du etwas wegwirfst, in welche Tonne es gehört. Und weißt du, warum Recycling so wichtig ist? Weil wir damit die Natur schützen und wertvolle Rohstoffe sparen, wie Holz oder Erdöl. Also hilf mit und wirf Abfälle in die richtige Tonne. So kann zum Beispiel aus einer leeren Spülmittelflasche wieder eine neue Spülmittelflasche werden. Zu Hause kannst du die Abfalleimer auch aufpeppen. Male oder klebe Bilder drauf, was hineingehört. Flaschen und Joghurtbecher für Plastik, Zeitungen und Schachteln für Papier. Leider landet immer wieder Müll in der Natur. Wenn du Lust auf ein Abenteuer hast, dann werde Mülldetektiv. Rüste dich mit Handschuhen, Zange und Sackerl aus und befreie die Natur von Müll, der dort nicht hingehört. Wohin damit? Genau, in die richtige Tonne. Coole Tipps und Ideen dazu findest du im Internet auf www.ara, jetzt kommt ein Vierer, kids.at, also araforkids.at.
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6: Diesmal für dich im Nachrichtenstudio die Ines. Hallo, servus. Im Bundesland Steiermark sind kleine Nandu-Babys geboren worden. Was genau ist denn ein Nandu? Na, das ist ein Laufvogel aus dem Land Südamerika. Tatsächlich sind vor kurzem zwei kleine Nandu-Küken bei Familie Karner in der Stadt Feldbach, das ist im Bundesland Steiermark, geschlüpft. Eines der Küken heißt Alfred Max, das andere Silly Fredel. Und diese Nandus haben einige Besonderheiten. Sie hören sehr gut und ihre Ohren sind eine blaugraue Verfärbung am Kopf. Außerdem haben sie nur 3 Zehen und wenn sie größer sind, können diese Vögel bis zu 50 Kilometer pro Stunde schnell laufen, also etwa so schnell wie ein Auto im Ortsgebiet fährt. Damit die beiden Nandu-Küken schnell wachsen und kräftig werden, bekommen sie ein besonderes Futter aus fein gehackten Kräutern und Grünfutter und werden über eine Spritze mit Wasser versorgt. Und nachdem sie von Anfang an Teil der Familie Karner sind, lassen sie sich auch gern auf den Arm nehmen und streicheln. Frische, selbstgepflanzte Salate können wir auch im Winter genießen. Wenn wir uns an den Ratschlag der Pflanzenexpertin halten und noch bis Ende September mit der nächsten Aussaat beginnen. Das heißt, Obst und Gemüse vom Sommer wird ja inzwischen schon abgeerntet. Das ist der ideale Zeitpunkt, um für die kühleren Monate frische Salate anzupflanzen. Ob im eigenen Garten, im Hochbeet oder im Kisterl auf dem Balkon. Wichtig für die neuen Salatsamen ist gleichmäßig feuchte Erde und ausreichend Licht, damit Samen keimen können. Wenn es mal kühler wird zwischendurch, kann man einfach ein Gartenvlies, das ist wie eine Schutzdecke für die Erde, auf die Pflanzen legen. So entwickeln sie sich rechtzeitig zu kräftigen Pflanzen, bevor die Temperaturen sinken. Und ein frischer Salat wie Endivie, Zuckerhut oder Radicchio versorgt uns dann über die kalten Wintermonate mit vielen guten Vitaminen. Eine neue Schule für Kinder am Kontinent Afrika soll gebaut werden. Der Verein Pannonia for Africa aus dem Bundesland Burgenland plant die Errichtung einer Schule. Bis zu 300 Kinder im Land Uganda, das ist im Osten von Afrika, sollen darin bald unterrichtet werden. Auch ein Energieunternehmen aus der Gemeinde Parndorf macht bei diesem besonderen Projekt mit. Es soll eine Solaranlage für das neue Schulgebäude bauen. Damit wird die Schule in Zukunft zuverlässig mit Strom versorgt. Auch neue Projekte wie eine kleine Landwirtschaft, Tierhaltung, ein Brunnen für die Dorfgemeinschaft und sogar eine Schneiderwerkstatt kann mit der Solaranlage betrieben werden.
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9: Hallo, hier ist die Anna. Heute hören wir uns an, wie dein Kopf bei jedem Abenteuer gut geschützt bleibt. Bist du auch so gerne draußen unterwegs? Mit dem Fahrrad, deinem Roller oder sogar auf Rollschuhen? Das macht riesigen Spaß. Aber es kann schon mal passieren, dass du dabei ausrutscht oder das Gleichgewicht verlierst. Wenn du dann auf den Kopf fällst, kann das richtig wehtun. Stimmt's, Helmi?
8: Oh ja, Anna, wenn dein Kopf auf den Boden schlägt, kannst du eine Gehirnerschütterung bekommen.
9: Und das fühlt sich gar nicht gut an. Dir wird vielleicht schwindelig, du bekommst gemeine Kopfschmerzen oder dir wird sogar schlecht im Bauch. Vielleicht musst du zur Beobachtung eine Nacht lang ins Krankenhaus. Ganz sicher aber musst du eine Zeit lang Ruhe geben und aufs Spielen und Herumtoben verzichten. Damit das gar nicht erst passiert, gibt es einen super Trick. Setz immer deinen Helm auf. Du kannst dir dein Gehirn nämlich so wie einen weichen Pudding in einer harten Schale vorstellen. Damit es da drin eben nicht durchgeschüttelt wird, federt der Helm den harten Schlag ab und das Gehirn bleibt schön an seinem Platz. Eine richtig tolle Schutzhülle, so ein Helm. Sag am besten gleich deinen Eltern, dass sie auch immer einen tragen sollen, egal ob sie mit dem Fahrrad oder einem E-Scooter, also so einem elektrischen Roller, unterwegs sind. Aber aufgepasst, dein Helm hilft nur, wenn er auch richtig sitzt. Er darf nicht nach hinten rutschen und nicht wackeln. Probier mal aus, ob noch zwei Finger zwischen den Gurt und dein Kinn passen. Dann sitzt er genau richtig.
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1: Schönen Vormittag! Ich darf dich aus meinem Kinderzimmer begrüßen. Meine Geschwister sind in der Schule oder im Kindergarten. Meine Mama ist mit der restlichen Familie einkaufen. Und ich mach mir jetzt mal einen dino-starken Vormittag.
3: Zu Hause bei Radino.
1: Oh yeah!
3: Hallo und willkommen zu Hause bei Radino.
1: Mama, was haben wir diese Stunde alles vor?
3: Viel, Radino, sehr viel. Es wird einen Song für Oma und Opa geben und einen für Mama und Papa. Eine kurze Geschichte haben wir auch wieder vorbereitet und unseren Kochtipp. Hast du schon eine Idee dafür?
1: Noch nicht so richtig. Habe ich noch Zeit?
3: Ja, ein paar Minuten sind schon noch Zeit. Dann hör mal in deinen Bauch rein, vielleicht hat ja der eine Idee. Und ich spiele inzwischen das nächste Lied.

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2: Heute kommt mal eine meiner Lieblingssuppen als Kind auf den Tisch.
0: Oje, oje, oje, was wird denn das werden?
2: Na, Radino, nicht so skeptisch. Heute gibt's eine wunderbar fruchtige italienische Minestrone.
0: Mine was?
2: Minestrone. Das ist eine italienische Gemüsesuppe.
0: Und das mag ich?
2: Wirst schon sehen. Also wir brauchen ein bisschen Olivenöl, das wird erhitzt und darin braten wir dann zuerst Frühlingszwiebeln und etwas Knoblauch an. Dann kommt noch dazu geschnippelter Lauch, Karotten, Zucchini, Paprika und Kartoffelwürfel. Das wird alles so für 3-4 Minuten angebraten. Dann passierte Tomaten dazu, Gemüsesuppe, Gewürze und dann köcheln lassen für ca. 10 Minuten. Inzwischen kann man ein paar Nudeln kochen, die man nachher in die Minestrone gibt.
0: Gehen da auch Buchstabennudeln?
2: Na klar gehen da auch deine Buchstabennudeln, wie du magst. Und wenn die Suppe dann im Teller ist, dann hobeln wir noch frischen Parmesan drüber. Hm, wie klingt das?
0: Mal sehen. Ich glaube, das wird yummy, aber ganz sicher bin ich mir nicht.
2: Na, dann probieren wir es doch einfach einmal aus. Sind die Gemüsemesser bereit?
0: Ja, und ich bin der Dino-große Schnippelmeister.
2: Weiß ich doch.
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0: Hallo ihr Lieben, ich bin Radinos Mama und Radino, der ist gerade beim Staubsaugen. Warum er das macht? Na, da kriegt er immer ein paar Cent dafür und wenn er genug hat, dann darf er sich eine Schokolade davon kaufen. Hilfst du zu Hause eigentlich auch manchmal mit? Red doch mal mit deiner Mama drüber. Es macht sicher voll viel Spaß und in Wirklichkeit haben alle was davon.
1: Fertig! Und jetzt kommt wieder

0: Mama, ich bin bereit.
1: Das sehe ich. Und was bist du, Radino? Ein einsamer Cowboy mit seinem Teddybärpferd?
0: Aber Mama, ich bin der böse Pirat Wiener Würstchen und das ist mein Papagei.
1: Also ja, jetzt wo du sagst. Das heißt, du bist bereit für die nächste Geschichte hier auf mein Kinderradio?
0: Genau.
1: Zwei Lieder noch, dann geht's los.

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3: Entspannungsrätsel für Kinder Nummer 6. Leg dich ganz bequem hin und mach es dir gemütlich. Hör noch einen kleinen Moment in dich hinein und spür nach, ob du dich rundum wohlfühlst und dich nichts mehr stört. Dann lausche dem kleinen Rätsel, das ich dir heute mitgebracht habe. Stell dir jetzt vor, du bist grün, richtig saftig grün. Viele bunte Blumen wachsen auf dir, in allen erdenklichen Farben, Mustern und Formen. Im Sommer verströmst du einen ganz wunderbaren Duft. Auch die Blumen, die hier wachsen, riechen herrlich und lassen jeden Besucher tief entspannen. Kinder lieben es, fröhlich und vergnügt auf dir herumzutoben. Wenn die Sonne scheint und ihre warmen Strahlen auf dich hinunterschickt, kann man es sich mit einer bunten Decke auf dir bequem machen, um sich zu entspannen. Deine grünen Halme halten einen dabei weich und ganz geborgen. Manche Leute haben ein kleines Picknick dabei und genießen es, hier mal so richtig die Seele baumeln zu lassen. Und wenn man barfuß durch das grüne Gras läuft, kitzelt es ganz sanft bei jedem Schritt unter den Füßen. Bunte Schmetterlinge flattern über dir dahin und verstecken sich in den Blumen, die auf dir blühen, um sich für eine Weile auszuruhen. Wer warst du wohl? Hast du es bereits erraten? Die Lösung erklingt gleich nach dem Gong. Wenn du sie jetzt noch nicht wissen willst, dann drücke Pause. Du hast es sicherlich längst geahnt. Richtig. Du warst eine wunderschöne Wiese. Atme einige Male tief ein und aus. Dann ball die Hände zu ganz festen Fäusten. Reck und streck dich kräftig, bis du dich wieder wach und ganz ausgeruht fühlst.

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3: Es war einmal ein Mädchen, das mit

0: Was für ein dino-tastisches Lied hier auf mein Kinderradio. Meine Freunde vor dem Radio, die kennen mich ja schon. Also eigentlich muss ich mich ja gar nicht mehr vorstellen. Aber ich mach's trotzdem. Ich bin Radino.
1: Ja, und ich bin Radinos Mama. Und wir spielen für dich hier den ganzen Tag dino-tastische Lieder und Geschichten.
0: Ja, und weißt du, was man da ganz toll machen kann? Tanzen und singen und springen. Machen wir das beim nächsten Lied alle gemeinsam?
1: Na klar, mein Frechdachs. Und du vor dem Radio, mach doch auch mit. Singen, springen, tanzen, ganz egal, ob nur eins davon oder alles gleichzeitig. Das wird sicher ein Dino-Spiel.

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17: Was heute wichtig ist, erfährst du von mir. Die Ines hier, hallo. Was fairer Handel bedeutet, wird an rund 100 Schulen in ganz Österreich gelehrt. Vielleicht hast du den Ausdruck Fair Trade schon einmal gehört. Dabei geht es darum, dass Menschen in oft ärmeren Ländern gerecht bezahlt werden für ihre Waren. Bei uns in Österreich gibt es ja das Fair Trade Zeichen. Das sieht man ganz oft auf bestimmten Kaffeepackungen oder auch bei der Schokolade. Dieses Zeichen steht dafür, dass die Waren ohne Kinderarbeit hergestellt worden sind und dass auf die Umwelt geachtet worden ist. Nun gibt es in allen 9 Bundesländern von Österreich Schulen, die sich nach dem Fairtrade-Programm ausrichten. Also hier wird unterrichtet, wie fairer Handel, nachhaltiges Verhalten im Schulalltag und vieles mehr gut umgesetzt werden kann. Fairtrade-Programme setzen sich auch für die Bildung von Kindern und jungen Menschen in ärmeren Ländern ein. Zum Beispiel werden am Kontinent Afrika junge Leute dabei gefördert, wenn sie selbst ein Unternehmen gründen wollen oder bei wichtigen Entscheidungen zu Geldfragen unterstützt. Meeresschildkröten bleiben über längere Zeit auf einer einzigen Insel. Und genau das hat Forscherinnen und Forscher sehr überrascht. Normalerweise sind Meeresschildkröten nämlich recht gern auf Reisen, wandern oft viele tausende Kilometer auf der Suche nach Nahrung oder zurück an ihren Geburtsort. Das Forscherteam hat 9 erwachsene Meeresschildkröten mit sogenannten Sendern ausgestattet. Damit haben sie alle wichtigen Informationen rund um das Verhalten der Tiere erfahren, und zwar in einem bestimmten Meeresgebiet, den Galapagos-Inseln in der Nähe vom Kontinent Südamerika. 5 von den 9 ausgewählten Meeresschildkröten haben 3 Jahre lang immer auf einer einzigen Insel verbracht, haben sich überwiegend im flachen Küstengewässer und nicht weit weg von der Küste aufgehalten. Dieses Ergebnis ihrer Studie haben die Forscherinnen und Forscher nun in einer speziellen Zeitschrift veröffentlicht und setzen sich damit auch für den Schutz dieser für Meeresschildkröten besonders lebenswerten Inseln im Pazifik ein. Die Koalas im Tiergarten Schönbrunn in der Bundeshauptstadt Wien essen jetzt Eukalyptus aus dem Bundesland Steiermark. Koalas sehen aus wie kleine Bären. Ihr Fell ist bräunlich-grau und sie haben eine relativ große dunkle Nase. Im Tiergarten Schönbrunn leben derzeit 3 Koalas, Bunji, Viriviri und Mila Mila. Und zu fressen bekommen sie unterschiedliche Arten von Eukalyptusblättern. Die schimmern oft bläulich-grün und in den Blättern stecken spezielle Öle. Die riechen ein bisschen wie Kräuterzuckerl. Über 600 verschiedene Eukalyptussorten gibt es und Koalas mögen oft nur ganz besondere. Neue Lieblingssorten Eukalyptus bekommen die Tiere nun seit einiger Zeit aus dem Bundesland Steiermark geliefert, und zwar aus der Marktgemeinde Steins bei Straden. Dort wachsen die Eukalyptuspflanzen in Gewächshäusern direkt in großen Töpfen und werden dann, auf kurzem Transportweg, direkt in den Tiergarten Schönbrunn nach Wien gebracht. In Zukunft sollen immer mehr Eukalyptussorten aus heimischen Betrieben nach Schönbrunn kommen. Das sorgt für mehr Nachhaltigkeit und fördert regionale Futtermittel.
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1: Juhu, Spielzeit mit Mia. Ich bin Radino, dein Radio-Dino. Und jetzt hat gerade eine neue Stunde angefangen. Und in dieser Stunde will ich Dino viel spielen. Spielst du mit? Ja? Juhu!

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2: Hallo, hallo, da ist die Ines. Wie die großen Maler mit Pinsel, Leinwand und bunten Acrylfarben malen, das kannst du im Atelier Meisel im 14. Wiener Gemeindebezirk. In der offenen Malwerkstatt zeigt dir jemand, wie das geht, und du bekommst viele künstlerische Tipps. Am 19. und am 20. September jeweils von 12 Uhr mittags bis 6 am Abend. Die Teilnahme ist kostenlos. Komm zum Aufsteirer nach Graz, ins Bundesland Steiermark. Am 19. und am 20. September gibt's neben Musik, Tanz und Handwerk auch ein eigenes Kinderprogramm im Burghof. Dazu kommt die Kindermeile in der Schmiedgasse. Einfach vorbeikommen, es gibt keinen Eintritt. Ankerzeit ist ein neues Familienentlastungszentrum in der Seestadt in unserer Bundeshauptstadt Wien und lädt dich schon vor der großen Eröffnung zum Reinschnuppern ein. Am 23. September kannst du gemeinsam mit deinen Eltern 2 Stunden lang die neuen Räume entdecken. Es gibt verschiedene Stationen zum Ausprobieren. Bewegung, Kreativität, kleine Challenges und auch ruhige Momente sind dabei. Wer zum Schnuppern vorbeikommen möchte, muss sich aber vorher anmelden. Mit einer Mail an hallo@ankerzeit.wien. Ja, und wenn auch du einen richtig coolen Veranstaltungstipp für uns kennst, dann verrat ihn uns doch bitte gerne über das Anmeldeformular auf meinkinderradio.at.
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3: 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Radino, wo bist du?
4: Ja, ich komme schon. Ich habe gerade eine E-Mail bekommen. Wir haben wieder ein Geburtstagskind.
1: Yeah! Schreib auch du, Radino, wenn du Geburtstag hast, eine Mail. radino@meinkinderradio.at.
4: Ich wünsche allen Geburtstagskindern einen dino-starken Tag. Und das nächste Lied ist jetzt nur für euch.

0: Schon wieder ein Lied, ganz speziell für die Kinder war das. Also ich muss schon sagen, Radino, du findest wirklich immer wieder tolle Sachen da in deiner Liederkiste.
1: Finde ich auch.
0: Aber weißt du was, Radino? Jetzt hätte ich mal wieder Lust auf ein Lied, das wir Großen gern hören. Wir Mamas und wir Papas. Was meinst du? Magst du so eins für mich spielen?
1: Wenn's sein muss.
0: Gibt's hier gleich wieder Lieder und Geschichten für euch. Aber jetzt lehnen wir Mamas und Papas uns einmal ganz entspannt zurück. Das ist jetzt eine kleine Auszeit extra für uns.
1: Stopp, stopp, stopp, stopp, stopp, stopp. Jetzt müssen wir aber wieder mal ein Lied für die Erwachsenen spielen.
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1: Los geht's.

0: Na, Radino, das war aber ein ordentlicher Schluck. Aber sag einmal, erkennst du eigentlich auch andere Geräusche, wenn du sie hörst?
1: Na klar, ich bin doch ein Profi-Zuhörer und ich habe in der Minidisco schon 1.000.000.100 Klospülungen gehört. Das weiß auch jeder und jede in ganz Österreich, der mein Kinderradio hört.
0: Naja, die Klospülungen spielen die Kinder dem Andrea immer vor, da muss er ja gar nicht raten. Aber ich spiel's jetzt einmal mit dir andersherum. Also ich mach die Augen zu und ich darf nicht schauen. Und dann machst du ein Geräusch und ich muss erraten, was es ist.
1: Bist du bereit? Nicht schauen!
0: Geradino, das war jetzt echt zu einfach. Das Geräusch, das kennen wir wirklich alle schon.
1: Ja, aber ich habe meine Klospülung noch nicht hergezeigt. Na okay, ich würde sagen, wir spielen noch eine Runde.
0: Gut, das machen wir. Und für die Kinder spielen wir gleich wieder ein dinotastisches Lied auf Radino, mein Kind.

0: so ein süßes Kleidchen. Das müssen wir unbedingt
1: haben. Super Dino, cooler Song, oder? Und weißt du was? Jetzt wird's gleich noch besser. Gleich gibt's eine Geschichte. Eine kurze. Aber trotzdem, Dino, toll. Gleich geht's los.

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0: Alle lieben Dusty. Feuerwehrhauptmann Steele betrachtet in der Feuerwache von Pontypandy eines seiner alten Fotos und schwelgt in Erinnerungen.
1: Ach, was waren das für schöne Zeiten damals beim Regiment. Ich muss schon sagen, ich sehe in meiner Uniform ganz schön zackig aus. Ah, und Idris, unser Maskottchen, was für eine prächtige Ziege. Ach ja.
2: Hier sind die Einsatzpläne, Sir.
1: Dankeschön, Sam. Und was halten Sie von der Ziege,
2: Das war schon ein Prachtexemplar.
1: Sie war die schönste, unsere Idris. Der Stolz der walisischen Füsiliere. Meinem Regiment. So viel steht fest. Solche Maskottchen gibt's heutzutage nicht mehr.
2: Ich sag Ihnen was. So ein Feuerwehrmaskottchen wird uns auch gut stehen.
1: Richtig. Mir ist da eben eine hervorragende Idee gekommen.
2: Oh.
1: Passen Sie auf, Sam.
2: Ja.
1: Wir suchen uns ein Maskottchen, auf das ganz Pontypandy stolz sein wird. Mit edlem, tapferen Wesen. Das schönste Tier von ganz Wales.
0: Und sofort verteilen die Feuerwehrleute Flugblätter, damit jeder Einwohner erfährt, dass ein Maskottchen gesucht wird. Im Ort betrachten James und Sarah derweil skeptisch, wie Hund Dusty sich ständig kratzt.
3: Du, James, Dusty leidet unter Juckreiz.
4: Ja und? Da ist er nicht der Einzige.
3: Jetzt hast du mich auch noch angesteckt.
0: Da steckt Normans Mutter Dillis den Kopf aus ihrem Laden.
5: Müsst ihr euch unbedingt hier kratzen? Die Kunden werden denken, ich hätte mich mit Flöhen inspiziert.
3: Entschuldigung, Dillis.
4: Was steht hier?
3: Was denn?
4: Auf der Feuerwache suchen sie ein Maskottchen.
5: Ein vierbeiniges. Macht dir also keine Hoffnungen.
4: Unser Dusty wäre perfekt für den Job.
3: Wiedersehen. Oh.
0: Bei der Bergwacht empfängt Tom gerade Mandys Vater, den Installateur Mike.
6: Morgen, Tom.
7: Morgen, Mike. Du hast dich aber beeilt.
6: Also, worum geht es?
7: Der Boiler macht so komische Geräusche.
6: Aha. Mhm. Klang das so ähnlich?
7: Nicht so ganz.
6: Das haben wir gleich. Ich ziehe eben ein paar Schrauben fest.
0: Wie ein Revolverheld schleudert Mike seinen Schraubenschlüssel herum. Doch dann rutscht er ihm aus der Hand und landet mitten auf Toms Fuß.
7: Ah! Aua!
6: Upsa, zwei linke Hände. Tut's weh, warte.
7: Komm lieber ein andermal vorbei, so dringend ist das nicht.
6: Was du heute kannst besorgen? Geh du brav deinen Hubschrauber polieren und lass mich hier werkeln.
7: Okay, ich bin vor der Tür, wenn du mich brauchst, ja?
6: Du bist gut, wofür wärst du wohl zu gebrauchen?
0: Na, das sagt der Richtige. Schon wieder fliegt der Schraubenschlüssel durch die Gegend. Na, sowas. James und Sarah sind zu Feuerwehrmann Sam gelaufen und bieten ihren Hund Dusty als Maskottchen an.
2: Ihr meint also, Dusty wäre das perfekte Maskottchen für die Wache, ja?
4: Ich denke schon.
3: Man müsste ihm ein bisschen was beibringen.
0: Als Dusty das hört, sieht er sich schon in einer wunderschönen Uniform als Held der Feuerwehr. Was für ein Traum.
3: Ihr habt keine Chance gegen mein preisgekröntes Schäfchen.
2: Norman, wenn du Feuerwehrhauptmann Steele dein Lämpchen präsentierst...
3: Macht er es sofort zum Feuerwehrmaskottchen. Ich fange es ein.
4: Halt das, die sind...
0: Nun, Norman sollte seinem Schaf Wooly lieber erst mal beibringen, nicht dauernd wegzulaufen. Und auch noch Blumen aus fremden Töpfen zu fressen. Nun kommt auch noch Feuerwehrhauptmann Steele dazu.
2: Ach du heiliger Florian, es frisst unsere Geranien ab.
1: Weg mit diesem stinkigen Schafsvollknäuel von meiner Feuerwache.
3: Es frisst nur, wenn es nervös ist. Es hat an den Wettbewerb gedacht.
2: Der wäre ein tolles Maskottchen.
1: Da fällt mir ein. Haben Sie Bellas Katze irgendwo gesehen? Sie meint, ihre Rosa wäre das perfekte Maskottchen und...
0: Oh je. Das meint Katze Rosa wohl auch. Sie hat sich in dem Blumentopf versteckt und zerkratzt nun mit Feuereifer die Hand des Hauptmanns.
1: Damit hat sie sich disqualifiziert.
2: Entschuldigung, Sir, wie war das?
1: Ich sagte, dass sie sich damit disqualifiziert hat. Jawohl.
2: Na, vielleicht klappt's ja doch mit dir, Dusty.
3: Klasse!
2: Sofern er gewaschen und gebürstet ist.
3: Du meinst, wir sollten Dusty...
4: Baden?
7: Ja.
0: Also dann her mit der Wanne.
4: Sieh mal, Onkel Sam, die alte Zinkbadewanne aus dem Schuppen.
3: Dann dreh mal auf. 1, 2, 3, los!
0: Mit dem Gartenschlauch lässt Sarah Wasser in die Wanne laufen. Dusty scheint von dieser Idee aber nicht allzu begeistert zu sein.
4: Das reicht. Ach komm, das ist doch nur Wasser.
0: Auf der Bergwacht macht Mike sich nun mit einem Lötkolben zu schaffen und besingt dabei seine Künste.
6: Michael, mein Sohn? Wenn's ums Löten geht, bist du absolute Spitze. Der heiße Tipp sozusagen.
8: Ich bin der heiße, jawohl, heiße Tipp. Ich bin so heiß, das hält kein Mensch im Kopf nicht aus.
0: Und James und Sarah versuchen mit allen Mitteln, Dusty in die Wanne zu locken.
4: Braves Hundchen, ein Leckerli. Na komm schon, komm mit.
2: Na, ist der inzwischen wenigstens nass?
3: So gut wie Onkel Sam. Ist nur eine Frage der Zeit, da?
0: James ist in die Wanne geplumpst. Und was ist mit Dusty?
3: Oh. James! Oh.
0: Der ist immer noch trocken und fängt sich zur Belohnung noch das Leckerli, das James bei seinem Sturz in die Wanne in die Luft geschleudert hat und macht sich damit aus dem Staub.
3: Wo willst du hin? Du bleib da!
0: Norman ist mit seinem Skateboard unterwegs.
9: Ist es ein Vogel? Ein Kampfjet? Von wegen, es ist Norman Price!
0: Dusty läuft direkt auf Norman zu. Norman springt, um einen Zusammenstoß zu verhindern. Dusty landet mit einem Satz auf Normans Skateboard und Norman landet zwischen den Mülltonnen am Straßenrand. Installateur Mike ist noch immer bei der Arbeit. Jetzt legt er den brennenden Bunsenbrenner einfach neben sich. Und als er den Rauch wegwedeln will, fängt nun auch noch sein Staubtuch Feuer. So ein Schussel.
6: Ach du Schreck. Da habe ich was angestellt. Oh, die Lage ist ja mehr als brenzlig. Wie ist denn das gekommen?
0: Nichts Böses ahnend ruht sich Busfahrer Trevor Evans auf einer Parkbank aus.
1: So lasse ich mir das gefallen.
0: Als Dusty auf dem Skateboard am Park vorbeikommt, hängen bleibt und in hohem Bogen auf Trevors Bauch und von dort aus wieder auf den Boden geschleudert wird.
1: Es gibt nichts Schöneres als eine kleine Pause im Pontypentibar.
4: Trevor? Trevor, hat er dir was getan?
1: Wer denn? Was war das? Ein Fußball, hä?
4: Ehrlich gesagt, ein fliegender Hund.
1: Aha. Nur gut, dass der fliegende Hund auf meinem Bauch gelandet ist, bevor ich meine Butterbrote mit Corned Beef und Gürkchen verdrückt habe. Augenblick. Ein fliegender Hund?
0: Während Trevor sich noch wundert, biegen Sarah und James schon um die nächste Ecke, immer Dusty hinterher.
3: Er ist verschwunden!
4: Ach was? Ich habe ihn gerade noch um die Ecke biegen sehen.
0: Hey, Dusty hat sich in einer Mülltonne versteckt.
3: Hinterher.
0: In der Bergwacht breitet sich das Feuer nun immer weiter aus. Aber Tom, der fröhlich singend seinen Hubschrauber poliert, hat immer noch nichts bemerkt.
10: Billy hatte eben sich seine Nudeln aufgewärmt, von denen er besonders schwärmt. Rom steht in Flammen, Feuer!
0: Na endlich, Tom rennt los, um nach dem Rechten zu sehen.
6: Ich bin schon ganz benommen.
7: Gibt's denn sowas? Da will ich mal lieber Sam holen.
0: Tom rennt zu seinem Funkgerät und ruft Hilfe.
7: Bergwacht an Feuerwehr. Mayday. Habt ihr verstanden?
2: Feuerwehr an Bergwacht. Sagt bloß, es brennt.
7: Und ob es brennt. Ein Mann in Gefahr. Ende.
11: Verstanden. Sind schon unterwegs. Ende.
0: Der Alarm geht los. Die Feuerwehrleute machen sich bereit, springen in das Feuerwehrauto, fahren Jupiter aus der Garage und dann geht es mit heulender Sirene auf zur Bergwacht. Und diesmal sind die Kinder ausnahmsweise völlig unschuldig daran. Wirklich erstaunlich. Tom schöpft Wasser und versucht, den Brand einzudämmen, als plötzlich Dusty bei ihm auftaucht. Die Feuerwehrleute kommen an James und Sarah vorbei, die immer noch auf Dustys Fersen sind.
3: Onkel Sam!
4: Die können eigentlich nur unterwegs zur Bergwacht sein. Komm schon!
0: Endlich sind unsere tapferen Feuerwehrleute am Ziel.
2: Überlass alles Weitere uns, Tom.
7: Aber Mike ist noch da drin.
2: Ja, schon gut. Dafür sind wir da.
0: Mutig geht Feuerwehrmann Sam hinein, um Mike zu retten.
2: Ich hab dich, Mike.
0: zieht ihn sicher nach draußen.
1: Das Wasser direkt aufs Dach halten, Männer!
0: Penny schließt die Schläuche an und Sam und Elvis richten den Wasserstrahl direkt auf die Flammen.
12: Ich schätze, wir sind diesem Brand noch rechtzeitig zu Leibe gerückt.
1: Den Benzintank am besten einstäuben! Gegen Funken!
0: Als Dusty um die Ecke linst, bekommt er den Löschschaum mitten ins Gesicht. Mike versucht es inzwischen mit einer Entschuldigung.
6: Tut mir leid, Tom. Also, als quasi Entschuldigung werde ich dir 50% vom Preis nachlassen, ja?
13: Oh, ich halte es nicht aus.
0: Endlich erreichen auch James und Sarah die Bergwacht, völlig außer Atem. In diesem Moment entdeckt Sam den angeseiften Dusty.
2: Oh, da hat jemand was vom Schaum abgekriegt.
3: Oh, da müssen wir ihn jetzt vielleicht gar nicht mehr baden.
0: Und tatsächlich, Dusty hat es zum Feuerwehrmaskottchen geschafft, mitsamt Uniform und allem, was dazugehört.
3: Dusty, guck mich an!
0: Und das ohne Bart. Fehlt nur noch ein Foto von ihm und Sam.
3: Kann nicht jemand was machen, damit er in meine Kamera guckt?
4: Dusty, da kommt ein Würstchen geflogen!
0: Dusty springt hoch und fängt das Würstchen direkt vor Sams Nase aus der Luft. Ein toller Schnappschuss.
3: Oh, Gott, oh, das ist

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0: das wäre so toll. Guten Morgen, Herr Hahn. Wie geht es, Frau Kuh? Schicke Brille, Herr Seehund. Danke, mir geht es sehr gut, Herr Frosch.
1: So, jetzt gibt's mal ein Lied nur für Oma und Opa. Und danach geht's gleich wieder weiter mit richtig guter Kindermusik.
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15: Was tut sich in Österreich und der Welt? Du erfährst es von mir. Die Ines hier, hallo. Ein österreichischer Pflanzenforscher hat eine neue Art der Pflanze Minze entdeckt. Christian Bräuchler arbeitet im Bundesland Oberösterreich im Landesmuseum in der Landeshauptstadt Linz und hat zusammen mit einem chinesischen Wissenschaftler eine völlig neue Pflanzengattung entdeckt und beschrieben. Sie hat jetzt den Namen Himalaya-Minze und gehört zur Familie der Minzen. Das sind grüne, stark duftende Heilpflanzen, die oft in Kaugummis oder Tee verwendet werden. Die 6 Arten dieser seltenen Pflanze wachsen in den hohen Bergen des Himalayas, des höchsten Gebirges der Welt, an ganz schwer erreichbaren Orten in über 8000 Meter Höhe. Bisher haben Forscherinnen und Forscher diese Pflanzen gar nicht richtig erkannt und durcheinandergebracht. Jetzt haben sie ihren eigenen Namen bekommen. Das ist für jeden Wissenschaftler etwas ganz Großes, weil es hilft, diese besonderen Pflanzen besser zu erforschen und zu schützen. Für nächstes Jahr plant der Pflanzenforscher Christian Bräuchler bereits eine neue Forschungsreise in den Himalaya. Vielleicht findet er da ja noch mehr unbekannte Arten. Neue Schulsachen können ganz schön teuer sein. Preise vergleichen lohnt sich. Vieles an Schulmaterialien muss dieser Tage noch besorgt werden. Buntstifte, Füllfeder und Tintenkiller, unterschiedliche Zeichenblöcke, aber auch Schulhefte aller Art und vieles, vieles mehr. Gerade in den Anfangswochen des neuen Schuljahrs spüren viele Eltern die zusätzlichen Ausgaben für Schulartikel besonders deutlich im Geldbörsel. Wer daher genau schaut, Preise miteinander vergleicht und auch auf besondere Aktionen im Bereich Schulbedarf achtet, kann doch einige Euros einsparen. Vor allem bei Dingen, die etwas mehr kosten können, wie Handarbeitskoffer oder Buntstifte, lohnt es sich noch mehr auf den Preis zu schauen. Die Qualität der Produkte kann sich aber natürlich teils deutlich unterscheiden. Am besten beim geschulten Personal nachfragen, welches Produkt gut geeignet ist. Tauben in der Bundeshauptstadt Wien bekommen ein neues Zuhause. Und zwar im Bezirk Otterkring, direkt bei der U-Bahn-Station Otterkring. Dort steht jetzt ein sogenannter mobiler Taubenschlag. Das ist ein bewegliches, großes Zuhause, ähnlich wie ein Wohnwagen für Menschen. In diesem Taubenschlag haben etwa 150 dieser Vögel Platz. Sie haben dort geschützte Nistplätze, sauberes Wasser und auch artgerechtes Futter. Denn Tauben sind Wildtiere und das Leben in einer Großstadt ist für sie recht abenteuerlich. Die Mitarbeiterinnen und Mitarbeiter des Wildtierservice kümmern sich täglich um die Tiere und halten alles sauber. In der Bundeshauptstadt Wien gibt es jetzt insgesamt 4 betreute Taubenschläge. Einen mehr als vorher.
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11: Hallo, schön, dass du wieder bei Radinos Sprachschatz dabei bist. Weißt du, warum wir hier gemeinsam Wörter aus anderen Sprachen lernen? Weil Sprachen etwas richtig Tolles sind. Mit ihnen kannst du Menschen aus anderen Ländern verstehen und sie können dich verstehen. Auch in Österreich leben viele Menschen, die als Muttersprache nicht Deutsch, sondern eine andere Sprache gelernt haben. Heute geht es um 2 Wörter, die du immer gut brauchen kannst. Danke und bitte. Fangen wir mit Deutsch an. Danke ist ein wichtiges, höfliches Wort, wenn dir jemand geholfen hat. Und wenn du etwas möchtest, sagst du bitte. Zum Beispiel, darf ich den Ball haben, bitte? So einfach und trotzdem so wichtig. Jetzt hören wir, wie das in anderen Sprachen klingt. Auf Türkisch sagt man für Danke Teşekkürler. Das spricht man etwa so. Teşekkürler. Und für Bitte Lütfen. Wenn du also höflich um etwas bittest, sag einfach Lütfen. In Bosnien, Kroatien oder Serbien sagt man für Danke Vala und für Bitte Molim. Nochmal, Vala, Molim. In Rumänien heißt Danke Mulțumesc und wenn du um etwas bittest, sagst du Terok. Das bedeutet, ich bitte dich. Klingt freundlich, oder? Und natürlich darf auch Englisch nicht fehlen. Danke heißt thank you. Und bitte please. Das hast du sicher schon einmal gehört. Please ist nämlich eines der wichtigsten Wörter überhaupt. In ganz vielen englischen Sätzen steckt es drin, wenn man höflich sein will. So, das war jetzt ganz schön viel Neues heute. Noch einmal langsam. Danke. Teşekkürler, Vala, Mulțumesc, thank you und für bitte, Lütfen, Molim, Terok, please. Super, du hast heute gleich 2 Wörter in mehreren Sprachen gelernt. Sag ruhig mal einem Freund oder einer Freundin Danke, egal in welcher Sprache. Tschüss, bye bye und auf Türkisch? Güle güle.
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16: Ui, Mama, ich glaube, wir sind schon wieder dran.
17: Ganz genau, mein Schatz. Weißt du, was jetzt kommt?
16: Nö, eine Geschichte?
17: Nein, noch nicht. Aber so um 9:30 dann. Jetzt starten wir in eine neue Stunde Spielzeit.
16: Gibt's da wieder einen Spieltipp?
17: Na klar.
16: Juhu! Und jetzt gibt's gleich das erste...

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0: Bevor jetzt wieder ein paar Freizeittipps kommen, möchte ich nochmal ein ganz, ganz großes Dankeschön an alle Kinder in Österreich schicken, die uns immer so viele Basteleien und Zeichnungen zuschicken. Einfach dinotastisch. Ja, und falls du auch einmal eine von deinen Zeichnungen oder irgendwas selber gebasteltes schicken magst, dann am besten einfach per E-Mail an radino@meinkinderradio.at. Einfach Foto machen und losschicken. Und jetzt geht's gleich weiter mit dinotastischer Musik.
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2: Servus, hi, hier ist der David. Du willst unbedingt schwimmen lernen ohne Flügel? Na dann komm doch zu einem der Gratis-Schwimmkurse, die im Bundesland Niederösterreich an 23 verschiedenen Standorten angeboten werden. In kleinen Gruppen werden Kinder im Alter von 5 bis 10 Jahren, die noch keinerlei Schwimmkurse besucht haben, von ausgebildeten Schwimmtrainerinnen und Trainern betreut. Anmelden können dich deine Eltern online unter schwimmkids.sportlandnoe.at. Am 12. und 13. September präsentieren 2 Tage lang Bäuerinnen und Bauern aus ganz Österreich beim Erntedankfestival ihre Produkte. Für die jüngsten Gäste gibt es eine eigene Kinderwelt. Das Ganze findet in unserer Bundeshauptstadt Wien am Heldenplatz statt. Eine Anmeldung ist nicht nötig, das Festival ist kostenlos und frei zugänglich. Im September gibt es in der steirischen Landeshauptstadt Graz tolle, kostenlose Spielangebote für Kinder. Die Wiki-Spielmobile ziehen von einem Spielplatz zum nächsten und bringen gratis Spielbetreuung direkt in die Grazer Parks. Auf Stelzen gehen, Ball spielen oder bunte Bilder malen. Kommt auch zum Beispiel ab 3 Uhr nachmittags am 14. September in den August-Matte-Park. Und wenn du auch einen Tipp für eine tolle Kinderveranstaltung hast, dann gib uns doch bitte Bescheid auf www.meinkinderradio.at.
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0: was für ein dino-toller Nachmittag. Du bist da und ich bin da und meine Bausteine und Ritter und Bagger und mein Kran ist da und meine wilden Zootiere auch und alles rund um mich herum. Komm, spiel mit. Juhu!
1: Kinder, seid ihr bereit?

0: Und dann?
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4: Das Wort Archäologie stammt aus dem Griechischen und bedeutet wörtlich übersetzt die Lehre von den alten Dingen. Archäologen sind also Wissenschaftler, die sich mit den Spuren und Zeugnissen der Vergangenheit beschäftigen. Mit etwas Glück entdeckt der Archäologe bei seiner Arbeit Gegenstände aus der Vergangenheit, die ihm über das Leben von früher berichten können. Egal, ob er Mauern versunkener Städte, gewaltige Tempel, kleine Knochen, alte Münzen oder winzige Tonscherben ausgräbt, alles kann Antworten auf wichtige Fragen geben. Zum Beispiel, wie lebten die Menschen, bevor sie sesshaft wurden? Weshalb ist die Kunst entstanden? Seit wann gibt es Städte? Und wie haben sie sich entwickelt? Die Antworten helfen uns zu verstehen, was sich seit Jahrhunderten und Jahrtausenden in der Gesellschaft geändert hat und was gleich geblieben ist. Archäologen brauchen Geduld, Erfahrung, Fingerspitzengefühl und eine gute Nase. Denn sie müssen wie Detektive Spuren finden und diese dann wie ein Puzzle zusammensetzen. Ihre Erkenntnisse nützen uns allen. Denn je genauer wir unsere Vergangenheit kennen, desto besser können wir uns vorstellen, wie sich unsere Kultur zukünftig entwickeln wird.
5: Ich werde reich!

0: Und hier wird bleich sein.
1: Denkste, du wirst bleich sein vor Erschöpfung.
2: Danke, Quentin. Du bist ein echter Freund.
1: Tess, ich möchte dich doch nur vor einer Enttäuschung bewahren.
3: Grab lieber mit.
1: Du kannst doch nicht einfach losgraben.
2: Warum nicht?
1: Weil alles seine Ordnung haben muss.
2: Was denn für eine Ordnung?
1: Na ja, es gibt die klassische, die christliche, die vorderasiatische, die ägyptische und die lateinamerikanische Archäologie. Und die Ur- und Frühgeschichte. In welcher forschst du?
2: Ich? In der Tesschen Archäologie.
4: In China wurde schon vor rund 1000 Jahren nach den Spuren der Vergangenheit geforscht. In Europa interessierten sich zum ersten Mal die Architekten der Renaissance, das ist die Zeit zwischen 14 und 1600 nach Christus, für römische Ruinen. Aber man begann erst Mitte des 18. Jahrhunderts gezielt nach Altertümern zu forschen. 1764 erschien das Buch »Geschichte der Kunst des Altertums« von Johann Joachim Winckelmann. Er gilt seitdem als Begründer der klassischen Archäologie. Dieses Forschungsgebiet beschäftigt sich mit der Zeit der Antike und erforscht die Spuren der alten Griechen und Römer, nach denen in den Gebieten rund um das Mittelmeer gegraben wird. Etwa 100 Jahre später entdeckte der Archäologe Heinrich Schliemann in der heutigen Türkei die Überreste der legendären Stadt Troja. Die meisten Gelehrten des 19. Jahrhunderts hatten geglaubt, dass diese Stadt nur ein Fantasiegebilde des griechischen Dichters Homer sei. Schliemann hatte schon als Kind begeistert Homers Dichtung »Die Ilias« gelesen, in der die Belagerung Trojas durch das griechische Heer geschildert wird. Seitdem war er entschlossen, diese Stadt irgendwann einmal zu finden. 1871 ging sein Traum dann in Erfüllung. Der Archäologe und seine Mitarbeiter entdeckten nach vielen Jahren mühevoller Grabungsarbeiten das sagenumwobene Troja. Heute noch wenden Archäologen Arbeitsmethoden an, die von Schliemann und seinen Mitarbeitern entwickelt wurden. Dazu gehören das Ausheben von Suchgräben, das genaue Aufzeichnen der Keramiken in den verschiedenen Fundschichten und die Zusammenarbeit mit anderen Wissenschaftlern wie Chemikern und Physikern.
2: Wir heben jetzt auch einen Suchgraben aus.
1: Gibt's denn irgendwelche Hinweise auf mögliche Funde?
2: Was für Hinweise?
1: Naja, Unregelmäßigkeiten im Pflanzenwuchs oder Luftbilder.
2: Habe ich ein Flugzeug, Herr Professor?
1: Nein, aber...
2: Siehste! Und außerdem, was sind denn Unregelmäßigkeiten im Pflanzenwuchs?
1: Wenn man in einem Getreidefeld einen Streifen entdeckt, in dem das Getreide nur spärlich wächst, dann besteht die Möglichkeit, dass sich darunter vielleicht eine alte Wehrmauer befindet.
2: Wächst in einem Streifen das Getreide höher, dann könnte darunter ein alter Graben sein, der mit der Zeit mit Humus aufgefüllt wurde.
1: Bravo, Tess. Logisch gedacht. Das heißt, dass darunter vielleicht eine alte Straße liegt. Also, da du keine Feldbegehung und auch keine Luftbilder gemacht hast, solltest du logischerweise
2: weiter buddeln. Denn es muss auch anders gehen. Schneller, Quentin!
4: Bei Ausgrabungen wird der Erdboden sorgfältig Schicht für Schicht abgehoben. Zuerst kommen Bagger zum Einsatz. Dann verwendet man Hacke, Spaten und Schaufel. Später arbeiten die Archäologen nur noch mit Kelle, Spachtel und Pinsel. Tausende kleiner Scherben müssen genauestens sortiert, Skelette akribisch untersucht und alte Schriftzeichen mühsam entschlüsselt werden.
2: Pause, Quentin. Du, Theo? Wer hat eigentlich die Schrift erfunden?
1: Die Sumerer.
0: Summ, summ, summ, Bienchen, summ herum.
1: Wenn die Sumerer dich singen gehört hätten, dann hätten sie wahrscheinlich vor Schreck das Schilf fallen lassen.
2: Hätten, hätten, hätten. Und wo haben die gelebt?
1: In Mesopotamien, dem heutigen Irak.
4: Mesopotamien oder das Zweistromland, das von den Flüssen Euphrat und Tigris begrenzt wird und inmitten der Sandwüsten Vorderasiens liegt, wird als die Wiege der Zivilisation bezeichnet. Vor rund 11.000 Jahren wurden in diesem Gebiet Jäger und Sammler allmählich sesshaft. An den Ufern der beiden Flüsse fanden sie nämlich genügend fruchtbares Land, um in der Gemeinschaft den Boden zu bestellen und Viehzucht zu betreiben. Im Laufe der Zeit siedelten sich viele Völker dort an, zum Beispiel die Sumerer. Niemand kann sagen, woher sie genau kamen. Aber man weiß, dass ihre ersten Ansiedlungen 8000 Jahre alt sind. Die Sumerer waren äußerst geschickt. Sie betrieben Mathematik, sie konstruierten das Rad, sie bewässerten ihre Felder mit einem wohldurchdachten Kanalsystem und sie erfanden vor 6000 Jahren die Keilschrift. Mit Schilfhalmen ritzten sie keilförmige Zeichen in feuchte Tontafeln und trockneten diese an der Luft oder über dem Feuer. Viele von diesen Tontafeln wurden bei Ausgrabungen gefunden. Nachdem man sie entziffert hat, wissen wir heute, dass sich unsere Schrift ursprünglich aus der Keilschrift entwickelt hat. Im 4. Jahrtausend, als die Keilschrift erfunden wurde, entstanden auch die ersten Städte. Die Entstehung der Stadt und die Erfindung der Keilschrift stehen sogar in einem direkten Zusammenhang. Wenn Tausende von Menschen sich an einem Ort ansiedeln, dann muss geplant, verwaltet und Vorratshaltung betrieben werden. Dies kann man in kleineren Gemeinschaften noch mündlich erledigen. In einer Stadt aber ist das nicht mehr möglich. Bei Ausgrabungen fand man die erste Großstadt der Welt, das sumerische Uruk. Uruk war von einer kilometerlangen Mauer aus Lehmziegeln umgeben und bot bis zu 100.000 Menschen Schutz. Nur mit Hilfe der Keilschrift war es möglich, so vielen Menschen Anordnungen und Gesetze öffentlich bekannt zu machen.
5: Hoppla! Auch ich habe was bekannt zu geben. Wir haben was gefunden.
1: Das gibt's nicht. Hau doch noch mal mit der Spitzhacke drauf.
5: Aber gerne. Und noch mal.
1: Dachte ich's mir doch. Eine Wasserleitung.
2: Könntest du mir mal helfen?
1: Bin schon unterwegs. Das haben wir gleich.
2: Och Mann, warum hast du mir denn nicht gesagt, dass hier eine Wasserleitung entlangläuft? Keine Sorge, war nur ein Witz. Ach, was soll's, so ein bisschen Regen schadet nicht. Stell dir nur mal vor, es würde Asche und Steine regnen.
4: Es stieg eine Wolke auf. Von welchem Berg, erkannte der Beobachter aus der Ferne so genau nicht. Erst hinterher erfuhr man, dass es der Vesuv war. Eine Wolke, deren Gestalt am ehesten einer Pinie ähnelte. Bisweilen war sie ganz weiß, dann wieder schmutzig und fleckig, je nachdem, ob sie Erde oder Asche mit sich gerissen hatte. Um sich gegen den Steinregen zu schützen, banden sie sich mit Tüchern Kissen auf den Kopf. Schon war es andernorts Tag, dort aber herrschte die schwärzeste und dichteste Nacht, nur durch die vielen Fackeln und mancherlei Lichter erhellt. Dann trieben Flammen und ihnen vorausgehend Schwefelgeruch alle in die Flucht und weckten ihn auf. Er erhob sich, auf zwei Sklaven gestützt, und brach sogleich tot zusammen. Als es wieder hell wurde, es war der dritte Tag seitdem, den er als letzten erlebt hatte, fand man seinen Leichnam ganz und gar unverletzt, in den Kleidern, die er zuletzt angezogen hatte, auf den ersten Anblick eher einem Schlafenden als einem Toten gleichend. Dies schrieb der römische Dichter Plinius der Jüngere in einem Brief an seinen Freund Tacitus. Er schildert darin den Tod seines Onkels Plinius des Älteren, der den Ausbruch des Vesuv im August 79 nach Christus hautnah miterlebte und dabei umkam. Diese verheerende Katastrophe am Golf von Neapel vernichtete 9 Städte und Dörfer, darunter Pompeji und Herculaneum.
2: Danke, Theo.
1: Kein Problem. Mit Silikon und einem Isolierband ist so ein Loch vorläufig geflickt. Bitteschön. Damit ist dein Ausflug in die Archäologie jetzt wohl beendet, oder?
2: Beendet? Mitnichten. Komm,
5: Quentin, wir graben hier weiter. Es kann nur noch besser werden.
1: Ich glaube es nicht.
4: Die Städte Herculaneum und Pompeji verschwanden unter einer meterdicken Schicht aus vulkanischer Asche und Bimsstein. Mit dem ersten Regen wurden die Städte luftdicht versiegelt, da die Asche- und Steinschicht sofort hart wie Beton wurde. Für die Archäologen war dies ein Glücksfall. Denn sie fanden nicht nur zwei Ruinenstädte mit Straßen, Theatern, Gasthäusern und Villen, sondern auch gut erhaltene Gegenstände des täglichen Lebens, wie Glasgefäße, Öllampen und Statuen. Die Funde können uns viel über das Leben der Römer im Jahr 79 nach Christus erzählen. Im Jahr 1860 ließ der italienische Archäologe Fiorelli in Pompeji Hohlräume, die er in der gepressten Asche und in der Lava fand, mit Gips ausgießen. Völlig überrascht erkannte Fiorelli, dass dies Abdrücke später verwester Menschen und Tiere waren, die beim Ausbruch des Vesuv ums Leben gekommen waren. Aus den Knochenfunden kann man zum Beispiel herauslesen, was die Leute damals täglich aßen, welche Krankheiten sie hatten oder ob sie schwere körperliche Arbeit verrichteten. Bis heute wird in Pompeji und Herculaneum gegraben. Doch die vielen Touristen, die unerlaubt Scherben und Mosaiksteinchen mitnehmen, und Kunsträuber gefährden diese einmaligen Kulturstätten.
2: Wenn ich so einen erwische, dann...
1: Was dann?
2: Dann würde ich ihn zusammen mit Quentin der Polizei übergeben.
3: Jawohl!
1: Das ist ja sehr nobel gedacht, aber nicht einmal die Wächter, die mit Trillerpfeifen ausgerüstet sind, können was gegen die Diebe machen.
2: Dann muss ich wohl ein Lied dagegen komponieren. Vielleicht so.
1: Oh.
2: Ihr Leute, lasst das Klauen sein.
1: Super Idee, Tesse.
2: Wirklich?
1: Wenn dein Lied in Pompeji und Herculaneum ertönt, dann traut sich keiner mehr, was zu stehlen. Aber...
2: Was aber?
1: Keiner würde mehr diese schönen Ruinen besuchen wollen.
4: Die Archäologen graben nach den Spuren der Vergangenheit in China seit ungefähr 1000 Jahren und im Mittelmeerraum seit der Renaissance. Sie entdeckten in Ägypten im Tal der Könige das Grab des Tutanchamun und seine goldene Totenmaske und am Nil den Stein von Rosette, mit dessen Hilfe man das Rätsel der ägyptischen Hieroglyphen lösen konnte. Sie fanden in Palästina am Jordan die älteste Stadt der Welt, Jericho, und in Libyen an der nordafrikanischen Küste die 100.000 Einwohnerstadt Leptis Magna, die fast 3000 Jahre alt ist. Und noch viele versunkene Städte und untergegangene Paläste mehr. Nach den alten Kulturen in Mittel- und Südamerika wird hingegen erst seit ungefähr 200 Jahren geforscht.
2: Bevor es in die neue Welt geht, wer hat eigentlich das Grab von
1: von Tutanchamun entdeckt?
2: Ja, sag ich doch.
1: Das war der Engländer Howard Carter. 1922 hatte er die Grabkammer des Pharaos Tutanchamun gefunden. Der ägyptische König war erst 18 Jahre alt, als er vor über 3000 Jahren starb. Es ist vielleicht der wichtigste Fund in der Geschichte der Archäologie.
2: Warum?
1: Weil erstmals eine Grabkammer mit intakten Siegeln entdeckt wurde, die nicht vorher von Plünderern ausgeraubt worden war.
2: Und was war drin?
1: Man konnte sich zum ersten Mal einen Eindruck davon machen, wie reich die Pharaonen gewesen sind.
3: Was war drin?
1: Ein Sarg aus reinem Gold.
2: Und?
1: Die berühmte goldene Totenmaske. Seltsame Tierfiguren, Statuen und Gold, Gold, Gold.
2: Quentin? Riechst du das nicht? Hier, in unserem Loch. Es riecht nach Gold!
4: In den Regenwäldern im Osten Mexikos lebten um 1200 bis ungefähr 400 vor Christus die Olmeken. Ihre Kunstfertigkeit beeinflusste alle nachfolgenden Kulturen in Mittel- und Südamerika, der sogenannten Neuen Welt. Die Leute aus dem Kautschukland, wie die Olmeken hießen, waren Bauern, Jäger und hervorragende Steinmetze. Sie schufen riesige Skulpturen von menschlichen Gesichtern ohne Hals und Körper. Diese Steinkolosse waren etwa 3 Meter groß und wogen bis zu 30 Tonnen. Die Forscher haben herausgefunden, dass die Olmeken vermutlich auch einen Kalender und die Schrift in der neuen Welt erfunden haben. Es muss aber schon mindestens 1500 Jahre vor ihnen ein Volk gegeben haben, das ähnlich geschickt war. Archäologen entdeckten nämlich in der peruanischen Wüste, in der Nähe des Ortes Caral, 6 Stufenpyramiden. Sie wurden 2627 vor Christus gebaut. Das bedeutet, dass diese Pyramiden der neuen Welt ebenso alt sind wie die ägyptischen Pyramiden der alten Welt.
5: Lass uns eine Pause machen, Quentin. Ich hole uns was zu trinken.
1: Gut, dass wir alleine sind, Quentin. Schau mal, was ich auf dem Dachboden gefunden habe. Komm mal ein bisschen näher. Ich habe da eine Idee. Wir könnten doch Folgendes machen. Psst, Quentin!
4: Ungefähr um 300 nach Christus begann ein Volk, das wegen seiner grausamen Religion gefürchtet war, seine ersten Städte auf der Halbinsel Yucatan in Mexiko zu errichten. Die Maya, so hießen sie, lebten anfangs ausschließlich als Bauern in kleineren Siedlungen. Später bauten sie Städte, in denen die Bewohner auch andere Berufe hatten. Sie waren zum Beispiel Handwerker, Künstler oder Krieger. Die Maya wurden von Priestern regiert. Diese veranstalteten oft blutige Zeremonien, in denen Kriegsgefangene gefoltert und schließlich auf der Spitze einer Steinpyramide geopfert wurden. 1839 entdeckten die Amerikaner Stevens und Catherwood eine von mehr als 40 Städten, die die Maya gebaut hatten. Die Ruinenstadt Copan liegt im heutigen Honduras und wurde von Stevens für $50 gekauft. 100 Jahre später wurde die Stadt ausgegraben und teilweise wieder aufgebaut. An den fantastischen Pyramiden und Tempeln, Skulpturen und Altären kann man gut erkennen, dass die Maya trotz ihrer grausamen Religion ein hochentwickeltes Volk waren. Die Archäologen fanden heraus, dass die Gelehrten der Maya einen Kalender entwickelten, der bis vor 500 Jahren der genaueste Kalender der Welt war. Es bleibt bis heute ein Rätsel, warum dieses Indianervolk ausgestorben ist. Vielleicht brach ein Bürgerkrieg aus oder Missernten ließen Hungersnöte ausbrechen. Die Wissenschaftler wissen nur, dass um das Jahr 800 nach Christus keine Stadt mehr gebaut und die Architektur der Maya allmählich vom Dschungel überwuchert wurde.
1: Hast du's, Quentin? Sie kommt!
5: Huhu! Ich habe uns Limo mitgebracht. Hier, Quentin, du hast es dir wirklich verdient.
1: Und ich?
5: Du? Limo gibt's nur für Archäologen.
1: Na, hör mal.
5: Reingefallen. Hier, für dich, mit extra viel Zitrone.
1: Danke.
4: 1912 stellte der amerikanische Geschichtsprofessor Hiram Gingham eine Expedition zusammen, um die sogenannte Stadt in den Wolken freizulegen. Gingham wollte Vilcabamba ausgraben, doch er fand stattdessen Machu Picchu, die letzte Winterresidenz der Inka-Herrscher. Diese Stadt liegt in 2450 Metern Höhe und besteht aus 200 Gebäuden. Auf weitläufigen Terrassen waren Wohnhäuser, Tempel, Paläste und Sternwarten um einen zentralen Platz angelegt. Die Ruinen Machu Picchus schmiegen sich an einen steilen Gebirgsstock und sind von keinem Punkt des Tales aus zu sehen. Die Entdeckung dieser großartigen Inka-Stadt, die wahrscheinlich 4000 Einwohner hatte, ist wohl eine der aufregendsten archäologischen Leistungen des 20. Jahrhunderts. Mit diesem Fund öffnete sich ein Fenster in die Vergangenheit und gab uns einen Blick auf eine Kultur frei, die Erstaunliches erreicht hatte. Die Inka bauten Kartoffeln an, die die Spanier dann nach Europa brachten. Sie errichteten Aquädukte, Steinterrassen und Bewässerungskanäle. Sie benutzten sogenannte Knotenbänder, gebündelte Baumwollschnüre, die in einer bestimmten Anordnung geknotet waren und ein neues Zahlen- und Schriftsystem darstellten. Sie waren geniale Baumeister, Goldschmiede und Astronomen. Doch mit der Ermordung des letzten Inka-Königs Atahualpa durch den spanischen Abenteurer Francisco Pizarro im Jahr 1533 war das Ende dieses einzigartigen Andenvolkes besiegelt.
1: Immer noch nicht genug?
2: Ach, irgendwann werden wir fündig werden.
1: Was glaubst du denn zu finden?
2: Irgendwas werden die Kelten, die Römer, die Germanen oder ach, wer auch immer hier liegen gelassen haben.
1: Was könnte das sein?
2: Vielleicht eine Haarnadel oder eine Statue oder... Ah, ich glaub's nicht. Eine Holztruhe.
1: Das gibt's doch nicht.
2: Quentin, wir haben einen Schatz gefunden. Oh, lass dich mal drücken. So kriege ich das Schloss nicht auf. Ich hole eine Eisensäge.
4: Zu den größten Überresten alter Kulturen in der neuen Welt zählt die Sonnenpyramide von Teotihuacan in der Nähe der heutigen Metropole Mexiko-Stadt. Bis heute weiß keiner, wer die Erbauer waren. Die Azteken, ein indianisches Volk, waren um 1300 nach Christus nach Mexiko eingewandert. Sie entdeckten diese Großstadt, die damals schon zerstört und verlassen war. Die Azteken gaben der Stadt auch den Namen Teotihuacan. Das bedeutet, der Ort, an dem man zu Gott wird. Erbaut wurde die Stadt wahrscheinlich im 3. oder 2. Jahrhundert vor Christus. Man schätzt, dass sie bis zu 100.000 Einwohner gehabt hat. Die berühmte, fast 70 Meter hohe Sonnenpyramide steht im Stadtzentrum. Wie ein Schachbrettmuster umsäumen die anderen Gebäude der Stadt die Pyramide. Die Archäologen haben hier noch viel Arbeit vor sich, da erst ein sehr kleiner Teil der Anlagen freigelegt worden ist.
2: Gleich hab ich's. Oh, was da wohl drin ist?
1: Eine Überraschung.
2: Was sagtest du?
1: Das werden wir ja sehen, sagte ich.
2: Oh, und ob wir das sehen werden? Nur ein Brief? Wie? Sonst nix?
1: Lies doch mal vor.
2: Liebe Tess. Wer kann denn wissen, dass... Naja. Wenn du weitergräbst, kommst du auf der anderen Seite der Erde heraus. Dein Theo. Theo?
1: Ich wollte dir doch nur einen Gefallen tun.
2: Wenn ich dich erwische, geh bloß auf Tauchstation, du!
4: Archäologen arbeiten nicht nur auf dem Land, sondern auch unter Wasser. Zwischen 1999 und 2001 entdeckte der Unterwasserarchäologe Frank Goddio vor der ägyptischen Küste unter einer 3,5 Meter dicken Sedimentschicht die Ruinen einer alten Stadt. Goddio und sein Team hatten Herakleion gefunden, die sagenumwobene Hafenstadt, die einst als Tor Ägyptens galt. Der Forscher entdeckte die Überreste dieser Stadt mit einem besonders empfindlichen Gerät, einem Magnetometer. Dieses Instrument zeigt alle ungewöhnlichen Objekte auf dem Meeresboden an. Unter anderem fand man ein Standbild aus Granit mit einer Inschrift. Diese wurde entschlüsselt und bewies zweifelsfrei, dass die Archäologen die seit Jahrhunderten verschollene antike Stadt Herakleion gefunden hatten.
1: Tess, ich wollte doch nur...
2: Ist schon gut. Aber Archäologen wie ich wissen mit Rückschlägen umzugehen.
1: Was meinst du damit?
2: Ich grabe weiter, bis ich auf der anderen Seite bin. Außerdem, ohne Fleiß kein Preis.
1: Aber Tess, du musst doch einsehen...
2: Ich muss gar nichts. Hoppala. Oder ist das wieder eine Idee von dir?
1: Was denn?
2: Das hier, diese rostige Klinge.
1: Das war ich nicht. Ganz ehrlich.
2: Juhu! Ein Schatz!
1: Ja! Ich wusste doch, dass das hier was...
2: Theo?
1: Alles im Lot.
2: Mal sehen, was das für eine Klinge ist.
1: Vorsichtig, Tess. Nicht, dass du sie kaputt machst.
2: Theo?
1: Ja.
2: Och, nö. So ein Mist.
1: Was ist denn?
2: Ach, guck. Die Klinge ist aus...
1: Solingen, Deutschland 1956. Arme Tess, das tut mir wirklich leid.
2: Ach, was soll's. Ein Schatz wurde gefunden und es muss ja nicht jeder wissen, wie alt er ist, oder?
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16: Und die erzählt dir heute die Ines. Hallo, freut mich, dass du da bist. Eine weltweit bedrohte Vogelart hat in Österreich wieder eine neue Heimat gefunden. Der Kaiseradler ist ein sehr großer Greifvogel mit dunkelbraunem Gefieder, einem goldgelben Kopf und auffälligen weißen Schulterflecken. Erst seit wenigen Jahrzehnten ist er wieder in Österreich beheimatet und hält sich da vor allem in den Bundesländern Niederösterreich und Burgenland auf. Hier findet der Kaiseradler weite Landschaften und große hohe Bäume, in denen er sein Nest bauen kann. Laut Matthias Schmidt, Greifvogelexperte beim Verein BirdLife Österreich, gibt es in diesem Jahr 68 Reviere des Kaiseradlers. Und in 53 davon sind tatsächlich auch Jungvögel ausgebrütet worden. Vor allem im Nordburgenland und im Wiener Becken ist der Bruterfolg des Kaiseradlers besonders gut gewesen. Und 3 Jungvögel haben da auch aus ihrem Nest ausfliegen können. Die angenehmste Vogelstimme hat die Amsel. Das hat ein Forschungsteam aus Deutschland in einer aktuellen Studie herausgefunden. Vogelgesänge haben generell eine entspannende Wirkung und sorgen für Wohlbefinden. An der Studie rund um die angenehmste Vogelstimme haben mehr als 80 Personen teilgenommen und haben sich das Gezwitscher von 123 wildlebenden Vogelarten angehört. Als Siegerin dieses Wettsingens ist tatsächlich die Amsel hervorgegangen. Unter die Top 10 der Vogelstimmen haben es auch noch der Buchfink, die Nachtigall und der Stieglitz geschafft. Tatsächlich sind vor allem die Vögel ausgewählt worden, deren Stimme besonders hohe Töne erzeugt und die abwechslungsreich klingen. Licht aus für eine ganze Nacht. Wenn es dämmert und dunkel wird nach einem langen Tag, sorgen normalerweise zahlreiche Straßenlaternen und andere Außenlichter an Häusern für künstliches Licht. Das verbraucht aber auch jeden Tag bzw. jede Nacht ganz schön viel Energie. Und darum gibt es diese Woche am Freitag eine Aktion gegen Lichtverschmutzung. Die Earth Night. Also eine Nacht, in der so viele künstliche Lichter wie möglich durchgehend ausgeschaltet werden sollen. Viele Städte in Österreich werden bei dieser umweltfreundlichen Aktion mitmachen. Wie zum Beispiel Linz, die Landeshauptstadt vom Bundesland Oberösterreich. Oder auch die Stadt Salzburg aus dem Bundesland Salzburg. Der Veranstalter der Earth Night, Manuel Philipp, möchte, dass wenigstens einmal im Jahr die Milchstraße, unsere Heimatgalaxie, wie er sie nennt, sichtbar sein wird.
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11: Hallo, hier ist die Anna. Heute geht es in der Sendung Aufgepasst ums Schwimmen und Planschen. Schwimmen macht riesigen Spaß, wenn es kühler ist im Hallenbad, an heißen Sommertagen draußen zum Abkühlen. Das Wasser kann für Kinder aber auch sehr gefährlich werden, für Erwachsene natürlich auch. Deshalb ist es wichtig, früh schwimmen zu lernen und immer vorsichtig zu sein. Zuerst habe ich ein paar Tipps für kleine Nichtschwimmerinnen und Nichtschwimmer. Bleibe dort, wo du noch stehen kannst, also im seichten Wasser, solange du noch nicht gut schwimmen kannst. Vielleicht hast du schon Schwimmflügel oder Schwimmwesten ausprobiert. Die sorgen dafür, dass du mit dem Kopf über Wasser bleibst. Aber sie ersetzen keinen Schwimmunterricht. Das Schwimmen solltest du schon möglichst bald lernen. Und es muss trotzdem immer ein Erwachsener bei dir sein. Das gilt übrigens auch für Planschbecken oder Pools im Garten, obwohl das Wasser dort nicht so tief ist. Falls du schon schwimmen kannst, gehe niemals allein ins Wasser. Egal ob im Schwimmbecken, im See oder Meer, nimm immer einen Erwachsenen oder ältere Freunde mit, damit im Notfall schnell Hilfe da ist. Es könnte ja zum Beispiel passieren, dass du einen Krampf in den Muskeln bekommst oder müde wirst. Schwimm daher am besten auch nicht zu weit raus, sondern bleibe in der Nähe des Ufers oder des Beckenrands. Schlau ist es auch, wenn Mama oder Papa für dich auffällige Badekleidung in leuchtenden Farben kaufen. Da gibt's ja so schöne Sachen für Kinder. So wirst du im Wasser nämlich besser gesehen. Also, mit diesen Tipps kannst du das Schwimmen in vollen Zügen genießen. Stimmt's, Helmi?
13: Ja, genau, denn sicher ist sicher.
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7: Hallo du, endlich Radinos Spielzeit. Kennst du das auch? Immer sagt die Mama, tu das und mach das. Aber jetzt kann sie nur sagen, Radino, spiel was. Weil jetzt ist Radinos Spielzeit. Schon Dino cool, oder? Komm, lass uns spielen.

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0: Ja, und mit diesem Lied verabschieden wir uns in eine kleine Auszeit bei Mein Kinderradio. Weil im einzigen Radio für Kinder in Österreich, da gibt's zwischendurch auch mal eine kleine Verschnaufpause. Für die Mamas, die Papas, die Omas und die Opas. Ja, und jetzt sind wieder die Mamas und die Papas dran. Hier kommt ein deutschsprachiges Lied, das noch vor gar nicht allzu langer Zeit in der Hitparade war.
1: So, jetzt gibt's mal ein Lied nur für Mama und Papa.
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Du hörst mein Kinderradio am Nachmittag. Es ist Spielzeit und ich hoffe, du hast auch wirklich Zeit zum Spielen. Jetzt hätte ich einen Spieltipp für die ganz Geschickten unter euch. Das ist nämlich ein Spiel für draußen und du kannst es ganz alleine spielen oder auch mit Freunden, zum Beispiel als Wettlauf. Das Spiel heißt Spiegellauf. Ja, dafür brauchst du einen Spiegel, den du in der Hand tragen kannst. Jetzt malst du dir einen Weg mit Kreide auf die Straße und dann versuchst du diesen Weg nur mit dem Blick in den Spiegel verkehrt herum zu gehen, und zwar vom Anfang bis zum Ende. Wenn du das schon gut kannst, dann kannst du auch gegen einen Freund im Wettrennen antreten. Aber aufpassen, zu schnell solltest du nicht rückwärts laufen, weil da kann man nämlich ganz, ganz leicht stolpern. Also versuch's zuerst einmal alleine und ganz langsam. Viel Spaß mit diesem Spiel und wenn auch du einen tollen Tipp für uns hast, dann freuen wir uns natürlich, wenn du uns schreibst. Und zwar an radino@meinkinderradio.at. So, und jetzt wartet schon wieder das nächste Lied auf dich.

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1: Hallöle, ich bin der André und jetzt habe ich einen tollen Experimentiertipp für dich. Dieses Experiment ist ganz einfach und sieht noch dazu richtig gut aus. Du brauchst dazu nur ein Glas Wasser und einen Tropfen Tinte aus einer Tintenpatrone. Das Wasser im Glas musst du aber ein paar Minuten ruhig stehen lassen, damit das Wasser darin vollständig zur Ruhe kommt und sich nicht mehr bewegt. Dann lässt du aus geringer Höhe einen Tropfen Tinte in das Wasserglas hineinfallen. Also so 4 Finger breit hoch reicht völlig aus. Der Tropfen kann direkt aus einer Tintenpatrone gedrückt werden. Du kannst dabei beobachten, dass ein Teil des Tropfens sofort zu einer flachen Scheibe zerfließt und unter die Wasseroberfläche sinkt. Dabei formt sich der Tintentropfen kurz zu einem Ring und aus diesem Ring entspringen neue Tropfen, die seitlich nach unten wandern und ebenfalls zu kleinen Ringen werden. Aus den kleineren Ringen entstehen dabei wieder Tropfen und das Spiel wiederholt sich und wiederholt sich und das nennt man dann Kaskade. Probier es einfach aus. Also, wenn du es noch nicht so ganz verstanden hast, was da vor sich geht, ist es auch wurscht. Es sieht einfach nur mega aus. Probier es gerne aus.
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Mein Kinderradio, das ist das Radio für die Kleinsten, die etwas Größeren und natürlich auch für die Großen. In Wien, in Österreich, ja und übers Internet kannst du uns ja eigentlich auf der ganzen Welt hören. So wie die Isabelle. Sie hat uns eine Mail geschrieben und sagt, dass sie uns in Mexiko hört, wo sie jetzt nämlich lebt. Am liebsten hört sie die Geschichten auf Mein Kinderradio. Isabelle, da habe ich eine gute Nachricht für dich. Gleich gibt's hier wieder eine Geschichte für dich. Viel Spaß und liebe Grüße nach Mexiko.

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3: Ich bin der Stundenzeiger. Große Uhren machen Tick-Tack, Tick-Tack. Kleine Uhren machen Ticke-Tacke, Ticke-Tacke, singen Laura und die anderen Kinder im Morgenkreis das Uhrenlied. Auch im großen Raum des Kindergartens hängt eine Uhr. Eine große silberne mit weißem Ziffernblatt. Zwei schwarze Zeiger drehen darin ihre Runden. Außerdem tickt in der Uhr noch ein kleiner roter Zeiger. Der rote läuft ganz schnell. Der große Schwarze etwas langsamer und der kleine Schwarze viel langsamer. Eigentlich sieht Laura gar nicht, wie er sich bewegt. Aber wenn sie zum Beispiel nach dem Mittagessen auf die Uhr schaut, steht der Zeiger ganz woanders als morgens. Heute wird Laura endlich die Uhr lesen lernen. Bettina, ihre Erzieherin, hat ein Seil dabei. Das legt sie in einen großen Kreis in die Mitte. Ringsherum legt sie Instrumente und die Zahlen von 1 bis 12, die auch auf der Uhr zu sehen sind. Gestern haben sie die Zahlen nochmal im Kindergarten wiederholt. Deshalb erkennt Laura sie sofort.
4: »Das ist ja eine Uhr«, sagt sie. »Fehlen nur die Zeiger.«
3: Bettina nickt.
4: »Möchtest du der Stundenzeiger sein?«
3: Laura weiß zwar nicht, welcher der Stundenzeiger ist, aber natürlich möchte sie.
4: »Na klar«, sagt sie und springt auf.
3: Wie der rote Zeiger in der Wanduhr läuft sie in Windeseile um den Uhrenkreis herum, an den Instrumenten vorbei.
4: »Halt, halt, Laura, du bist doch der kleine, langsame Zeiger«, ruft Bettina, als die anderen Kinder lachen.
3: »Den schnellen Sekundenzeiger brauchen wir hier gar nicht.«
4: »Ach so«,
3: Laura seufzt. Den Stundenzeiger findet sie nicht sehr spannend, aber nun hat sie ja schon Ja gesagt. Jeweils ein Kind darf sich jetzt zu einem der 12 Instrumente stellen, die bei den Zahlen von 1 bis 12 liegen. Da gibt es eine Rassel und eine Flöte, verschiedene Xylophone und noch einige andere. Dann fragt Bettina, ob Paul der Minutenzeiger sein möchte. Paul nickt. Der große Paul als Minutenzeiger und die kleine Laura als Stundenzeiger? Das ist schon fast wie auf der Uhr an der Wand.
4: Der Minutenzeiger läuft auf der Uhr im Kreis, erklärt Bettina. Wenn er oben bei der 12 anfängt, braucht er 60 Minuten, um sie einmal zu umrunden und wieder oben bei der 12 anzukommen. 60 Minuten sind eine Stunde. Jedes Mal, wenn der Minutenzeiger einmal um die Uhr herumgelaufen ist, dann bewegt sich der Stundenzeiger eine Zahl weiter. Von der 1 auf die 2, von der 2 auf die 3, von der 3 auf die 4 und so weiter.
3: Laura stöhnt.
4: Das dauert ja ewig.
3: Es dauert jedes Mal genau eine Stunde. Deshalb auch Stundenzeiger, sagt Bettina.
4: Aber keine Sorge, bei uns geht es schneller.
3: Der Minutenzeiger Paul fängt bei der 12 an und läuft einmal um die Uhr herum. Als er wieder auf der 12 ankommt, hüpft Laura von der 1 auf die 2. Und das Kind, das bei der 2 ein Instrument hält, schlägt zweimal mit dem Klöppel auf das Xylophon.
4: Die Uhr schlägt zweimal. Es ist 2 Uhr. Sehr gut gemacht, lobt Bettina.
3: So geht es eine Weile. Der Minutenzeiger läuft seine Runden, Laura hüpft von Zahl zu Zahl und die Kinder an den Zahlen schlagen ihre Instrumente, wenn Laura vorbeikommt. Am Ende lesen sie noch die Uhrzeiten auf Bildern ab. Immer wenn der große Minutenzeiger auf der 12 oben steht und der kleine Stundenzeiger genau auf einer Zahl, dann gibt diese Zahl die Uhrzeit an. 11 Uhr, 1 Uhr, 3 Uhr. Laura liest sie alle richtig. Am Abend sitzt Laura mit Mama und Papa beim Abendessen.
4: Heute haben wir im Kindergarten die Uhrzeiten gelernt, erzählt sie stolz. Ich kann jetzt alle vollen Stunden richtig ablesen.
3: Wollen mal sehen, brummt Papa und deutet auf das Küchenradio. Das ist aber gar keine runde Uhr. Es leuchten nur 4 Zahlen hintereinander, getrennt durch einen Doppelpunkt. Und wie viel Uhr ist es gerade? Fragt er grinsend. Er will sie wohl hereinlegen.
4: Die Uhr hat doch gar keine Zeiger, sagt Mama. Das macht nichts, ruft Laura. Ich bin ja der Stundenzeiger und auf den kommt es an.
5: Vor ihr liegt der runde Teller. Wenn das die Uhr wäre, dann säße sie ganz unten am Kreis, auf der 6.
4: Ich sitze auf der 6, also ist es 6 Uhr, ruft sie. Und in diesem Moment schlägt die große Standuhr aus dem Wohnzimmer 6 Mal.
3: Papa schaut sie verblüfft an. Woher hast du das gewusst? Fragt er.
4: Laura lacht nur.
5: Natürlich weiß sie, dass sie nicht der Stundenzeiger ist und dass man so nicht sagen kann, wie viel Uhr es ist. Aber sie hat vor dem Essen nochmal im Wohnzimmer auf die Uhr geschaut. Und da stand der Minutenzeiger fast ganz oben. Es war also fast 6 Uhr.
3: Und Papa hereinlegen?
5: Das kann Laura auch ganz gut.
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6: Ich hab dir doch gesagt, du sollst Urlaub nehmen.
7: Wie geht Urlaub denn?
6: Ganz einfach. Urlaub ist, wenn du nicht zur Arbeit erscheinst.

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1: Du, Mama, wann gibt's denn wieder was zu essen? Ich bin so dino-hungrig.
2: Schon wieder, du kleiner Frechdachs. Du hast doch gerade erst gegessen.
1: Ich bin ja eigentlich immer hungrig. Essen ist halt einfach was Tolles.
2: Irgendwann wirst du uns noch die Haare vom Kopf essen. Aber das haben wir schon gewusst, als du noch ganz, ganz klein warst, dass so ein Radio-Dino halt auch einen dino-mäßigen Hunger hat.
1: Ja, ja, ich esse zwar viel, aber dafür bin ich auch besonders dino-lieb und dino-lustig, oder?
2: Das stimmt, mein Schatz.
1: Und Mama, deine Haare, die esse ich sicher nicht. Bäh, die kriegt man ja gar nicht mal auf eine Gabel drauf, weil sie immer durchflutschen. Da esse ich viel lieber ganz viele andere leckere Sachen.
2: Na komm, dann machen wir uns mal auf die Suche.

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1: Rote Lippen soll man küssen.
0: Hier kommt die Auszeit für Oma und Opa.
1: Eben ein Lied, das ich mit der Oma immer ganz laut mitsinge.

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7: In dieser Stunde für dich am Mikrofon die Ines. Hallo, servus.
8: Eine kleine freche Biene feiert ihr 50. Jubiläum. Die Biene Maya kennen viele Erwachsene noch aus ihrer Kindheit. Wenn zu Beginn der Fernsehserie die Titelmelodie und der Text »In einem unbekannten Land« erklungen sind, dann hat man sich schon auf ein neues Abenteuer der kleinen Biene gefreut. Aber auch in Büchern lernen wir die Biene Maya und ihre bunte Welt auf der Klatschmohnwiese kennen. Auch die Kinder von heute. Maya entdeckt mit ihren Freunden, dem Grashüpfer Flip, dem faulen Willi und viel mehr, die Welt mit Neugier und Mut und zeigt, wie wichtig Freundschaft und Zusammenhalt sind. In Mayas Welt kann jeder so sein, wie er möchte. Ein respektvolles Miteinander fördert seine bunte Vielfalt und das bereits seit 50 Jahren. Über 1000 Gärten retten den Lebensraum für Igel. Für Igel gehen Tag für Tag immer mehr natürliche Lebensräume verloren. Zu viele Zäune, Mauern und aufgeräumte Gärten ohne Laub. Damit es für das kleine Säugetier mit den braunen Stacheln wieder lebenswerte Räume gibt, hat der Verein Tierschutz Austria die Aktion Gartenvignette gestartet. Jeder, der dabei mitmacht, verlängert damit eine sichere Wegstrecke für Igel. Diese sogenannte Igelstraße ist nun bereits mehr als 42 Kilometer lang, also eine echte Marathonstrecke. Über 1000 Gärten haben sich bei dieser Aktion schon angemeldet. Sie sind bewusst naturnah und tierfreundlich gestaltet, damit Igel sich sicher bewegen können. Wer seinen Garten eintragen will, um Teil der Igelstraße zu werden, geht am besten online auf garten-vignette.at. 650 Hennen brauchen dringend ein neues Zuhause. Ein gesundes Huhn legt während seiner 2 ersten Lebensjahre zwischen 600 und 900 Eier, also ganz schön viel. Nun sucht der Verein Rette dein Huhn gemeinsam mit dem Wiener Tierschutzverein für ehemalige Legehennen ein geeignetes Zuhause. Nina Hofstetter ist Obfrau des Vereins Rette dein Huhn und wünscht sich, dass die Hennen die Chance bekommen, erstmals ohne Leistungsdruck, also dass viele Eier legen, einfach Huhn sein zu dürfen. Die Herausforderung besteht darin, Menschen zu finden, die eine Möglichkeit haben, eine oder gleich mehrere Hennen in einem geeigneten Freilandgehege aufzunehmen. Werden Hennen sozusagen als Haustier umsorgt, können die Tiere mehrere gute Jahre verleben. Wer also Hennen bei sich wohnen lassen kann, meldet sich am besten per E-Mail an tierheimleitung@tierschutz-austria.at.
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9: Hallo, ich bin die Anna und heute überlegen wir gemeinsam, wie viel Bildschirmzeit gut für dich ist. Kennst du das? Wenn du lange aufs Handy schaust, fühlt sich dein Kopf irgendwann richtig müde an, fast so wie nach einem langen Schultag. Das ist normal, auch den Erwachsenen geht es so. Denn zu viel Bildschirmschauen kann dein Gehirn ganz schön voll machen. Du solltest also insgesamt pro Tag nicht zu lange aufs Handy schauen, aber auch kleine Pausen zwischendrin machen. Das ist für deinen Kopf dann so wie ein Mini-Urlaub. Stell dir einen Timer am Handy, das ist so eine Art Stoppuhr, und wenn die eingestellte Zeit vorbei ist und es klingelt, legst du das Gerät weg. Du kannst dann zum Beispiel was trinken, ein paar Mal auf- und abhüpfen oder einfach aus dem Fenster schauen, ganz wie du magst. Danach fühlt sich alles gleich viel leichter an. Am Abend braucht dein Gehirn dann wirklich Ruhe. Wenn du dein Handy früher weglegst, schläfst du besser und guter Schlaf macht dich stark und gibt dir am nächsten Tag extra Energie fürs Spielen, Toben und Entdecken.
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0: Willkommen im grünen Wald. Siehst du den glitzernden Bach? Wenn du ihm folgst, kommst du in den magischen Garten Papilia. Dort wächst ein Regenbogenbaum in der Nähe eines kristallklaren Sees. Und wunderschöne Blumen leuchten in vielen Farben im Gras. Hier ist die Heimat der Philly Butterflies. Ihre Schmetterlingsflügel sind so bunt wie die Blumen und sie tragen goldene Kronen. Die zauberhaften Phillies wohnen in niedlichen Häusern, die ganz unterschiedliche Formen und Farben haben. Sie befinden sich am Ufer des Sees. Die vier Freundinnen der Familie Blatt wohnen im Freundschaftspavillon. Gehst du weiter am See entlang, siehst du ein wunderschönes Schloss, das sich direkt im Wasser befindet. Es ist der magische Wasserpalast von Familie Wasser. Nur ein paar Schritte davon entfernt wohnt Familie Sonnenschein in ihrem Sonnenblumenhaus. Und daneben befindet sich das romantische Pilzhaus von Familie Herz. Es hat tatsächlich die Form von zwei Pilzen. Familie Blume lebt in einer Gießkanne am Rande von Papilia. Jede Familie hat ein kleines Haustierchen, das die Philly Butterflies bei ihren Abenteuern begleitet und unterstützt. Red begibt sich heute auf eine längere Reise und bittet Freier, die Post für ihn auszutragen. Mit Begeisterung gehen Freier und Pinky an die Arbeit, aber nach kurzer Zeit machen sie eine Entdeckung, die ihre ganze Aufmerksamkeit fordert. Du hörst nun die Geschichte »Die verlorene Post«.
1: Wo sind denn nur die Kekse? Ach ja, genau. Ich hatte sie ja in diese Dose gelegt. Oh nein, das darf doch nicht wahr sein.
2: Was hast du, Valentina? Stimmt was nicht?
1: Oh je, ich habe nur noch einen Ich-mag-dich-Keks. Nur noch einen einzigen.
2: Dann back doch neue. Du hast doch das Rezept.
1: Stimmt, ich schau gleich mal nach. Ah ja, da ist es. Mehl, Schokolade, Eier, Backpulver. Das habe ich alles.
2: Prima.
1: Alles, bis auf eine Sache. Es fehlt die magische Zutat, die die Kekse so besonders macht. Wer sie isst, fühlt sich nämlich gleich viel besser. Egal, wie traurig er gerade ist. Ohne magisches Pulver wirken sie nicht.
2: Ach so, dann werde ich es wohl holen müssen. Ich bekomme es aber nur im nördlichen Teil des Waldes. Das ist fast eine Tagesreise von hier.
1: Ich weiß, lieber Red. Und eigentlich möchte ich gar nicht, dass du so weit fortgehst. Zumal du schon hier genug mit der Post zu tun hast.
2: Ach, das Pulver ist wichtig. Und wenn ich schnell fliege, bin ich vielleicht schon eher wieder da. Das macht gar nichts. Nur was wird aus der täglichen Post? Seit Sun jeden Tag eine Wettervorhersage schreibt, sind alle Philly Butterflies viel besser auf das Wetter vorbereitet. Sie können sich einen Schirm mitnehmen, wenn es regnet.
1: Ja, und dann ist da auch noch der Brief, den unser Sohn Sass jeden Tag an seine Freundin Tia schreibt. Ich finde es so romantisch, wie die beiden miteinander umgehen. So süß.
2: Ja, das ist sehr romantisch. Darum wäre es schade, wenn sich niemand um die Briefe kümmert.
1: Kann Freier das nicht übernehmen? Wenn du weg bist, muss das mir im Laden helfen. Aber Freier wünscht sich doch so sehr, dass wir ihr auch mehr Verantwortung übertragen.
2: Das ist eine gute Idee. Freier! Freier, wo bist du?
3: Hier bin ich.
2: Freier, mein Kleines, ich muss etwas für deine Mutter im nördlichen Wald besorgen und möchte dich bitten, für mich die Post in Papilia auszutragen. Traust du dir das zu?
3: Oh, wirklich? Juhu, ja, ich darf die Post austragen. Wirklich und in echt? Oh, das ist toll. Ich freue mich so sehr.
2: Wirklich und in echt. Aber du musst dir Mühe geben und die Briefe richtig verteilen.
3: Das mache ich, Papa. Versprochen.
0: Red packt sofort seine Sachen, denn bis zum nördlichen Teil des Waldes ist es ein weiter Weg und er will nicht zu lange wegbleiben. Sun hat schon die Wetterberichte für diesen Tag abgeliefert und Red übergibt sie zusammen mit Sass täglichem Liebesbrief an Freier, die Post stolz in Empfang nimmt.
3: Oh, wie wundervoll! Ich darf die Post austragen. Ich bin so froh, dass Papa mir das anvertraut. Lali, lala, die Post ist da. Lalum, lilai, Freier ist dabei.
4: Du? Freier?
3: Ja?
4: Du, Freier? Ich darf doch auch meistens mit, wenn Papa Red die Post austrägt. Mama Valentina hat mir extra diese kleine Umhängetasche genäht.
5: Ja? Und?
4: Darf ich dir auch helfen?
5: Du möchtest mitkommen?
4: Ja, das möchte ich so gerne. Darf ich? Bitte.
5: Aber natürlich, süße Pinky. Lass uns gemeinsam die Post austragen.
4: Oh, super, toll, klasse. Du bist echt die Beste.
5: Ach, Pinky, du bist so süß. Und zusammen macht es bestimmt noch mehr Spaß.
4: Und wo gehen wir zuerst hin?
5: Also, heute gibt es nur den Wetterbericht für alle. Und dann natürlich den täglichen Liebesbrief von Sass an Tia. Es ist so lieb von ihm, dass er ihr jeden Tag etwas Nettes schreibt. Ich finde, wir sollten den Liebesbrief als erstes abliefern. Bestimmt wartet Tia schon sehnsüchtig.
4: Dann also als erstes zu den Freundinnen Blatt in den Freundschaftspavillon. Wenn Papa Red zuerst dorthin geht, dann fliegt er am Seeufer entlang. Wir nehmen also den kleinen Pfad hier herunter und dann weiter zum See.
5: Wenn Papa das so macht, dann machen wir das auch so.
4: Trari, trara, die Post ist gleich da.

0: Momo, wie spät ist es?
1: Es ist höchste Zeit aufzustehen, du Faulpelz. Emma und Nina sind schon längst unterwegs und du liegst immer noch im Bett.
0: Es ist so gemütlich hier. Und ich warte doch auf meinen Brief von Satz. Den lese ich am liebsten im Bett. Da ist es so kuschelig und warm. Und dann kann ich seine Worte so richtig genießen. Er schreibt immer so schön.
1: Meine liebe Tia, das ist doch nur eine faule Ausrede, um nicht aufstehen zu müssen. Nun komm schon, lass uns rausgehen. Die Sonne scheint so wunderbar. Wir könnten doch ein Picknick machen.
0: Oh ja, lass uns das machen. Eine prima Idee. Was sagt denn der Wetterbericht von Sun?
1: Das weiß ich nicht. Die Post ist doch noch nicht da.
0: Oh, stimmt. Das ist sehr schade.
1: Bestimmt ist Red etwas dazwischen gekommen. Aber nun komm, lass uns rausgehen. Es ist so wunderschön draußen.
0: Ich will lieber erst auf den Brief warten.
1: Auf den Wetterbericht?
0: Nein, natürlich nicht. Auf Saas Brief.
1: Und wenn Red etwas Wichtiges vorhat und erst heute Abend kommt?
0: Dann warte ich bis heute Abend.
1: Im Bett? Tia bleibt im Bette liegen, bis abends um 7 wartet auf die Post von Sass. Alles andere macht keinen Spaß. Da-da-da-da.
0: Na gut, du hast gewonnen. Was gibt es zum Frühstück?
1: Wollen wir nicht doch ein Picknick machen? Es ist so wunderschön draußen. Wir könnten das Frühstück in einen Korb packen.
0: Du hast recht. Es ist ein wunderschöner Tag. Aber wer weiß, wie es später wird. Vielleicht regnet es.
1: Na und? Dann regnet es eben. Dann werden wir nass und anschließend wieder trocken. Wir sind doch nicht aus Zucker.
0: Du hast recht. Dann lass mal sehen, was wir noch für ein Picknick haben. Da sind gekochte Eier, Kartoffelsalat, Würstchen, Muffins, Kuchen und Obstsalat. Dazu frisch gepressten Orangensaft. Perfekt.
1: Hier ist der Korb. Lass uns alles einpacken und zum Seeufer fliegen. Ach, was für eine tolle Idee. Das wird fein.
2: Ich bin so froh, dass Papa mir die Post anvertraut hat.
3: Und ich bin so froh, dass du mich mitgenommen hast.
2: Was für ein herrlicher Tag.
3: Da vorne kann man schon den See durch die Büsche blitzen sehen. Ach, es ist immer so schön am Ufer.
2: Wir haben aber eine Aufgabe, die wir erledigen müssen, Pinky.
3: Das weiß ich doch. Aber vielleicht kann ich ja nur ganz kurz einmal meine Füße in das Wasser tauchen. Das ist so wunderbar erfrischend.
2: Das kannst du gerne machen, wenn wir alle Briefe ausgetragen haben. Jetzt müssen wir erst zum Freundschaftspavillon, dann zum Wasserpalast, anschließend zum Sonnenblumenhaus und dann zur verhexten Gießkanne. Wenn wir fertig sind, haben wir bestimmt noch Zeit, um ein wenig zum Ufer zu gehen.
3: Ja, Freya, du hast natürlich recht und bist so überaus vernünftig.
2: Ich will Papa auf keinen Fall enttäuschen.
3: Natürlich nicht. Du, schau mal, was ist denn das da vorne? Dort unter den Himbeersträuchern.
2: Wo? Ich sehe nichts.
3: Hier, schau mal, da glitzert und glänzt etwas. Dort drüben im Gebüsch.
2: Tatsächlich, was mag das sein? Sieht aus wie eine Scherbe von einem Spiegel. Dann lass sie uns ausgraben, bevor sich jemand daran verletzt. Ich bin doch kein Baby mehr, Pinky.
3: Nein, natürlich nicht. Sei aber trotzdem vorsichtig.
2: Halte du mal die Post, dann habe ich beide Hufe frei.
3: Was ist das? Was ist das denn? Ist das eine Scherbe? Lass mich auch mal sehen. Warte, ich lege eben nur die Briefe zur Seite.
2: Nein, ich glaube, es ist ein Stein. Sieht aus wie ein Edelstein oder so. Schau doch mal.
3: Ein dreckiger Stein. Nur die eine Ecke glitzert.
2: Ja, ich putze ihn mal ab, damit der Schmutz verschwindet.
3: So bekommst du ihn nicht sauber. Wir müssen ihn abwaschen.
2: Du hast recht. Dann lass uns kurz zum Seeufer fliegen.
3: Was das nur sein mag. Vielleicht ist es ja ein ganz besonderer und wertvoller Stein. Ach, ist das aufregend.
4: Während Freya und Pinky die Post austragen, hat Valentina im magischen Laden allerhand zu tun. Zum Glück hilft ihr immer Sass, wenn Red unterwegs ist, um Bestellungen zu erledigen. So auch diesmal. Valentina und Sass prüfen die Vorräte. Ist noch genug Schokolade da? Reicht die Sahne? Haben sie noch Papier und Stifte? Das sind alles Dinge, die die Philly Butterflies brauchen und vieles mehr.
5: Mama, haben wir noch kalten Nektar? Ich wusste gar nicht mehr, wie anstrengend es ist, alle Vorräte zu überprüfen.
6: Na klar, der Nektar ist im Kühlschrank, mein fleißiger Sass. Ich mache jetzt auch eine kleine Pause und werfe mal einen Blick auf den heutigen Wetterbericht.
5: Tut das gut. Wie erfrischend.
6: Das darf doch nicht wahr sein.
5: Stimmt etwas nicht?
6: Ich kann es kaum glauben, aber es soll schlechtes Wetter geben.
5: Aber Mama, das kann doch nicht sein. Die Sonne scheint. Schau doch nach draußen.
6: San schreibt, dass es zu Gewittern und schwerem Regen am Nachmittag kommen soll.
5: Heute?
6: Ja doch. Lies selbst.
5: Lass sehen. Am Morgen wird es warm und freundlich, die Sonne scheint. Gegen Mittag ziehen Wolken über den See. Nachmittags kommt es dann zu schweren Gewittern mit starken Regenfällen. Allen Philly Butterflies wird empfohlen, sich zu dieser Zeit in einem Haus aufzuhalten.
6: Oh je.
5: Was ist daran eigentlich so schlimm? Du hast doch heute keinen Ausflug geplant, oder?
6: Nein, aber Freya und Pinky sind unterwegs, um die Post auszutragen.
5: Es soll doch erst nachmittags regnen. Bis dahin sind die beiden doch längst wieder zu Hause.
6: Aber eigentlich müssten sie ja jetzt schon wieder da sein. Es ist schon Mittag und die Sonne steht hoch über dem See.
5: Mama, eben. Die Sonne steht hoch über dem See und kein Wölkchen ist zu sehen. Vielleicht hat sich San einfach vertan und es regnet heute gar nicht. Beruhige dich. Und selbst wenn es nachher regnen sollte, bis dahin sind die beiden längst wieder hier. Mach dir nicht immer so viele Sorgen.
6: Du hast ja recht. Aber ich habe so ein komisches Gefühl.
5: Du bist immer so fürsorglich, Mama. Aber Freya ist kein Baby mehr. Sie weiß, was sie tut. Und sie wird auf sich und Pinky aufpassen. Ganz sicher.
6: Stimmt. Ich sollte mir nicht immer so viele Gedanken machen. Dann lass uns jetzt eine Kleinigkeit essen und dann weiter das Lager kontrollieren. Haben wir eigentlich noch genug Vanillezucker? Schokostreusel?
4: Nachdem Tia und Momo ihren Picknickkorb gepackt haben, nimmt jede von ihnen einen Henkel und sie fliegen kichernd und giggelnd los. Sie freuen sich auf den Tag in der schönen Sommerluft. Hinter dem Freundschaftspavillon beginnt der grüne Wald von Papilia. Dort steht auch der wunderschöne Regenbogenbaum mit seinen magischen Blüten. Und rechts davon ist eine kleine, sonnige Lichtung am Seeufer. Dort lassen sich die beiden Phillies nieder, breiten die Decke aus und holen die Speisen hervor. Höchste Zeit für ein wunderbares Picknick mit der besten Freundin.
7: Oh, Momo, das ist so schön.
8: Oh, das finde ich auch.
7: Ich bin ja manchmal so ein Krampel, es tut mir leid. Ich muss dich jetzt umarmen.
8: Ich mag dich auch, Tia.
7: Ich weiß. Und ich bin so froh, dass du meine Freundin bist. Ich meine, schau dich um. Das perfekte Picknick mit allem, was das Herz begehrt. Am perfekten Ort und das zusammen mit dir. Was kann es Schöneres geben? Nichts.
8: Also, weißt du?
7: Ja, ich weiß. Du bist meine allerbeste Freundin. Und ich mag auch Nina und Emma. Aber du bist und bleibst meine beste Freundin.
8: Oh, das ist schön.
7: Ja, und ich bin so froh, dass du mich aus dem Bett gescheucht hast. Das Warten macht hier viel mehr Spaß. Aber wenn Red wirklich etwas dazwischen gekommen ist oder Sass keinen Brief geschrieben hat.
8: Sass soll dir keinen Brief geschrieben haben? Das kann gar nicht sein. Eher fallen Weihnachten und Ostern auf einen Tag. So ein Blödsinn. Er liebt dich und wird dir immer Liebesbriefe schreiben.
7: Ich hoffe es sehr.
8: Und jetzt lass uns diesen herrlichen Tag und unser gemeinsames Picknick genießen.
7: Genau darum bin ich ja auch so froh, dass es dich gibt und dass du mich gezwungen hast, aufzustehen und mit dir hierher zu fliegen.
8: Oh, dazu sind Freundinnen ja da.
7: Genau. Und jetzt lass uns endlich essen. Ich habe riesigen Hunger.
8: Was möchtest du zuerst? Wie wäre es mit etwas Obst?
7: Zuerst Erdbeeren und dann ein Glas Orangensaft. Kartoffelsalat? Eigentlich alles.
8: Und die Würstchen sind köstlich.
7: Ach ja? Willst du noch eines? Dann musst du mich fangen, denn ich nehme sie alle. Ich krieg dich schon. Na, warte.
4: Die beiden Philly-Butterfly-Mädchen haben eine Menge Spaß auf der Lichtung. Sie spielen Fangen, bewundern die schönen Blumen und genießen das leckere Picknick. Doch dann werden sie müde.
7: Oh, war das lustig. Ja, aber nun bin ich ganz erschöpft und satt und zufrieden. Ah, und schau mal, über uns der blaue Himmel mit süßen Schäfchenwolken.
8: Ich glaube, ich muss mal kurz die Augen zumachen.
7: Ja, eine Schäfchenwolke. Noch eine Schäfchen.
4: Freya und Pinky haben sich inzwischen so aufmerksam mit dem Glitzerding beschäftigt, dass sie gar nicht gemerkt haben, wie schnell die Zeit verging. Warum sie eigentlich auf dem Weg zu den vier Freundinnen waren, haben sie ganz vergessen. Und auch der Wind, der plötzlich aufkommt, und das leise Donnergrollen nehmen sie zunächst gar nicht wahr.
2: Sieh nur, Pinky, es ist wirklich ein Stein und man kann sich darin spiegeln.
3: Wie wunderschön. Darf ich ihn auch mal halten? Ja, bitte.
2: Natürlich, aber lass ihn nicht fallen.

0: schön. Es sieht fast so aus, als würde es blitzen im Wasser.
1: Tatsächlich.
0: Aber komisch, es blitzt nicht immer. Liegt das daran, wie du ihn drehst?
2: Nein, das liegt wohl daran, dass es wirklich gewittert. Oh je, oh je. Ah, ein Unwetter zieht auf. Schnell, Pinky, wir müssen ein Versteck suchen. Gib mir deine Hand. Dort hinten unter dem Gebüsch sind wir ein wenig geschützt.
0: Wir werden ganz nass.
1: Und nachher trocknen wir wieder. Nun komm schon, schnell.
0: So richtig trocken ist es hier nicht.
1: Nein, aber ein wenig geschützter sind wir schon. Komm, kriech unter meinen Flügel. Dort ist es wenigstens warm.
0: Ach, danke, Freya. Es ist lieb.
1: Was für ein Wolkenbruch. Ich habe ihn gar nicht kommen sehen.
0: Wir haben nur Augen für den schönen Stein gehabt.
1: Ja, dabei sollten wir doch die Post austragen. Das muss jetzt warten, bis es aufgehört hat. Gibst du mir die Briefe zurück? Was ist denn?
0: Die Briefe!
1: Was ist damit?
0: Sie sind weg.
1: Was?
0: Sie sind weg.
1: Wohin? Wo sind sie denn? Ich habe sie dir vorhin doch gegeben, als ich den Stein ausgegraben habe. Wo hast du sie hingelegt?
0: Ich habe sie zur Seite gelegt, als du mir den Stein gezeigt hast.
1: Oh je. Ich schau mal nach. Oh nein! Die Briefe sind weg. Der Regen muss sie davongespült haben.
0: Lass mich nicht alleine.
1: Ich komme doch gleich wieder. Huch, da hinten sind noch mehr dunkle Wolken. Es wird bestimmt gleich noch einmal so richtig schütten. Wir sollten nach Hause gehen. Fliegen kann ich mit meinen nassen Flügeln ja eh nicht.
0: Das ist doch viel zu weit.
1: Du hast recht. Es ist zu weit. Was machen wir denn nun?
0: Ich weiß es nicht. Das ist alles so furchtbar.
1: Aber hier bleiben können wir nicht.
3: Über Papelia hat es sich zugezogen. Es blitzt und donnert. Dicke Regenwolken prasseln an die Fenster des Pilzhauses. Valentina schaut besorgt nach draußen.
4: Oh weia, die arme Freya. Wo bleibt sie nur? Es regnet so doll, sie wird nicht mehr nach Hause fliegen können.
5: Mach dir keine Sorgen, Mama.
4: Aber wo bleibt sie denn? Sie hätte schon längst wieder hier sein müssen.
5: Wahrscheinlich kommt sie, sobald das Gewitter nachlässt. Außerdem ist sie nicht alleine. Sie hat ja Pinky dabei.
4: Ob das wirklich eine Hilfe ist? Du kennst doch Pinky. Sie lässt sich ständig ablenken.
5: So wie Freya auch. Obwohl sie in der letzten Zeit sehr viel zuverlässiger geworden ist. Deshalb mache ich mir auch keine Sorgen um mein Schwesterchen.
4: Du liebe Güte, es wird ja immer schlimmer. Das ist ja ein richtiges Unwetter.
5: Boah, wie das schüttet.
4: Man kann kaum bis in den Vorgarten sehen. Arme Freya.
5: Sie ist schon groß. Sie wird sich sicher irgendwo Unterschlupf gesucht haben. Vielleicht ist sie in der verhexten Gießkanne oder im Sonnenblumenhaus und wartet jetzt dort ab, bis der Regen aufgehört hat.
4: Ich hoffe es so sehr.
5: Natürlich, so wird es sein.
4: Ich werde heißen Kakao kochen. Dann kann sie sich gleich aufwärmen, wenn sie nach Hause kommt. Heißen Kakao mag sie so gerne.
5: Ich auch.
4: Du darfst natürlich auch etwas haben.
5: Ich glaube, der Regen lässt nach.
4: Oh, aber schau mal da hinten über dem See. Da sind schon die nächsten dicken Wolken. Und bald wird es dunkel.
5: Ja, das ist gar nicht gut.
4: Mein armes, kleines Mädchen. Red hätte ihr nicht diese Aufgabe geben sollen.
5: Ich gehe sie suchen.
4: Wirklich? Das würdest du tun?
5: Ja, ich nehme den großen Schirm mit, dann kann ich noch fliegen. Ich verspreche dir, dass ich sie finde und heil nach Hause bringe, Mama.
4: Du bist ein Schatz. Danke.
3: Momo und Tia haben sich in den Schatten der Bäume gelegt und ein Nickerchen gemacht. Sie werden vom Donner geweckt.
2: Oh, ich glaube, da zieht ein Gewitter auf.
6: Wir hätten doch auf den Wetterbericht von Sun warten sollen.
7: Ach was, das ist doch nur Regen. Das macht doch gar nichts.
6: Stimmt. Aber wir können mit nassen Flügeln nicht mehr fliegen.
7: Aber traben können wir noch. Gleich fängt es an. Lass uns schnell die Picknicksachen in den Korb packen.
6: Ah, jetzt fängt es an!
7: Das war aber laut.
6: Es fängt an zu regnen. Oh, der Regen, der Regen. Der bringt uns nassen Segen. Platsch, platsch, plump.

0: Ich fall jetzt einfach um. Boom.
1: Du bist voller Schlamm. Wie lustig das aussieht.
0: Und gleich hast du Schlamm an der Nase.
1: Oh, na warte. Oh, ist das schön. Herrlich erfrischender Regen.
0: Lass uns den Korb nehmen und durch die Pfützen nach Hause hüpfen.
1: Ja.
0: So ein Regen, der ist lustig. So ein Regen, der ist chill. Darum lass uns jetzt nach der nächsten Pfütze sehen.
1: Holla, hi, holla, ho. So ein Regen, der ist lustig. Und ich bin super froh.
0: Rira, rutsch. Der Regen ist gleich futsch. Doch wir sehen total nass, das macht uns ganz viel Spaß.
1: Es wird weniger. Ich werde mal meine Flügel kräftig ausschlagen, dann trocknen sie schneller.
0: Jetzt hast du mich ganz nass gespritzt. Das kann ich auch.
1: Wir müssen auseinandergehen, sonst machen wir uns nur gegenseitig wieder nass.
0: Okay, ich glaube, jetzt sind wir weit genug voneinander entfernt. Lass uns einen Wettflügelausschlagen machen. Auf die Plätze, fertig, los!
1: Das ist lustig!
0: Und jetzt gehen wir nach Hause, zünden ein Feuer im Kamin an und kochen uns schönen heißen Kakao.
1: Oh ja, aber wir müssen uns beeilen. Da hinten kommen schon die nächsten Wolken.
2: Während Tia und Momo jede Menge Spaß im Regen und in den Pfützen haben, trotten Freya und Pinky klitschnass am Seeufer entlang. Pinky ist ganz verzweifelt. Schließlich hat sie die Briefe an das Ufer gelegt und Freya macht sich Vorwürfe, weil sie nicht gut genug auf die Post aufgepasst hat. Der Regen hat zwar aufgehört, doch es grollt schon wieder in der Ferne und weitere dunkle Wolken ziehen auf.
3: Zu uns nach Hause ist es noch so weit.
4: Viel, viel, viel zu weit. Wir können ja nicht fliegen.
3: Wir sind ja schon fast am Freundschaftspavillon. Lass uns zu der Familie Blatt gehen. Dort können wir uns sicher aufwärmen, abtrocknen und warten, bis das Unwetter vorbeigezogen ist.
5: Das ist eine gute Idee.
3: Aber was sage ich Tia bloß? Sie wartet sicher schon den ganzen Tag auf Sas Liebesbrief. Und ich bin schuld, dass er weg ist.
4: Eigentlich bin ich ja schuld.
3: Nein, Papa Red hat mir die Verantwortung übertragen. Er wird bestimmt enttäuscht sein von mir.
4: Ich erkläre es ihm. Wirklich. Versprochen.
3: Wenn man Fehler macht, muss man dafür einstehen, Pinky. Und es war mein Fehler. Ich hätte besser aufpassen müssen.
4: Es tut mir so leid, Freya.
3: Ist schon gut, Pinky. Hör mal. Was ist das? Hörst du das auch? Da kommt doch wer. Aber wer ist bei diesem Wetter schon draußen?
5: Hui, wer mag das sein?
3: Es hört sich so an, als hätte da jemand Spaß.
0: Du bist voller Schlamm. Die Stimmen
3: kommen mir bekannt vor.
0: Wie lustig
5: das aussieht. Ja, wirklich?
3: Ich glaube, das sind Momo und Tia.
5: Ja, tatsächlich.
3: Momo und Tia. Was machen die denn hier draußen?
1: Hallo? Wer ist denn da?
3: Wir sind es. Pinky und Freya.
1: Hallo zusammen! Macht ihr mit beim lustigen Pfützenspringen? Schaut mal, da vorne ist eine ganz große Pfütze. Eins, zwei, drei, platsch!
3: Das scheint ja Spaß zu machen.
0: Stellt euch vor, wir haben heute Morgen ein Picknick gemacht und dann hat uns das Unwetter überrascht. Aber wir fanden es total lustig.
1: Ja, wir hatten so einen Spaß mit dem Schlamm und dem Regen und den Pfützen.
4: Aber ihr seid doch ganz nass und schmutzig.
0: Na und?
1: Schlamm kann man abwaschen. Und ich habe mal gehört, so eine Schlammpackung macht ein weiches Fell.
0: Genau. Wir gehen jetzt nach Hause, werden dann gemütlich baden und eine heiße Schokolade trinken. Dann machen wir den Kamin an und genießen den Abend. Nichts ist schöner, als im Warmen zu sitzen, wenn es draußen stürmt. Was ist denn mit euch beiden? Ihr seht ja aus wie nasse Vogelscheuchen und so traurig. Was macht ihr denn überhaupt hier draußen bei dem Wetter?
4: Es ist alles meine Schuld. Meine ganz alleine.
0: Es fängt wieder an zu regnen.
1: Oh ja, nun aber husch ab ins Warme. Ihr kommt mit uns und könnt uns dann in aller Ruhe erklären, was los ist.
2: Schnell laufen alle zum Freundschaftspavillon, der gar nicht mehr weit entfernt ist. Vor dem Haus schütteln sie ihre Flügel aus und treten sich die Hufe ab. Dann traben sie ins Warme. Emma und Nina haben schon das Feuer im Kamin angezündet. Es duftet nach frischem Brot. Und tatsächlich steht ein Topf mit heißer Schokolade auf dem Herd. Die drei Filli-Mädchen und die Raupe Pinky werden mit großem Hallo begrüßt. Emma holt Handtücher und Nina lässt Badewasser ein. Nun aber wollen Tia und Momo wissen, warum Freya so unglücklich ist.
0: Ach, ist das gemütlich. Komm näher ans Feuer, Freya. Und jetzt erzähl doch mal, was los ist.
1: Ja, das will ich auch wissen.
3: Tia, du wirst ganz bestimmt böse sein.
1: Ich? Warum das denn?
3: Naja, ich habe die Post verloren.
1: Du? Die Post?
3: Ja, schau, Papa ist unterwegs. Er soll für Mama etwas aus dem nördlichen Teil des Waldes abholen. Und er hat mir die tägliche Post anvertraut. Den Wetterbericht von Sun und den Brief von Sas an dich.
1: Ach, ich habe mich schon gewundert, warum heute keine Post gekommen ist. Ach,
3: es tut mir so leid.
1: Aber was denn?
3: Ich habe alles falsch gemacht. Dabei hat sich Papa doch auf mich verlassen. Aber ich habe ihn enttäuscht. Und dich auch.
1: Mich?
3: Natürlich. Dich. Es war so. Da war dieser Stein, den Pinky entdeckt hat. Eine Ecke schaute aus der Erde und sie glänzte so schön. Ich habe ihn ausgegraben und mit zum Seeufer genommen und die ganze Erde abgewaschen. Und es ist wirklich ein wunderschöner, glänzender Stein. Er ist so hübsch. Schaut doch nur.
1: Oh ja, man kann sich ja darin spiegeln.
3: Ja, aber über den Stein haben wir alles andere vergessen. Wir haben die Sonnenstrahlen darin gespiegelt und ihn unter Wasser gehalten. Da leuchtet er besonders schön. Und haben gar nicht mitbekommen, dass das Unwetter aufzog.
1: Oh je!
3: Und dann plötzlich hat es geblitzt und gedonnert. Und es hat wie aus Eimern gegossen.
1: Stimmt. Uns hat es auch überrascht.
3: Und das ist meine Schuld. Denn wenn ich den Stein nicht ausgegraben hätte, hätte ich die Post rechtzeitig verteilt. Und ihr hättet den Wetterbericht gelesen und gewusst, dass ein Unwetter kommt. Dann wärt ihr nicht rausgegangen und nicht nass geworden.
0: Aber das war doch nicht schlimm, oder Tia? Das war lustig.
1: Richtig. Wir hatten eine Menge Spaß im Regen. Aber wo ist denn nun die Post? Ist sie nass geworden?
3: Nein. Viel schlimmer. Sie ist weg.
4: Ja, und das ist meine Schuld.
1: Warum das denn?
4: Ich habe die Briefe ans Ufer gelegt und dann fing es an zu regnen. Und wir sind schnell unter einen Busch gekrochen. Aber die Post habe ich vergessen. Der Regen muss sie in den See gespült haben.
1: Ach so. Das macht aber doch nichts.
3: Und Sas Brief an dich? Der ist jetzt auch weg.
1: Ach, Freya, so etwas kann passieren. Ich freue mich über jede Zeile, die Sas mir schreibt. Wirklich. Und immer. Nun ist der heutige Brief verloren gegangen. Er hat ihn aber geschrieben. Und das ist wichtig, dass er es getan hat. Ich kann mir heute Nacht in aller Ruhe ausmalen, was er mir geschrieben haben könnte. Und morgen werde ich ja einen neuen Brief von ihm bekommen. Wenn die Post nicht wieder verloren geht.
3: Hä? Siehst du das wirklich so?
1: Natürlich, meine Süße. Und nun trink noch einen Becher heiße Schokolade, während ich mir den Schlamm abwasche. Momo, wir müssen doch auch noch Kekse haben. Die beiden Kleinen haben bestimmt Hunger.
4: Und wie?
2: Freya und Pinky sitzen erleichtert am Kamin. Sie knabbern Kekse und trinken heiße Schokolade. Die vier Freundinnen tun alles, um die beiden aufzuheitern. Aber obwohl Freya über die Scherze lacht, in ihrem Herzen ist sie traurig, weil Papa Red ganz sicher von ihr enttäuscht sein wird. Draußen regnet es wieder. Plötzlich klopft es an die Tür des Freundschaftspavillons. Wer mag das sein?
0: Nanu, wer geht denn bei diesem Wetter vor die Tür? Inzwischen ist es ja auch schon dunkel geworden.
6: Hallo ihr Lieben, ich suche Freya und Pinky. Sie sind verschwunden. Habt ihr sie gesehen?
1: Hallo liebster Sas, Deine Schwester und eure Raupe sind hier. Wir haben sie aus den Pfützen gefischt und mit zu uns genommen.
0: Und darüber haben wir ganz die Zeit vergessen. Valentina ist bestimmt verrückt vor Sorge.
6: Puh, da bin ich ja froh, dass sie sicher und gesund bei euch sind. Freya, wo warst du denn nur?
3: Das ist eine lange Geschichte.
1: Satz, möchtest du auch frisches Brot, Kekse und heiße Schokolade?
6: Liebste Tia, ich würde mir nichts mehr wünschen, als einen gemütlichen Abend mit dir zu verbringen und von euren Leckereien zu kosten. Aber Mama macht sich große Sorgen. Ich möchte die beiden Kleinen so schnell wie möglich nach Hause bringen.
1: Das verstehe ich gut.
3: Meine Flügel sind getrocknet, aber es regnet immer noch. Dann werden sie wieder nass.
6: Das ist kein Problem. Ich habe den großen Schirm mitgebracht. Er steht draußen auf der Veranda. Darunter haben wir beide Platz. Und Pinky kann auf meinen Rücken klettern und sich in meiner Mähne festhalten.
4: Ui, ui, ui, das ist aufregend.
1: Kommt gut nach Hause und bis morgen.
3: Vielen Dank für alles und bis morgen.
2: Mit Sass an ihrer Seite und dem großen Schirm über ihnen fliegt Freya nach Hause. Sie ist froh, dass keines der Fillies der Familie Blatt es übel genommen haben, dass sie die Post verloren hat. Noch nicht einmal Tia, die die Liebesbriefe von Sass so sehr schätzt. Aber wie werden Red und Valentina reagieren? Auf dem Weg erzählt sie Sass, was sich zugetragen hat. Sie vergießt sogar ein paar traurige Tränchen. Endlich erreichen sie das romantische Pilzhaus. Valentina hat sie schon voller Sorge erwartet.
7: Freya, meine süße Freya, wo warst du nur? Ist dir etwas passiert?
3: Nein, mir geht es gut.
6: Alles ist gut. Freya und Pinky haben Unterschlupf im Freundschaftspavillon gefunden. Sie sind in den Regen gekommen, aber bei Tia und Momo konnten sie sich trocknen und aufwärmen und haben so manche Leckerei bekommen.
7: Wirklich?
6: Ja, ganz sicher. Aber die beiden sind sehr müde. Lass sie ins Bett gehen.
7: Wo wart ihr denn und was ist passiert?
2: Schluchzend erzählt Freya von ihrem Tag. Sie schämt sich so sehr, dass sie ihre Aufgabe nicht erfüllt hat. Und egal, was Valentina und Sass sagen, sie kann sich gar nicht wirklich beruhigen.
7: Das ist ein Fall für meine Ich mag dich, Kekse. Nun komm mal her, meine süße Freya. Lass dich in den Arm nehmen. Ich finde gar nicht schlimm, was geschehen ist, denn dir und Pinky ist nichts passiert. Ihr seid nur ein wenig nass geworden. Und vielleicht merkst du dir jetzt, dass man achtsam sein muss, wenn man Aufgaben erfüllen will. Satz, nun geh mal in die Küche und nimm den letzten Ich-mag-dich-Keks aus dem Glas oben im Schrank. Der ist gerade richtig für Freya.
3: Aber es ist doch dein letzter Ich-mag-dich-Keks.
7: Das macht doch nichts. Hauptsache, es geht dir schnell wieder besser. Hier. Lass ihn dir schmecken. Und eine dicke Umarmung von mir bekommst du noch dazu. Denn ich mag dich sehr. Ich liebe dich, mein Kind, egal was passiert.
3: Ich hab dich auch lieb, Mama. Und ich fühle mich jetzt schon viel besser. Aber Papa...
7: Papa liebt dich auch sehr. Und er weiß, dass du dich bemüht hast. Morgen, mein Schatz, ist wieder ein neuer Tag. Es wird den Wetterbericht von Sun für alle Philly-Butterfly-Familien geben und einen Brief von Sass an Tia. Und vielleicht noch die eine oder andere Nachricht von einem zum anderen. Morgen kannst du es noch einmal versuchen. Und dann klappt das sicher.
3: Ehrlich? Ich darf morgen wieder die Post austragen?
7: Natürlich. Aber achte nicht auf Steine. Selbst wenn sie noch so hübsch sind. Den Stein, den ihr gefunden habt, legen wir aufs Schränkchen. Immer wenn du ihn siehst, erinnert er dich daran, dass du dich nicht so sehr ablenken lassen sollst.
3: Ja, Mama, danke.
7: Und jetzt nimmst du dir den Keks, vielleicht magst du ja Pinky etwas davon abgeben, und dann ab ins Bett. Und das Zähneputzen nicht vergessen.
3: Das mache ich gerne. Gute Nacht.
2: Es werden wohl Valentinas Worte und ihre Umarmung gewesen sein, die Freya wieder glücklich gemacht haben. Vielleicht hat auch der Keks ein wenig dazu beigetragen. Jedenfalls geht sie zufrieden ins Bett und schläft tief und fest, ohne Kummer. Am nächsten Tag scheint die Sonne und auch Sun sagt nur schönes Wetter voraus. Sass hat einen Liebesbrief an Tia geschrieben Und es gibt noch zwei weitere Briefe im Postkasten. Freya trägt die Briefe und den Wetterbericht aus, schnell und ohne auf andere Dinge zu achten. Alle loben sie und sie ist sehr stolz auf sich. Dann endlich kommt Papa Red wieder. Er bringt die geheime, magische Zutat für die Ich-mag-dich-Kekse und der Duft von Backwaren erfüllt bald das romantische Pilzhaus. Freya hat es Spaß gemacht, die Post auszutragen. Aber nun ist sie froh, keine wichtige Aufgabe mehr zu haben. Außerdem steht ein Fest an. Die vier Freundinnen der Familie Blatt aus dem Freundschaftspavillon wollen eine kleine Feier veranstalten und Freya ist auch eingeladen. Das wird sicher ein großer Spaß werden.
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1: Servus und hallo, hier ist der David. Im September gibt es in Graz, der Landeshauptstadt vom Bundesland Steiermark, tolle kostenlose Spielangebote für Kinder. Die Wiki-Spielmobile ziehen von einem Spielplatz zum nächsten und bringen gratis Spielbetreuung direkt in die Grazer Parks. Auf Stelzen gehen, Ball spielen oder bunte Bilder malen. Komm doch zum Beispiel ab 3 Uhr nachmittags am 14. September in den August-Matte-Park. Das wird ein Spaß. Wo kannst du bald wieder beim Kasperltheater mitmachen und mitlachen? Ganz klar, im Max Center Wels im Bundesland Oberösterreich. Jeden ersten und dritten Dienstag im Monat gibt's eine spannende Geschichte rund um Kasperl und seine Freunde. Um 4 Uhr nachmittags geht's los. Zum Beispiel bald wieder am 15. September. Sei gratis mit dabei. Gemeinsam mit dem Kasperl und seinen Freunden einen lustigen Mitmach- und Theaternachmittag erleben, das kannst du bald wieder in der Westfield Shopping City Süd im Bundesland Niederösterreich. Um 2:30 Uhr nachmittags startet bereits die Bastelstation für alle Kleineren und um 4 Uhr geht's los mit Kasperls neuem Abenteuer. Diesmal bringt Fitzli ein Säckchen mit Weintrauben zu Frau Wackelzahn. Sei am 16. September gratis mit dabei. Und wenn du auch einen Tipp für eine tolle Kinderveranstaltung hast, dann gib uns doch bitte Bescheid auf www.meinkinderradio.at.
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6: 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Popsicle ist das englische Wort für Eislutscher. Du brauchst also Eislutscherformen dafür. Da hinein kommt eine Mischung aus frischen Erdbeeren, Milch, Honig, etwas Zitronensaft und griechischem, also besonders cremigem Joghurt. 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Das ist so wie Benko Kakaopulver, nur eben für Erdbeermilch und macht unser Eis nochmal extra erdbeerig. Du verrührst die Zutaten gemeinsam mit einem Erwachsenen mit dem Mixer, füllst sie in die Förmchen, Stiel drauf und ab in den Tiefkühlschrank. 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Das Rezept mit den genauen Mengenangaben gibt's auf www.meinkinderradio.at zum Nachlesen. 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
8: Was ist los in Österreich und der Welt? Du erfährst es hier bei mir. Die Ines hier. Hallo, servus.
9: Otto kommt wieder zurück nach Wien. Wer den Namen Otto hört, hat gleich bestimmte Bilder im Kopf. Die Erwachsenen denken an lustige Witze und Parodien, die sie von und mit Otto aus dem Fernsehen oder Kino kennen. Kinder kennen vom lustigen Künstler Otto vielleicht seine Stimme aus Animationsfilmen. Ja, so oder so, der sympathische Otto aus Deutschland betätigt sich künstlerisch auch mit Farbe und Pinsel. Seine Bilder der Ottifanten werden gerade in der Bundeshauptstadt Wien im Museum Albertina ausgestellt. Und weil diese besondere Ausstellung so gut beim Publikum ankommt, besucht Otto das Museum am 18. und am 19. September höchstpersönlich. Kinder, die sich für Kunst und Humor interessieren, können dann bei Otto auch einen exklusiven Workshop besuchen. Dabei gibt der Künstler viele wertvolle Tipps in einem Zeichenkurs. Die Anmeldung dafür ist exklusiv für Family-Card-Mitglieder. Am besten online auf www.albertina.at nachschauen. Gemeinsam miteinander gegen Kinderarmut. Ein gemütliches Bett, genügend Essen und Trinken, Spielzeug aller Art und eine große Auswahl an Kleidungsstücken. Vermutlich ist all das für dich ganz normal. Es gibt jedoch sehr viele Kinder und Jugendliche in Österreich, bei denen all diese Dinge kaum vorhanden sind. Weil ihre Eltern wenig Geld verdienen, leben sie in Armut und werden von anderen deshalb oft auch ausgegrenzt. In der Bundeshauptstadt Wien soll nun ein neues Projekt des Vereins Volkshilfe dafür sorgen, dass Kinderarmut für mehr Menschen sichtbar wird. Man will in Gesprächen und Begegnungen ein Miteinander schaffen, damit viele mehr über die Unterstützung der Volkshilfe für betroffene Familien und Kinder erfahren. Der Verein Volkshilfe lädt daher am 16. September zu einem gemeinsamen Miteinander im Wiener Resselpark ein. Bei Essen und Trinken und einem bunten Kulturprogramm will man soziale Projekte vorstellen und auch freiwillige Spenden sollen diesen zugutekommen. Ein gutes Miteinander soll mit dem Inklusionstag gefördert werden. Was bedeutet Inklusion? Alle Kinder sollen von Anfang an dazugehören und gemeinsam lernen, spielen und leben. Ob groß, klein, mit einer Behinderung, einer anderen Sprache oder einer anderen Herkunft, jeder und jede ist wertvoll. Genau um diese Art des respektvollen Miteinanders geht es diese Woche am Samstag im Bundesland Steiermark. Zum Inklusionstag in der Shopping City Seiersberg erwartet alle Besucherinnen und Besucher ein buntes Programm. Zum Beispiel mit Tanzaufführungen, wo unter anderem eine Vorstellung zu Capoeira, das ist eine afro-brasilianische Kampfkunst, die spielerisch Tanz mit Akrobatik und Musik verbindet, präsentiert wird. Und auch eine besondere Modenschau vom Verein Humana wird gezeigt. Kleine und große Models, mit und ohne Behinderung, werden dann nachhaltige Mode auf dem Laufsteg präsentieren. Alle Infos gibt's auch online auf www.spstmk.at.
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0: Hallöle, hier ist der André. Ich habe einen neuen Buchstaben für dich, und zwar das weiche D oder D wie Datenvolumen. Das Wort Datenvolumen hört sich jetzt im ersten Moment ziemlich schwierig an. Ja, aber das ist es eigentlich gar nicht. Datenvolumen setzt sich nämlich aus zwei Begriffen zusammen. Es ist also ein zusammengesetztes Hauptwort. Das ist also der Begriff Daten und der Begriff Volumen. Datenvolumen. Daten sind im Grunde nichts anderes als Informationen, die du über das Internet versenden kannst. Die Daten kannst du dann über dein Smartphone zu all deinen Freunden oder auch zu deinen Eltern versenden. So können Daten nicht nur Texte enthalten, sondern auch Musik oder Videos. Aber du kannst Daten auch herunterladen. Also im Grunde machst du das ja sowieso jedes Mal, wenn du im Internet bist. Daten herunterladen. Ich gebe dir ein Beispiel. Du gehst mit deinem Smartphone auf die Webseite von Mein Kinderradio. www.meinkinderradio.at. Sobald du jetzt auf der Seite bist, lädt dein Smartphone dann ganz viele Daten herunter. Also alle Bilder, die dort angezeigt werden, alle Wörter und so weiter. Das geht dann meistens so schnell, dass du es gar nicht merkst. Wie lange dein Smartphone für das Herunterladen einer Datei benötigt, ja, das entscheidet die Größe der Datei. Aber nicht nur die Größe, auch die Internetgeschwindigkeit ist natürlich sehr, sehr wichtig. Je besser oder schneller deine Internetverbindung nämlich ist, desto schneller werden diese Daten auch aus dem Internet heruntergeladen und dir angezeigt. Einfach gesagt ist das Datenvolumen also nichts anderes als die Menge an Daten, die du über das Internet herunterlädst.
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0: Ich weiß nicht, wie es dir geht, aber Nachmittag ist meine Lieblingstageszeit. Warum? Da läuft die notastische Musik, bei der man mitsingen kann, auf unserem Lieblingsradiosender. Und ich darf mit jeder Menge Kindern telefonieren. Also eigentlich genau mit dir da draußen. Wie? Du hast dich noch nicht angemeldet? Aber hallo, dann wird es aber richtig schnell Zeit, dass du das nachholst. Klick mal auf Radinos Webseite www.meinkinderradio.at. Meld dich gerne an über das Mini-Disco-Formular. Und dann bist du vielleicht schon in einer der nächsten Sendungen mit dabei.
10: Also ehrlicherweise muss ich auch sagen, du musst schon ein bisschen Geduld mitbringen. Es warten sehr, sehr viele Kinder auf einen Rückruf. Aber ich möchte auch dich mit dabei haben in einer der nächsten Sendungen. Ich weiß nämlich, dass du voll gerne zuhörst. So, ich bin André Brunner-Frohmann. Schönen Nachmittag. Schön, dass du eingeschaltet hast.
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1: Das war wieder dinotastische Musik auf Radino, mein Kinderradio. Herzlich willkommen, hier ist Radinos Mini-Disco. Also falls du gerade den Radio frisch eingeschaltet hast, du bist hier goldrichtig, wir machen hier Quatsch am Nachmittag. Wenn du schon länger zuhörst, dann weißt du eh, wie es läuft. Bitte auf unsere Webseite klicken, www.meinkinderradio.at, einfach mal anmelden. Wenn du mit mir telefonieren magst, ich rufe dich dann in einiger Zeit zurück. Aber es warten aktuell über 2000 Kinder, das heißt, die Wartezeit ist sehr lange. Wenn es schneller gehen soll, dann schick mir ganz einfach eine Sprachnachricht über Radinos Handy-App. Auch da spiele ich gleich wieder ein paar Sprachnachrichten hier in der Sendung vor. Davor telefonieren wir aber noch mit einem Kind, das sich tatsächlich angemeldet hat über Radinos Webseite und jetzt schon in der Leitung ist. Kurze Vorstellung bitte. Hallöle!
2: Hallöle, André. Hier ist der Jakob aus Baden.
1: Hallöle und herzlich willkommen in Radinos Minidisco. Jetzt wollen wir natürlich noch wissen, wie alt bist du?
2: Ich bin 7. 7.
1: Wie auch immer, ist irgendwas zwischen 7 und 8. Du wohnst im Bundesland Niederösterreich und hier steht, du kannst wahnsinnig gut skateboarden.
2: Mhm.
1: Wie lang durst du schon skateboarden?
2: 6, 4, danke.
1: Boah. Und mittlerweile fährst du dann auch so über Parkbänke und so Stiegenabgänge und so?
2: Nein.
1: Oder nur in den Halfpipes wahrscheinlich irgendwo im Park, oder?
2: Mhm.
1: Sehr cool. Du, das finde ich ganz, ganz großartig. Und hier steht, dass du im Herbst zu den Pfadfindern kommst.
2: Mhm.
1: Auf was freust du dich am meisten bei den Pfadfindern?
2: Dass ich eigentlich meine Freunde treffe.
1: Oh, sind alle deine Freunde auch bei den Pfadfindern?
2: Nur einer.
1: Ah, okay. Du, das wird sicher eine total tolle Zeit. Mega. Freue mich. Mhm. Sollen wir jetzt mal alle deine Freunde hier im Radio grüßen?
2: Den Ludwig, den Lukas, den den Philipp, den Matthias, den Milo und das sind schon alle.
1: Und liebe Grüße kommen natürlich auch von mir aus dem Radio zu euch ins schöne Bundesland Niederösterreich. So, wir spielen jetzt noch ein Spiel, Auswahlspiel, Reimwörterspiel oder Gegenteilspiel. Was magst denn du spielen?
2: Gegenteilspiel.
1: Und wie funktioniert das Gegenteilspiel?
2: Du sagst ein Wort und ich sag das Gegenteil.
1: Okay, was ist das Gegenteil von böse?
2: Gut.
1: Gut ist das Gegenteil von böse. Was ist das Gegenteil von teuer?
2: Billig.
1: Billig ist das Gegenteil von teuer. Und was ist das Gegenteil von verlieren?
2: Gewinnen.
1: Natürlich gewinnen. Hier kommt ein Applaus. Das war der Jakob, 7 oder 8, wir wissen es nicht so genau, Jahre alt, aus dem Bundesland Niederösterreich. Ich wünsche dir noch einen schönen Nachmittag. Danke fürs mit dabei sein. Tschüss.
2: Schönen Nachmittag.

Mir ist vor kurzem ein Ding passiert. Ich wollte mit meiner Freundin einfach mal in die Dschungeldisco tanzen gehen. Naja, und dann lud ich sie zum Fruchtcocktail ein. Und was dann passierte, oh weia, ich erzähl's euch.

0: Heinrich, wie siehst du denn aus?
1: Wieso?
0: Na, hast du ja ganz glasige Augen, mein Junge.
1: Wieso? Was? Was hab ich?
0: Ja, ich glaub, du hast von den übergärigen Früchten getrunken, hä?
1: Von wem? Von den übergärigen... Wieso?
0: Ja, von dem Cocktail. Du hast ja an dem Rüssel, mein...

0: Wunderschönen Nachmittag, egal wo du gerade zu Hause bist in Österreich. Du hast auf jeden Fall mal den richtigen Sender eingeschaltet. Hier ist Radino, mein Kinderradio mit dinotastischer Musik und dinotastischen Kindertelefonaten. So, hast du Lust, dass wir telefonieren? Ich habe auf jeden Fall Lust. Schauen wir hier gleich mal in Leitung 1. Ich finde die Leitung 1 nämlich viel zu selten. So, kurze Vorstellung bitte. Wer ist denn dran?
1: Hallo André, ich bin die Amalia aus Salzburg.
0: Ich freue mich, herzlich willkommen in Radinos Minidisco und ein wunderbares Hallöle an diesem Nachmittag. Du bist im Bundesland Salzburg zu Hause. Wie heißt denn der Ort genau, wo du wohnst?
1: Ich bin in Hallein zu Hause.
0: Oh, in Hallein, das ist gleich direkt neben oder eigentlich in der Nähe von der Stadt Salzburg, gell?
1: Ja.
0: Und wie alt bist du?
1: Ich bin fast 7.
0: Fast 7?
1: Aber ich bin schon 6.
0: Okay, also schon eine von den großen Schulkindern, muss man sagen, gell?
1: Ja.
0: Du, hier steht, dass du gerade im Disneyland warst. Also warst du in Paris?
1: Ja.
0: Wow, und wie war es dort? Erzähl mal ein bisschen, was kann man dort alles erleben?
1: Ich habe eine ganze Paraden gesehen und da habe ich noch Prinzessinnen getroffen.
0: Wow.
1: Und das Disney-Schloss habe ich auch gesehen.
0: Und hast du die Mickey Mouse auch gesehen?
1: Ja.
0: Oh, toll. Ich war ja in Disney World in Orlando. Da habe ich die Parade auch gesehen und das war großartig. Hast du am Abend das Feuerwerk gesehen?
1: Nein, das war schon zu spät.
0: Ah, okay. Haben wir dann ins Bett müssen. Okay. Du hier stehst.
1: Ich hab's am Video gesehen.
0: Wow. Und hat's dir gefallen?
1: Ja.
0: Das ist schon großartig, gell? Mir hat das auch sehr gut gefallen. So, hier steht, du möchtest von Beruf Polizistin werden.
1: Ja.
0: Warum?
1: Ja, weil die Polizei Diebe fängt und das sportlich ist, finde ich.
0: Ja, das musst du nicht nur finden, das ist garantiert so. Also stell dir mal vor, wenn da jetzt jemand nicht sportlich wäre und dann müsste er einen Dieb verfolgen und da kann man ja nicht mal nachlaufen. Also man muss schnell laufen können, ne? Und gut Auto fahren können, gut schießen können. Also
1: man auch gut
0: und ein gutes Ziel muss man auch haben.
1: Ja.
0: Also, ich hoffe mal, du wirst die beste Polizistin von ganz Österreich und legst allen Dieben das Handwerk.
1: Ja, finde ich auch.
0: Super. Schön, dass du unser Land ein bisschen sicherer machen wirst. Also, Österreich ist ja eh sowieso super sicher, aber es kann dann noch eine Spur sicherer werden, wenn die Amalia Polizistin wird.
1: Ja.
0: Gut. Wir grüßen jetzt einmal alle deine Freunde hier im Radio. Zähl sie mal auf.
1: Also, meine Schwimmlehrerin. Und meine Lehrerin, die Frau Hofbilzer, die Anna, die Penny, die Charlotte, die Maria, die Maya, die Leonie, die Isi, die Mia, die Ari und ja.
0: Und liebe Grüße kommen natürlich auch von mir aus dem Radio zu euch in schönem Bundesland Salzburg. So, weißt du, was jetzt kommt?
1: Das Spiel.
0: Natürlich, auch ein Spiel für dich. Auswahlspiel, Reimwörterspiel oder Gegenteilspiel?
1: Geräuschespiel.
0: Oh, das versteckte Spiel. Und lass mich raten, du möchtest die Klospülung herzeigen.
1: Ja.
0: Dann lauf los mal ins Klo und lass uns deine Klospülung hören.
1: Geht los?
0: Geht los. Eine wunderschöne Klospülung im Bundesland Salzburg. In dem Fall die von der Amalia. Und jetzt noch schnell die Türklingel. Die wollen wir auch hören, ja. Natürlich. Ich hoffe, ihr habt eine coole Türklingel. Das ist ja ein ganzes Lied.
1: Ja.
0: Das ist ja voll cool. Hier ist ein Applaus. Ich weiß zwar nicht, welches Lied das war, aber irgendwoher habe ich es gekannt, das Lied. Das ist ja eine, das war eine Megatürklingel, Amalia. Freut mich voll. Okay. Du, danke, dass du uns so viel Spaß bereitet hast heute Nachmittag und dass du mit dabei warst in Radinos Minidisco.
1: Dankeschön.
0: Schönen Nachmittag. Tschüss, Baba.
1: Tschüss.

0: Oh, ich mag ja unsere dinotastischen Lieder hier auf meinem Kinderradio wirklich sehr, sehr gerne. Ich hoffe, du auch. Hier ist die Mini-Disco, auch an diesem Nachmittag, mit jeder Menge Kindern, die sich angemeldet haben online auf Radinos Webseite www.meinkinderradio.at. So, schauen wir mal in Leitung 4. Wer ist denn da jetzt dran? Hallöle!
1: Hallo, André!
0: Hallöle, schönen Nachmittag. Wer spricht denn da?
1: Der Christoph.
0: Hallöle, Christoph. Sag mal, wie alt bist du und in welcher Stadt wohnst du?
1: 7 Jahre alt und ich wohne in Liebach.
0: Das ist im schönen Bundesland Steiermark, oder?
1: Ja.
0: Ja, super. Du, sag mal, du liebst es ja, Lego zu bauen, steht hier bei der Anmeldung drauf.
1: Ja.
0: Was baust du denn da Schönes?
1: Lego Ninjago.
0: Mhm.
1: Ein bisschen Pokémon.
0: Mhm.
1: Und Lego Technik.
0: Wow, aber Lego Technik ist ja schon richtig kompliziert, oder?
1: Ja.
0: Ja, super.
1: Ja, es geht.
0: Du, und baust du alles nach einer Anleitung, nach einer Bauanleitung? Oder baust du aus deiner Fantasie heraus?
1: Ich baue das nach einer Anleitung.
0: Na, super. Und hast du schon richtig viele so Lego-Sets gebaut?
1: Ja, schon ganz schön viele, ja.
0: Das ist ja großartig. Du, sag mal, sollen wir jetzt jede Menge Freunde von dir grüßen?
1: Ja.
0: Dann leg mal los.
1: Hannes Steier, Mama und Papa, Oma und Opa, den Lukas und Clemens Lang.
0: Wow. Und liebe Grüße kommen natürlich auch von mir aus dem Radio. Weißt du, was jetzt kommt?
1: Dankeschön. Ja.
0: Was denn?
1: Das Reimespiel.
0: Wir spielen ein Spiel, natürlich. Und du hast dir schon eines ausgesucht. Das Reimwörterspiel. Erklär mal schnell den Kindern, wie es funktioniert.
1: Du sagst was und ich muss das Reimwort dazu sagen.
0: Und sag einmal, Christoph, hast du da schon geübt zu Hause?
1: Ja.
0: Mit wem denn?
1: Mit der Mama.
0: Mit der Mama hast du es geübt. Na super, dann hoffe ich, wir kriegen das jetzt gut hin. Bist du schon konzentriert?
1: Ja.
0: Super, dann legen wir los. Was reimt sich auf Gabel?
1: Gabel?
0: Hat eine Ente zum Beispiel.
1: Schnabel?
0: Schnabel reimt sich auf Gabel. Ja, großartig. Was reimt sich auf Zwerg?
1: Berg.
0: Berg reimt sich auf Zwerg. Großartig. Und letztes Wort noch. Was reimt sich auf Wach?
1: Wach, Mach.
0: Mach reimt sich auf Wach. Richtig. Das ist ein Applaus im Radio. Das war der Christoph, 7 Jahre alt aus der Steiermark. Und er hat großartig mitgespielt beim Reimwörterspiel. Sag mal, Christoph, hören wir uns bald wieder?
1: Ja.
0: Super, dann wünsche ich dir noch einen schönen Nachmittag.
1: Dankeschön.

0: Ein richtiges Menü hat ja eine Vorspeise, Hauptspeise und eine Nachspeise. Also es sind drei Gänge. Wir kochen jetzt so ein Mini-Disco-Drei-Gänge-Menü. Ich sage jetzt mal, die Vorspeise ist ein Pinnwand-Eintrag. Dann die Hauptspeise ist der Kinderkalender. Und die Nachspeise ist ein tolles Geburtstagslied für alle Geburtstagskinder. Was hältst du davon? Dann fangen wir jetzt mal mit der Vorspeise an. Von der Nina, 7 Jahre alt, aus Ried im Traunkreis, aus dem Bundesland Oberösterreich. Die feiert heute ihren 7. Geburtstag und hat einen DAB-Plus-fähigen Radio für Radino bekommen. Danke für das Geburtstagslied, schreibt sie. Ja, das trifft sich ja sehr gut, Nina. Alles, alles Gute zum Geburtstag. So, Hauptspeise ist jetzt der Kinderkalender und dann gibt es gleich die Nachspeise. Du weißt schon, das Geburtstagslied. Bis gleich.
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2: Hallihallo, hier ist der David. Sei bereit für einen Tag voller Action. Am 12. September findet von 10 bis 6 am Nachmittag der Blaulichttag am Gelände der Theresianischen Militärakademie in Wiener Neustadt im Bundesland Niederösterreich statt. Dort kannst du Einsatzorganisationen hautnah erleben und jede Menge Fahrzeuge und Geräte zum Anfassen entdecken. Es gibt einen großen Kinderbereich mit Hüpfburgen, Mal- und Bastelstation und Zaubershow sowie eine Rätselrallye über das ganze Gelände. Wenn du alle Fragen richtig beantwortest, wartet beim Infostand ein kleines Geschenk auf dich. Du willst unbedingt schwimmen lernen ohne Flügel? Na dann komm doch zu einem der Gratis-Schwimmkurse, die im Bundesland Niederösterreich an 23 Standorten angeboten werden. In kleinen Gruppen werden Kinder im Alter von 5 bis 10 Jahren, die noch keinerlei Schwimmkurse besucht haben, von ausgebildeten Schwimmtrainerinnen und Trainern betreut. Anmelden können dich deine Eltern online unter schwimmkids.sportland.noe.at. Am 12. und 13. September präsentieren 2 Tage lang Bäuerinnen und Bauern aus ganz Österreich beim Erntedankfestival ihre Produkte. Für die jüngsten Gäste gibt es eine eigene Kinderwelt. Das Ganze findet in unserer Bundeshauptstadt Wien am Heldenplatz statt. Eine Anmeldung ist nicht nötig, das Festival ist kostenlos und frei zugänglich. Und wenn du auch einen Tipp für eine tolle Kinderveranstaltung hast, dann gib uns doch bitte Bescheid auf www.meinkinderradio.at.
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0: Zugleich ist der Maximilian der Nächste, der ist im Bundesland Vorarlberg zu Hause. Mit dem telefoniere ich hier gleich, weil er sich angemeldet hat auf www.meinkinderradio.at. Es gibt aber natürlich auch Kinder in ganz Österreich und auch eigentlich überall auf der Welt, die nicht so gerne im Radio sprechen möchten und deshalb keine Sprachnachricht schicken oder sich anmelden für ein Telefonat. All die Kinder können gerne auf Radinos Pinnwand schreiben auf unserer Webseite www.meinkinderradio.at. Mio, 5 Jahre alt aus Hamburg, hat hier reingeschrieben und schreibt: Hallo Radino, ich höre euch jeden Tag und ich soll euch sagen, was mein Lieblingsessen ist. Mein Lieblingsessen ist Spaghetti mit Spinat und Schafskäse. Dazu brauchst du für die Soße Spinat, frisch oder tiefgekühlt, etwas Brühe, eine Prise Muskatnuss, etwas Frischkäse, Schafskäse zerbröselt und natürlich lange Spaghettis. Euer größter Fan, Mio. Jetzt ist mir das Wasser im Mund zusammengelaufen, Mio. So lecker klingt das. Ich werde das gleich mal an Radinos Mama weiterschicken. Die könnte das dann im Mittagstipp hier bei uns, bei den Rezepten dann auch nochmal sagen. Dann hören wir es auch mittags und nicht nur nachmittags, wo wir eigentlich schon Mittag gegessen haben. Wobei, eigentlich könnte man noch einmal kochen, gell? Egal. Mio, vielen Dank für das tolle Rezept. Ich gebe es gerne an Radinos Mama weiter. So, jetzt schauen wir aber gleich mal in Leitung 5. Hallöle.
1: Hallo, André.
0: Hallo, Maximilian. Einen schönen Nachmittag wünsche ich dir.
1: Dir auch.
0: Du sag mal, stell dich kurz mal vor, wir wollen dich ja alle ein bisschen besser kennenlernen. Wie alt bist du und in welchem Ort bist du zu Hause?
1: Ich bin 5 Jahre alt und ich wohne in Dornbirn.
0: Ja, und da war ich sogar schon mal. Und ich weiß auch, dass ihr im Ländle Dorabierer sagt zu Dornbirn eigentlich, oder?
1: Ja.
0: Ja, und eigentlich liegt ja Dornbirn direkt neben eurer Landeshauptstadt Bregenz und ist fast sogar ein bisschen größer, oder?
1: Ja.
0: Siehst du, ich war schon mal bei euch im Ländle.
1: Okay.
0: Und das ist total schön bei euch.
1: Was hast du da gemacht?
0: Also, ich war am Bodensee, den habe ich total schön gefunden. Ich habe mir ein bisschen eure Landeshauptstadt angesehen und eigentlich habe ich eine Freundin in Dornbirn besucht.
1: Okay.
0: Die hat direkt neben einer Schule gewohnt, aber ich weiß nicht mehr, wie die geheißen hat.
1: Okay.
0: Ja, und was machst du so in Vorarlberg? Jetzt musst du auch noch erzählen.
1: Ich spiele und ich gang oft mit dem Rad und mit dem Papa und mit der Mama entweder in Stadt oder einfach eine kleine auf dem Spielplatz.
0: Das ist super. Was ist dein Lieblingsding am Spielplatz?
1: Rutschen.
0: Ich habe auch immer gerne gerutscht, weil manchmal gab es ja solche Ringelspiele, aber da ist mir immer schlecht geworden. Da wird es dann immer so schwindelig.
1: Ich kenne das gar nicht.
0: Ah, okay. Dann hast du nichts verpasst. Du hast gerade vorher gesagt, du spielst auch sehr viel. Was spielst du gern?
1: Tennis.
0: Ja.
1: Und Fußball.
0: Und was magst du lieber?
1: Eher Fußball.
0: Okay, da braucht man keinen Schläger. Zumindest mögen sie das nicht so, wenn man beim Fußball einen Schläger mitnimmt, oder?
1: Ja.
0: Es ist verboten. Darf man, glaube ich, gar nicht. Sollen wir jetzt alle deine Freunde hier im Radio grüßen?
1: Ja.
0: Okay, zähl sie mal auf.
1: Mama und Papa, Julian, mein kleiner Bruder, der heißt Julian, Omi und Opi, Opa und Oma, Konstantin, Laurent, Kilian, Florian, Felix, Theo, David, Elian, Fabian, Leonie und das war's.
0: Das waren ja voll viele Freunde, die du da hast. Liebe Grüße kommen von mir zu euch ins Ländle. Und wir zwei Hübschen spielen jetzt noch ein Spiel, hätte ich gesagt, oder?
1: Okay.
0: Auswahlspiel, Reimwörterspiel oder Gegenteilspiel?
1: Gegenteilspiel.
0: Oh, das ist ein tolles Spiel. Wie funktioniert das Gegenteilspiel?
1: Da sagst du ein Wort und ich sag das Gegenteil.
0: Also eigentlich genau das, was du immer mit der Mama machst. Wenn die Mama sagt nein, sagst du ja wahrscheinlich, ne?
1: Ja.
0: Was ist das Gegenteil von dick?
1: Dünn.
0: Dünn ist das Gegenteil von dick, richtig. Was ist das Gegenteil von ganz nah?
1: Weit weg.
0: Weit weg ist das Gegenteil von ganz nah, richtig. Und jetzt kommt ein schwieriges, aufpassen. Was ist das Gegenteil von flüssig?
1: Trocken.
0: Nicht ganz. Wenn etwas nicht flüssig ist, dann ist es meistens?
1: Fest.
0: Fest, richtig. Fest ist das Gegenteil von flüssig. Das hat der Maximilian, 5 Jahre alt, aus Dorrabera in Vorarlberg, sehr gut erkannt. Ich wünsche dir noch einen schönen Nachmittag. Danke fürs Mit dabei sein.
1: Tschüss, André. Schönen Nachmittag.

0: Zack, zack, wir haben ja natürlich überhaupt hier keine Zeit zu verlieren in Radinos Minidisco, denn schließlich wollen hier ja jede Menge Kinder drankommen. Aktuell warten ja über 2000 Kinder auf einen Rückruf und da dürfen wir keine Zeit verlieren, damit nicht allzu viele Menschen hier warten. Wer ist denn hier in Leitung 7?
1: Hallo, da ist der Michael aus Oberösterreich.
0: Boah, und warum schreist du so laut, Michael? Ich glaube, es ist für uns beide total anstrengend, wenn wir uns jetzt 2 Minuten lang anschreien. Wollen wir normal miteinander reden?
1: Ja.
0: Das ist gut. Michi, sag mal, wie alt bist du eigentlich?
1: 8 Jahre alt
0: aus dem schönen Bundesland Oberösterreich. Du, und hier steht, dass du bei der Feuerwehr bist. Stimmt das?
1: Ja.
0: Das ist auch ein Grund, warum du wahrscheinlich so laut und gut schreien kannst, weil sonst verstehen dich die Leute bei einem Feuer ja nicht, wenn du sagst, ihr könnt jetzt schon springen, ich fange euch auf.
1: Ja.
0: Sehr cool. Du, Michael, jetzt müssen wir alle deine Freunde hier im Radio grüßen. Zähl sie mal auf.
1: Jakob, Nick, Bote, Luke, Juan, Oli.
0: Und liebe Grüße kommen natürlich von mir aus dem Radio zu all deinen Freunden im Bundesland Oberösterreich. Wollen wir jetzt noch ein Spiel spielen, wir zwei Hübschen?
1: Ja!
0: Super! Auswahlspiel, Reimwörterspiel oder Gegenteilspiel hätte ich hier?
1: Gegenteilspiel.
0: Oh, das ist ein tolles Spiel. Das musst du aber den Kindern ganz geschwind mal erklären, wie funktioniert's denn?
1: Sagst ein Wort und du sagst das Gegenteil.
0: Genau so funktioniert das Gegenteilspiel. Geht's los?
1: Ja.
0: Was ist das Gegenteil von sauer?
1: Glücklich.
0: Da hast du vollkommen recht. So hätte ich es gar nicht gedacht. Ich hätte gedacht, du sagst jetzt süß oder so. Aber natürlich kann auch ein Mensch sauer sein. Dann ist das Gegenteil von Glück. Du, da kriegst du jetzt einen extra Applaus, weil das so toll war. Das finde ich ja super. Da hast du mich voll überrascht. Gut, was ist das Gegenteil von breit?
1: Arbeiten.
0: Nein. Was ist, wenn was nicht breit ist, dann ist es?
1: Eng.
0: Eng ist das Gegenteil von breit, richtig. Und was ist das Gegenteil von früh?
1: Spät.
0: Spät ist das Gegenteil von früh. Hier kommt ein Applaus. Ja, das war der Michael, der ist 8 Jahre alt aus dem Bundesland Oberösterreich. Der war heute Nachmittag mit dabei in Radinos Minidisco. Michael, toll war's mit dir. Bis bald. Tschüss.
1: Schönen Abend.

0: Wasser hat. So, machen wir wieder mal einen kurzen Blick auf Radinos Pinnwand. Du weißt ja, auf www.meinkinderradio.at gibt's die Pinnwand für alle Kinder, die nicht selber im Radio reden wollen, aber trotzdem irgendwie mit dabei sein wollen. Schreib einfach mal auf die Pinnwand. Ich lese die Einträge sehr gerne immer wieder hier vor in der Minidisco. Florian, 7 Jahre alt, aus Stroheim, hat hier geschrieben: Lieber Radino, ich höre fast immer mein Kinderradio und am meisten gefallen mir all die tollen Geschichten. Dein Flo aus Oberösterreich. Das freut mich voll. Flo, liebe Grüße, danke, dass du mit dabei bist hier in Radinos Minidisco. So, schauen wir mal weiter. Ist hier schon jemand in Leitung 2?
1: Hallo?
0: Hallo, wer spricht denn da?
1: Die Leonie.
0: Leonie, herzlich willkommen in Radinos Minidisco.
1: Ich freue mich, dass ich da bin.
0: Und ich freue mich, dass du da bist. Jetzt stell dich ganz kurz mal vor, wie alt bist du und wie heißt der Ort, wo du wohnst?
1: Ich bin 6 Jahre alt und wohne in Lebring.
0: Lebring ist ja im schönen Bundesland Steiermark, gell?
1: Ja.
0: Und hier steht auf deinem Anmeldezettel, dass du ein ganz großer Fan von jemandem bist. Von wem denn?
1: Von Radino.
0: Von dem Radino. Du, das freut den Radino natürlich ganz besonders. Erzähl mal schnell, warum bist du so ein großer Radino-Fan?
1: Weil ich gerne Monika Häuschen höre.
0: Oh, und Radino spielt dieses Hörspiel, gell? Das ist toll. Du, und jetzt bist du auch noch mit in Radinos Minidisco dabei. Das ist ja gleich noch viel toller.
1: Mhm.
0: Sag mal, hier steht, du gehst zum Kickboxen. Jetzt musst du uns erklären, was macht man überhaupt beim Kickboxen?
1: Da verteidigt man sich, wenn man groß ist.
0: Oh, und bist du schon groß?
1: Nein, nicht so ganz.
0: Okay, aber du möchtest es lernen, damit du dich dann verteidigen kannst, wenn du groß bist.
1: Ja.
0: Ja, du, das macht total Sinn. Das ist cool. Du, dann wünsche ich dir weiterhin viel Spaß beim Kickboxen und wir grüßen jetzt alle deine Freunde, hätte ich gesagt.
1: Die Oma Gabi, die Mama, den Papa, die Michelle, die Maya, Badi und Bailey, dich und den Radino und alle, die ich sonst noch kenne.
0: Du bist ja süß, Leonie. Dankeschön. Liebe Grüße auch von mir aus dem Radio zu all deinen Freunden und natürlich
1: Danke.
0: Auch zu dir. So, wir spielen jetzt ein Spiel, hätte ich gesagt, oder?
1: Geräuschespiel.
0: Oh, das versteckte Spiel hast du entdeckt. Ja, dann lauf los und zeig mir deine Klospülung. Das kam ja wie aus der Pistole geschossen, oder? So, jetzt bin ich gespannt. Bist du schon im Klo?
1: Ja.
0: Dann drück mal auf die Spülung. Wow, das war eine tolle Klospülung. Und jetzt lauf noch schnell zur Tür und zeig uns deine Türklingel. Klospülung haben wir schon mal abgehakt, natürlich. Türklingel darf auch nie fehlen, gell? Boah, ihr habt aber eine laute Türklingel. Das ist ja toll, das ist mir gleich mal einen Applaus wert. Das war die Leonie, 6 Jahre alt aus dem Bundesland Steiermark. Die war heute Nachmittag mit dabei in Radinos Minidisco. Danke fürs mit dabei sein, Leonie. Tschüssi.
1: Tschüss, André. Schönen Nachmittag.
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6: Aus Altem wieder was Neues machen und das ganz ohne Zauberei. Das klingt doch dinotastisch. Recycling macht's möglich. Aber nur, wenn wir unseren Abfall richtig trennen. Plastik, Metall, Papier, Glas. Du kennst sicher die Tonnen mit den bunten Deckeln. Aus allem, was getrennt darin landet, kann wieder Neues gemacht werden. Das ist dann eben Recycling. Nur aus dem Restmüll nicht. Der ist wirklich Müll. Also hilf auch du mit und schau ganz genau, wenn du etwas wegwirfst, in welche Tonne es gehört. Und weißt du, warum Recycling so wichtig ist? Weil wir damit die Natur schützen und wertvolle Rohstoffe sparen, wie Holz oder Erdöl. Also hilf mit und wirf Abfälle in die richtige Tonne. So kann zum Beispiel aus einer leeren Spülmittelflasche wieder eine neue Spülmittelflasche werden. Zu Hause kannst du die Abfalleimer auch aufpeppen. Male oder klebe Bilder drauf, was hineingehört. Flaschen und Joghurtbecher für Plastik, Zeitungen und Schachteln für Papier. Leider landet immer wieder Müll in der Natur. Wenn du Lust auf ein Abenteuer hast, dann werde Mülldetektiv. Rüste dich mit Handschuhen, Zange und Sackerl aus und befreie die Natur von Müll, der dort nicht hingehört. Wohin damit? Genau, in die richtige Tonne. Coole Tipps und Ideen dazu findest du im Internet auf www.ara, jetzt kommt ein Vierer, kids.at, also araforkids.at.
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10: Diesmal für dich im Nachrichtenstudio die Ines. Hallo, servus.
11: Licht aus für eine ganze Nacht. Wenn es dämmert und dunkel wird nach einem langen Tag, sorgen normalerweise zahlreiche Straßenlaternen und andere Außenlichter an Häusern für künstliches Licht. Das verbraucht aber auch jeden Tag bzw. jede Nacht ganz schön viel Energie. Und darum gibt es diese Woche am Freitag eine Aktion gegen Lichtverschmutzung, die Earth Night. Also eine Nacht, in der so viele künstliche Lichter wie möglich durchgehend ausgeschaltet werden sollen. Viele Städte in Österreich werden bei dieser umweltfreundlichen Aktion mitmachen, wie zum Beispiel Linz, die Landeshauptstadt vom Bundesland Oberösterreich, oder auch die Stadt Salzburg aus dem Bundesland Salzburg. Der Veranstalter der Earth Night, Manuel Philipp, möchte, dass wenigstens einmal im Jahr die Milchstraße, unsere Heimatgalaxie, wie er sie nennt, sichtbar sein wird. Über 1000 Gärten retten den Lebensraum für Igel. Für Igel gehen Tag für Tag immer mehr natürliche Lebensräume verloren. Zu viele Zäune, Mauern und aufgeräumte Gärten ohne Laub. Damit es für das kleine Säugetier mit den braunen Stacheln wieder lebenswerte Räume gibt, hat der Verein Tierschutz Austria die Aktion Gartenvignette gestartet. Jeder, der dabei mitmacht, verlängert damit eine sichere Wegstrecke für Igel. Diese sogenannte Igelstraße ist nun bereits mehr als 42 Kilometer lang. Also eine echte Marathonstrecke. Über 1000 Gärten haben sich bei dieser Aktion schon angemeldet. Sie sind bewusst, naturnah und tierfreundlich gestaltet, damit Igel sich sicher bewegen können. Wer seinen Garten eintragen will, um Teil der Igelstraße zu werden, geht am besten online auf garten-vignette.at. Gemeinsam miteinander gegen Kinderarmut. Ein gemütliches Bett, genügend Essen und Trinken, Spielzeug aller Art und eine große Auswahl an Kleidungsstücken. Vermutlich ist all das für dich ganz normal. Es gibt jedoch sehr viele Kinder und Jugendliche in Österreich, bei denen all diese Dinge kaum vorhanden sind. Weil ihre Eltern wenig Geld verdienen, leben sie in Armut und werden von anderen deshalb oft auch ausgegrenzt. In der Bundeshauptstadt Wien soll nun ein neues Projekt des Vereins Volkshilfe dafür sorgen, dass Kinderarmut für mehr Menschen sichtbar wird. Man will in Gesprächen und Begegnungen ein Miteinander schaffen, damit viele mehr über die Unterstützung der Volkshilfe für betroffene Familien und Kinder erfahren. Der Verein Volkshilfe lädt daher am 16. September zu einem gemeinsamen Miteinander im Wiener Resselpark ein. Bei Essen und Trinken und einem bunten Kulturprogramm will man soziale Projekte vorstellen und auch freiwillige Spenden sollen diesen zugutekommen.
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14: Du Josie, rate mal, was ich bekommen habe.
15: Eine E-Mail an sparefroh@meinkinderradio.at.
14: Genau, und darin geht's auch ums Raten, nämlich um Ratenzahlungen.
15: Das ist aber was anderes. Das hat mit dem Rätselraten gar nichts zu tun.
14: Ich weiß, aber was genau es ist, das weiß ich nicht.
15: Das kann ich dir erklären. Ratenzahlung ist eine Teilzahlung. Das heißt, wenn du dir etwas Großes oder Teures kaufen willst und nicht das ganze Geld auf einmal ausgeben kannst oder willst, dann gibt es bei vielen Dingen die Möglichkeit einer Ratenzahlung.
14: Da kriege ich das dann billiger?
15: Nein, aber du musst eben nicht alles auf einmal zahlen. Zuerst machst du eine Anzahlung. Ich habe mir zum Beispiel vor kurzem eine Waschmaschine gekauft. 200 Euro habe ich gleich bezahlt und in den kommenden Monaten zahle ich dann 50 Euro, so lange bis die ganze Waschmaschine bezahlt ist.
14: Und dann darfst du sie erst verwenden?
15: Die läuft schon längst bei mir zu Hause. Das ist dir das Gute bei der Ratenzahlung. Du darfst die teure Sache gleich mitnehmen, zahlst aber noch länger dafür.
14: Nämlich Monat für Monat eine Rate, bis der ganze Preis bezahlt ist.
15: Ja, und meistens zahlt man sogar ein bisschen mehr. Weil der Verkäufer ja länger auf sein Geld warten muss, kann er Zinsen verrechnen. Da sollte man sich vorher genau erkundigen.
14: Ja, das kann man wirklich nur raten.
15: Das ist jetzt aber wieder ein anderes Raten.
14: Ja.
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0: Ja, das wird eine kommende lustige Stunde werden. Mit viel, viel dinotastischer Musik, auf die freue ich mich ganz besonders. Aber ich freue mich natürlich auch auf dich. Dazu musst du bitte dich anmelden auf www.meinkinderradio.at. Wer möchte mit mir das Reimwörterspiel, Auswahlspiel oder Gegenteilspiel spielen? Ich bin sehr gespannt, wer das erste Kind in dieser kommenden Stunde ist. So, los geht's. Ich bin André Brunner-Brummann. Hallöle.
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0: mit uns, yeah.
1: Ich werde ja immer wieder auf der Straße angesprochen und wenn Sie dann wissen, dass ich der André bin aus der Minidisco von Radino, der Freund, dann fragen mich die Leute immer wieder, warum sagen bei dir in der Sendung alle immer Hallöle? Es ist ganz einfach erklärt, Hallöle ist der offizielle Gruß hier in der Minidisco. Wenn irgendjemand irgendwo Hallöle sagt, dann weiß man, das ist auch jemand, der die Minidisco voll gerne hört. Es ist einfach so ein ganz geheimer Erkennungscode für alle, die voll gerne die Minidisco hören. Also wenn du irgendwo mal hinkommst und dann auch sagst Hallöle und irgendjemand sagt Hallöle zurück, dann kannst du ziemlich sicher davon ausgehen, der ist auch ein Radino-Fan und der hört auch voll gerne die Minidisco. Und dann hast du schon ein Gesprächsthema. Das ist ja voll toll, oder? Probier's einfach mal aus und gib mir Bescheid, ob es gut funktioniert hat. So, jetzt schauen wir aber gleich mal weiter hier in Leitung 7. Da wartet nämlich schon die Anna. Hallöle, Anna. Du meldest dich ja schon mit dem offiziellen Gruß hier in der Minidisco. Das freut mich voll. Du, herzlich willkommen hier bei uns in der Minidisco. Wir haben uns schon voll auf dich gefreut. Jetzt musst du dich natürlich ein bisschen vorstellen. Sag mal kurz deinen Namen, wie alt du bist, woher du kommst und überhaupt und sowieso.
2: Also ich heiße Anna und ich bin 7 Jahre alt und ich komme aus Vorarlberg.
1: Wow, Vorarlberg ist ja so ein schönes Land und du kommst ja nicht irgendwoher aus Vorarlberg, du kommst aus der Landeshauptstadt vom Bundesland Vorarlberg. Und diese Stadt heißt?
2: Bregenz.
1: Bregenz ist die Landeshauptstadt vom Bundesland Vorarlberg. Und da wohnt die Anna. Und die Anna liebt zu reiten.
2: Mhm.
1: Das ist toll. Erzähl mal schnell, auf welchen Pferden reitest du und überhaupt und sowieso?
2: Eigentlich reite ich auf allen Pferden.
1: Ob groß oder klein, schwarz oder weiß, alle Pferde sind die Lieblingspferde von der Anna.
2: Mhm.
1: Oder hast du auch ein Lieblingspferd?
2: Nein,
1: das ist toll. Hier steht auch, du möchtest Pferdewirtin werden.
2: Mhm.
1: Also eine Wirtin, die schenkt dir meistens so Getränke aus und so im Gasthaus. Und du möchtest ein Gasthaus für Pferde machen.
2: Na, eigentlich möchte ich Pferde besitzen.
1: Ich verstehe. Und das nennt man also Pferdewirtin. Das ist ja toll, da haben wir wieder was gelernt. Vielen Dank, Anna. Also, du möchtest mal so einen Reitstall haben, wo ganz viele Pferde sind.
2: Mhm.
1: Und was macht man dann mit den Pferden? Erzähl mal ein bisschen.
2: Man reitet und man gibt Reitstunden und so.
1: Oh, das heißt, du möchtest auch nebenbei noch ein bisschen Reitlehrerin und so werden.
2: Mhm.
1: Du, das ist eine mega Idee, großartig. Ich drück dir voll die Daumen, dass das funktioniert. Jetzt grüßen wir aber erstmal alle deine Freunde hier im Radio, okay?
2: Die Greta, die Franka, die Mama, die Oma, die Franzi, die Lena, die Ravenna, die Asaria, die Emma, die Lorena, die Luisa, die Tante Kecke, der Erik, der Emil, der Josef, der Hans, der Aure, der Pauli, der Papa und der Olli.
1: Hast du dir die jetzt alle auswendig gemerkt oder hast du dir eine Liste geschrieben?
2: Eine Liste.
1: Ja, das ist total gescheit, Anna. Da kann man nämlich niemanden vergessen. Liebe Grüße an alle deine Freunde, natürlich von mir, auch aus dem Radio. Du weißt, was jetzt kommt, oder?
2: Ein Spiel.
1: Natürlich spielen auch wir zwei ein Spiel. Hast du dir schon eines ausgesucht? Auswahlspiel, Reimwörterspiel oder Gegenteilspiel?
2: Das Reimwörterspiel.
1: Wie funktioniert das Reimwörterspiel?
2: Du sagst ein Wort und ich sag das Reimwort.
1: Okay. Geht's los?
2: Mhm.
1: Was reimt sich auf Laufen?
2: Kaufen.
1: Kaufen reimt sich auf Laufen, richtig. Was reimt sich auf Springen?
2: Singen.
1: Singen reimt sich auf Springen, richtig. Und was reimt sich auf Kuh?
2: Mu.
1: Mu ist, lass ich gelten, ist aber kein wirkliches Wort eigentlich. Das ist ja mehr so ein Muh, ein Laut. Fällt uns noch was ein, was sich auf Kuh reimen könnte?
2: Schuh.
1: Schuh, ja natürlich, das ist ja noch viel besser. Das ist das überdrüber beste, überdrüber Wort. Besser als Mu. Die Anna war das, 7 Jahre alt, aus der Landeshauptstadt vom Bundesland Vorarlberg, nämlich Bregenz. Du, ich wünsche dir einen schönen Nachmittag. Danke fürs Mit dabei sein. Tschüssi.
2: Tschüss, André, schönen Nachmittag.

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0: Gleich hier stelle ich dir in der Mini-Disco die Valerie vor. Die lebt in unserer schönen Bundeshauptstadt Wien und möchte natürlich auch mit dabei sein. Davor muss ich aber natürlich noch mit dir vor dem Radiogerät sprechen. Sag mal, hast du eigentlich schon eine Sprachnachricht abgeschickt? Ich brauche nämlich hier jede Menge neue Sprachnachrichten in der Mini-Disco, damit ich sie auch abspielen kann. Da kannst du deine Freunde grüßen. Da kannst du mir was vorsingen oder vielleicht sogar einen Witz erzählen. Wie kann man eine Sprachnachricht überhaupt zu mir ins Studio schicken? Das geht über Radinos gratis Handy-App. Die gibt's im Apple App Store oder Google Play Store. Einfach mal runterladen auf Mamas Handy. Dann kann man da aufs Mikrofonsymbol tippen und dann kann man schon losquasseln und sie danach abschicken. Und dann landet sie bei mir im Studio und ich spiele sie gerne ab. So. Das hätten wir mal geklärt, also du schickst sie jetzt gleich mal ab und in der Zwischenzeit quatsche ich hier gleich mal weiter mit der Valerie. Hallöle.
1: Hallöle, André.
0: Hallöle, Valerie, geht's dir gut?
1: Ja.
0: Das ist schön. Du stell dich kurz mal vor, wie alt bist du und in welchem Ort lebst du?
1: Ich bin 7 Jahre alt und wohne in Wien.
0: Das ist toll, super. Du Valerie, ich habe gehört, du warst letztens an einem total tollen Ort, wo man Fossilien selber ausbuddeln kann. Davon musst du uns erzählen, wie heißt das und was kann man dort alles erleben?
1: Man kann da klettern und man kann da halt britzeln und ausgraben.
0: Wow, das ist toll. Du, und wie heißt das dort genau?
1: Fossilienwelt.
0: In der Fossilienwelt wart's ihr, okay. Und du hast auch was gefunden und ausgebuddelt?
1: Ja.
0: Was denn?
1: Haifischzähne und Muscheln und Steine.
0: Wow, und kann man die dann behalten?
1: Ja.
0: Du, das klingt ja total super. Also in der Fossilienwelt, da kann man selber so alle möglichen Dinge entdecken und ausbuddeln und die dann darf man dann sogar behalten, wenn man sie gefunden hat.
1: Ja.
0: Finde ich ganz großartig, Valerie. Freut mich voll, dass du uns davon erzählt hast. Was du uns jetzt noch erzählen musst, hier steht, du gehst Kunstturnen.
1: Mhm.
0: Also ich kenne ja nur normales Turnen. Was macht man beim Kunstturnen?
1: Also da turnt man halt so schwierige Sachen.
0: Und was wäre zum Beispiel sowas Schwieriges?
1: Also da ist halt so ein Balken, da macht man ein Rad drauf.
0: Und das kannst du?
1: Ja,
0: wow,
1: aber manchmal fliege ich runter.
0: Da kriegst du einen Applaus von mir, egal ob du da runterfällst oder nicht. Wow! Die Valerie ist eine richtig tolle Kunstturnerin. So, Valerie, wir grüßen jetzt alle deine Freunde, die warten sicher vor dem Radiogerät. Zähl sie mal auf.
1: Die Leonie, die Anna, die Isabella, die Juliane, die Julia, meine Lehrerin, die Anna, den Liam, den Reini, die Theresa, die Mama, den Papa, die Omas und die Opas, die Tanten und die Onkels und Lindsay, die Jessica, die Jacqueline und die Angie und die Clara, den Jonas, die Inka und das war's.
0: Und liebe Grüße kommen natürlich auch von mir zu all deinen Freunden nach Hause, direkt aus dem Radio. So, wir spielen jetzt noch ein Spiel. Auswahlspiel, Reimwörterspiel oder Gegenteilspiel? Was magst du spielen?
1: Reimwörterspiel.
0: Und wie funktioniert das Reimwörterspiel? Das musst du uns schnell mal erklären.
1: Da sagst du zum Beispiel Haus und dann muss ich das Reimwort dazu sagen.
0: Und das wäre?
1: Maus.
0: In dem Fall Maus, genau. Oder Laus ginge natürlich auch.
1: Ja.
0: Ja, gut, geht's los?
1: Ja.
0: Was reimt sich auf müssen? Ich mach's dir mal vor.
1: Küssen.
0: Küssen reimt sich auf müssen. Okay. Was reimt sich auf Flasche?
1: Tasche.
0: Tasche reimt sich auf Flasche. Und was reimt sich auf Macke?
1: Oh.
0: Auf Macke? Ich mach's dir wieder vor.
1: Kacke.
0: Kacke und Macke reimt sich. Hier kommt ein Applaus, richtig! Die Valerie aus der Bundeshauptstadt Wien, 7 Jahre alt, war heute Nachmittag mit dabei in Radinos Mini-Disco. Du, ich wünsche dir noch einen schönen Nachmittag. Schön, dass du mit dabei warst, Valerie. Tschüss!
1: Danke, tschüss!

0: Sie sind sehr, sehr dämlich.
1: Hallöle zusammen, schönen Nachmittag. Hier ist Radinos Minidisco mit dinotastischer Musik und ich brauche bitte Anmeldungen. www.meinkinderradio.at, das ist die Adresse von Radinos Webseite. Und da gibt's das Formular, mach mit in der Minidisco, das kannst du ausfüllen. Dann musst du aber sehr, sehr viele Monate warten, bis ich dich anrufe, weil es warten 2000 Kinder aktuell auf einen Anruf von mir. Wenn du es schneller haben magst, schick mir ganz einfach eine Sprachnachricht über Radinos Handy-App. Die spiele ich da ratzefatz hier in der Sendung immer raus. Das geht einfach viel, viel schneller, ja, weil die Telefonate auch länger sind. So, jetzt nehmen wir uns aber wieder Zeit für ein Kindertelefonat. Wer ist hier in Leitung 7? Eine Vorstellung bitte. Hallöle.
2: Hallöle, Andreas Delia. Ich bin 6 Jahre alt und wohne in Niederösterreich.
1: Ja.
2: In St. Pölten.
1: Also in der Landeshauptstadt von Niederösterreich, also St. Pölten wohnst du. Sehr cool. Du, und was möchtest du vom Beruf werden, wenn du erwachsen bist?
2: Zahnarzt.
1: Wow, das ist ein toller Beruf. Wie bist du denn auf die Idee gekommen?
2: Weil von meinem Papa der Freund Zahnarzt ist.
1: Oh, und gehst du gerne zum Zahnarzt?
2: Ja.
1: Du, dann muss der aber auch ein wirklich guter Zahnarzt sein.
2: Ja.
1: Ganz viele Kinder haben ja Angst vor dem Zahnarzt. Dabei gibt es in Wahrheit gar keinen Grund, dass man Angst hat, nicht?
2: Ja.

0: Spucke zusammen. Das ist ja total unangenehm. Und dieser Sauger, der macht dann und dann ist die ganze Spucke weg. Das finde ich ja eigentlich, und das kitzelt dann immer ein bisschen und das ist dann voll lustig eigentlich.
1: Ja.
0: Ja, und dann schaut der, so hast du dir schon mal überlegt, wie vielen Leuten der Zahnarzt jeden Tag in den Mund reinschaut? Ja, voll viele auf jeden Fall. Stell dir vor, jeden, den du triffst, den musst du in den Mund reinschauen. Das wäre ja voll arg. Und der macht das beruflich.
1: Ja.
0: Also so ein Zahnarzt ist schon ein lustiger Beruf eigentlich.
1: Ja.
0: Soll ich dir was sagen, Lia? Ich finde, du hast dir einen ganz tollen Beruf ausgesucht eigentlich.
1: Ja.
0: Und weißt du was noch? Meine Zahnärztin, ich gehe ja zu einer Frau, also einer Zahnärztin.
1: Ich auch.
0: Ja, und die hat einen Massagestuhl. Da kann man sich, während man auf diesem Stuhl sitzt, kann man sich massieren lassen.
1: Das ist cool.
0: Ich finde auch.
1: Ich in meinem Urlaub habe ich auch zwei Massagesessel gesehen.
0: Ja, und so ein Massagesessel ist dann eigentlich schon toll, oder?
1: Ja.
0: Ja, finde ich auch. So, soll ich dir was sagen, Lia? Jetzt müssen wir aber alle deine Freunde hier mal im Radio grüßen, weil die warten sicher schon. Zähl mal alle deine Freunde hier auf.
1: Emil, Esther, Faria, Clara, Sarah, Luisa, Ella und meine Mama, mein Papa, meine Schwester, meine Tante, meine Cousins, meine Baby-Cousine. Oma und Opa und Oma.
0: Ja.
1: Das waren alles.
0: Und ich schicke natürlich auch noch liebe Grüße an alle deine Lieben. Okay? So, Auswahlspiel, Reimwörterspiel oder Gegenteilspiel. Welches Spiel spielen wir zwei Hübschen?
1: Reimwörterspiel.
0: Oh, erklär mal schnell für alle Kinder, wie es funktioniert.
1: Du sagst ein Wort und ich muss das Reimwort sagen. Und ich möchte dir noch was sagen, André.
0: Sag mal.
1: Kann ich dir noch einen Witz erzählen?
0: Natürlich kannst du mir noch einen Witz erzählen. Sollen wir zuerst das Lied spielen oder zuerst einen Witz machen? Ah, das Spiel? Zuerst das Spiel, okay. Geht los. Was reimt sich auf Wanne?
1: Tanne.
0: Tanne reimt sich auf Wanne, richtig. Was reimt sich auf glatt?
1: Was? Glatt?
0: Glatt.
1: Blatt.
0: Blatt reimt sich auf glatt, richtig. Und was reimt sich auf Traum?
1: Baum.
0: Baum reimt sich auf Traum, richtig. Hier kommt mal ein Applaus. So. Jetzt lass mal schnell diese 1000 Menschen hier fertig klatschen. So, Ruhe ist. Und jetzt bist du dran mit dem Witz. Geht los.
1: Ein Kind und die Oma gehen in den Wald. Das Kind findet eine Münze. Die Oma sagt, was am Boden liegt, darf man nicht aufheben. Dann geht das Kind weiter und findet noch eine Münze. Die Oma sagt, was am Boden liegt, darf man nicht aufheben. Dann gehen sie weiter. Die Oma stolpert. Dann sagt die Oma, hilf mir bitte. Und das Kind sagt, was am Boden liegt, darf man nicht aufheben.
0: Ja, da hat die Oma jetzt ein bisschen Pech gehabt, oder?
1: Ja.
0: Das war ein toller Witz. Kriegst gleich noch einen Applaus. Super. Du, und kennst du noch mehr Witze?
1: Ja, ich kenne noch viel mehr Witze.
0: Du, dann schnapp dir mal Mamas Handy. Da müsst ihr unbedingt Radinos Handy-App draufladen. Und über Radinos Handy-App kannst du Sprachnachrichten aufnehmen. Da musst du uns deine ganzen Witze erzählen. Vergiss aber nicht dazu zu sagen, hi, hier ist die Lia aus St. Pölten und das ist mein Witz, damit wir auch wissen, dass es von dir kommt. Und dann schickst du uns einen Witz nach dem anderen über die Sprachnachrichten und dann können wir die in der Witzekiste spielen. Was hältst du davon?
1: Ja.
0: Gilt natürlich für alle anderen Kinder da draußen in ganz Österreich auch. Die können das natürlich auch gerne machen. Lia, es war super lustig mit dir.
1: Tschüss.
0: Tschüss, schönen Nachmittag. Baba.
1: Tschüss.

0: Ich liebe Kinderlieder und am liebsten mag ich ja die Kinderlieder, die wir hier am Nachmittag immer spielen. Der Song war übrigens auch ganz gut, oder? Schönen Nachmittag, hier ist mein Kinderradio mit der Mini-Disco. Du, und was hältst du davon, wenn wir jetzt nochmal beim Valentin in der Steiermark anrufen? Der wartet nämlich auch schon ziemlich lange auf einen Anruf von mir und ich hoffe, er freut sich, der Valentin. Mal schauen.
1: Hallöle.
0: Hallöle, wer spricht denn da?
1: Der Valentin.
0: Ja, Valentin, du klingst ja richtig gut gelaunt. Bei dir bin ich ja goldrichtig. Hm? Weißt du auch, wer da ist?
1: Ja, der André.
0: Ja, schön, dass du mich erkennst. Sag mal, jetzt wollen dich alle Kinder in ganz Österreich ein bisschen besser kennenlernen. Wie alt bist du denn und in welcher Stadt oder in welchem Ort wohnst du?
1: Ich wohne in Graz und ich bin 5 Jahre alt.
0: Boah, dann kommst du ja schon bald in die Schule. Und weißt du auch, von welchem Bundesland Graz die Landeshauptstadt ist?
1: Steiermark.
0: Von der Steiermark ist Graz die Landeshauptstadt. Super, danke, dass du uns wieder was beigebracht hast, Valentin. Großartig. Sag mal, jetzt kommt eine ganz wichtige Frage. Was möchtest du eigentlich mal werden von Beruf, wenn du dann erwachsen bist?
1: Kriminalbeamter.
0: Wow, das ist aber ein schwieriger Beruf. Erklär mal schnell den Kindern, was macht eigentlich ein Kriminalbeamter?
1: Das ist fast so wie die Polizei, der fängt Räuber und so.
0: Und wenn irgendwo was Schlimmes passiert, dann kommt der Kriminalbeamte und der ermittelt dann.
1: Mhm.
0: Mhm. Und möchtest du so richtiger Kriminaloberinspektor werden?
1: Ja.
0: Also ein hohes Tier, muss man sagen dann, nicht?
1: Mhm.
0: Okay, also Herr Inspektor Valentin, wen grüßen wir jetzt von deinen Freunden im Radio?
1: Alexander, Fabio, David, Lea, Elea und alle, die mich kennen.
0: Und liebe Grüße kommen natürlich von mir noch aus dem Radio dazu. So, weißt du, was wir jetzt machen?
1: Ja, wir spielen ein Spiel.
0: Ja, und du hast dir sicher schon alles ausgesucht, oder?
1: Ja.
0: Welches?
1: Das Auswahlspiel.
0: Das Auswahlspiel, der Valentin, der Herr Inspektor Valentin, der macht sich's einfach, weil das Auswahlspiel ist ja das leichteste Spiel. Was muss man da machen beim Auswahlspiel?
1: Du sagst zwei Wörter und ich sag, was ich lieber mag.
0: Okay, also Topfentascherl oder Krapfen?
1: Krapfen.
0: Ah, und den mit Vanillesoße oder der mit Marillenmarmelade?
1: Marmelade.
0: Oh, weißt du, auf was man eigentlich aufpassen muss beim Krapfenessen?
1: Dass nichts rausfällt.
0: Und wie kann man das machen?
1: Indem man einfach runterschlägt von der.
0: Ja, das ist eine Möglichkeit. Oder man beißt einfach dort rein, wo das Loch ist. Da sucht man einfach zuerst mal das Loch beim Krapfen. Und dann beißt man dort hinein. Mhm. Okay, beim Schlafen. Finster oder Licht an?
1: Licht an.
0: Licht an. Okay, so ein kleines hast du wahrscheinlich, gell?
1: Mhm.
0: Mhm. Okay, und jetzt kommt noch Kinderlieder oder Geschichten?
1: Geschichten.
0: Oh, hast du eine Lieblingsgeschichte?
1: Ja.
0: Welche?
1: Bei euch.
0: Okay, die heißt bei euch oder meinst du die Geschichten, die bei uns auf mein Kinderradio laufen?
1: Die bei euch im Kinderradio laufen.
0: Aber da laufen ja so viel verschiedene Geschichten.
1: Ich sag dir welche.
0: Sag mal.
1: Die mit dem Tyrannosaurus Rex und dem Rad und die mit dem Sauri.
0: Oh, die sind aber wirklich toll, die Geschichten. Hier kommt noch dein Applaus. Das war der Valentin aus dem Bundesland Steiermark. Genauer gesagt wohnt er in der Landeshauptstadt von der Steiermark, nämlich Graz. Und er ist 5 Jahre alt. Schön, dass du heute Nachmittag mit dabei warst, Valentin.
1: Baba, André, schönen Nachmittag. Tschüss.

0: Das war ja mal ein dinotastisches Lied. Da habe ich richtig laut, falsch und mit Begeisterung hier mitgesungen. Ich hoffe, du auch. Das ist ein schönes Lied gewesen. So, jetzt telefonieren wir aber erstmal mit dem Ben. Der wartet nämlich schon in Leitung 7. Hallöle.
1: Hallöle, André.
0: Hallöle, Ben. Schönen Nachmittag wünsche ich dir. Geht's dir richtig gut?
1: Ja.
0: Das ist schön. Du stell dich kurz mal für die Kinder vor. Wie alt bist du und in welcher Stadt wohnst du?
1: 6 und Feldkirchen an der Donau.
0: Ah, Feldkirchen in Oberösterreich ist das, gell? Ja, super. Du, dann schicke ich dir gleich mal liebe Grüße nach Oberösterreich. Ich habe hier am Zettel stehen, dass du am liebsten Zeit mit deinen Freunden verbringst.
1: Ja.
0: Ja? Was macht's denn ihr da so? Was spielst denn da?
1: Im Kindergarten spielen wir immer in einer Höhle und wir bauen immer einen Zoo.
0: Ihr habt eine Höhle im Kindergarten? Wie toll ist denn das bitte?
1: Ja, die bauen wir aus eigenen Rollen.
0: Wow! Großartig. Und was spielt sie dann so in der Höhle?
1: Ich weiß gerade nicht mehr.
0: Da kann man wahrscheinlich reinkriechen, oder?
1: Ja.
0: Ja, und einer bewacht die Höhle dann, oder?
1: Nein, wir gehen alle rein.
0: Ah, super. So groß ist die Höhle, dass alle drinnen Platz haben?
1: Nein, eigentlich nur 3.
0: Okay, aber das ist trotzdem schon eine große Höhle, wenn 3 Kinder drinnen Platz haben.
1: Ja.
0: Du, sollen wir jetzt alle mal deine Freunde grüßen hier im Radio?
1: Ja.
0: Dann zähl sie mal auf.
1: In Jonas, in Sebastian, in Theodor, nur in Theodor, in Felix, in Jan, mein Bruder, meine Mama, in Papa, meine Oma, in Opa, sonst kann wer.
0: Dann kommen liebe Grüße von mir aus dem Radio zu euch nach Oberösterreich. Weißt du, was jetzt kommt?
1: Ein Spiel.
0: Ja, natürlich. Welches spielen wir? Reimwörterspiel, Auswahlspiel oder Gegenteilspiel?
1: Auswahlspiel.
0: Und wie funktioniert's?
1: Du sagst 2 Wörter und ich sag, was ich lieber mag.
0: Ja, ganz genau so spielen wir hier. Ostern oder Weihnachten?
1: Weihnachten.
0: Warum?
1: Weil man da Geschenke kriegt.
0: Die kriegt man ja zu Ostern auch, aber zu Weihnachten muss man sie zumindest nicht suchen, oder?
1: Stimmt.
0: Das
1: ja.
0: Stimmt, okay. Gut. Zähne putzen oder Haare frisieren?
1: Haare frisieren.
0: Okay. Hast du kurze Haare wahrscheinlich, oder?
1: Ja.
0: Ja, dann tut es zumindest nicht weh. Und dann noch Obst oder Gemüse?
1: Obst.
0: Und welches ist dein Lieblingsobst?
1: Birne.
0: Die Birne. Oh, ich mag Birnen auch so gerne. Am liebsten mag ich Birnen, wenn sie super hart sind, weil dann knacken sie so schön. Du magst sie lieber, wenn sie weich sind?
1: Ja.
0: Dabei dann sind sie süß und saftig wahrscheinlich, ne?
1: Ja.
0: Super. Ben, hier kommt ein Applaus. Der Ben ist 6 Jahre alt, aus Oberösterreich und war heute Nachmittag mit dabei in Radinos Minidisco. Ich wünsche dir noch einen schönen Nachmittag. Tschüss.
1: Tschüss, André. Schönen Nachmittag.

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1: Hallo, lieber Radino. Ich wohne in Fürstenbrunn. Ich habe heute Geburtstag. Ich heiße Lena und bin 5 Jahre alt. Heute bin ich 6 geworden. Deine Lena. Tschüss.
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3: Hallo, Radino. Hier spricht die Franziska. 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Und ich finde die neuen Hoodies und Radino aus dem Ei, das finde ich sehr cool. Und ich habe 2 Brüder, den Theo und den Konsti, die sind kleiner als ich. Ich habe sehr viele Freunde und ich habe 2 Katzen zu Hause. Und wir ziehen jetzt bald um. Und ich bin 9 Jahre alt und wohne in Wien. Und ich gehe schon in die Schule, in die 3. Klasse. Tschüss, Radino. Tschüss, André. Bis bald.
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0: dieses Lied mag ich besonders gerne hier bei uns auf mein Kinderradio. Hey, schönen Nachmittag wünsche ich dir. Du hörst einen Lieblingssender, das ist mein Kinderradio. Und hier ist die Mini-Disco, immer nachmittags für dich da. Da telefoniere ich mit jeder Menge Kindern. So, Leitung 4 blinkt hier. Fragen wir mal nach. Hallöle.
1: Hallo.
0: Hallo, wer spricht denn da?
1: Die Valentina.
0: Ja, Valentina, weißt du auch, wer da ist?
1: André.
0: Ja, ich wünsche dir einen schönen Nachmittag, Valentina. Wie alt bist du und in welcher Stadt wohnst du?
1: Ich wohne in Österreich.
0: Okay, aber Österreich ist ja ein Land. Weißt du auch die Stadt, wo du zu Hause bist?
1: In Döbrühl am Nächsten, das ist
0: im schönen Bundesland Kärnten, völlig richtig. Du, jetzt müssen wir mal ganz viele Freunde von dir im Radio grüßen, liebe Valentina.
1: Die Laura, die Alie, die Amalia und der Radino und der André.
0: Das ist ja total lieb von dir. Dankeschön. Liebe Grüße kommen natürlich auch von mir zu euch nach Kärnten. Und Valentina, bei mir steht, dass du eine tolle Katze hast. Wie heißt die denn?
1: Krusty.
0: Der Krusty. Heißt nicht so der Clown bei den Simpsons auch?
1: Die heißt auch so.
0: Ja, genau. Du, sag mal, wie schaut denn deine Katze aus? Kannst du uns sie mal kurz beschreiben, den Krusty?
1: Also oben ist braun und am Bauch ist weiß.
0: Das ist aber eine schöne Katze, der Krusty. Du, sollen wir jetzt ein tolles Spiel spielen?
1: Ja.
0: Welches hast du dir denn ausgesucht?
1: Das Ausweichspiel.
0: Dann erklär mal schnell, wie es funktioniert.
1: Also du sagst ein Wort und ich sag, was ich. Du sagst zwei Wörter und ich sag, was ich lieber habe.
0: Genau so ist es. Bist du bereit?
1: Ja.
0: Okay. Filzstifte oder Wasserfarben?
1: Wasserfarben.
0: Wasserfarben ist gleich viel lustiger. Kann man ein bisschen herumkleckern, oder?
1: Ja.
0: Rutschen oder schaukeln?
1: Rutschen.
0: Rutschen ist toll. Habt ihr eine tolle Rutsche?
1: Ja.
0: Wahrscheinlich in der Schule, oder?
1: Na, da haben.
0: Ihr habt zu Hause auch eine Rutsche, das ist ja toll. Ja. Ich mag ja am liebsten die Wasserrutschen.
1: Ja.
0: Die sind super. Gut, und jetzt noch eine wichtige Frage. Ketchup oder Mayonnaise?
1: Mayonnaise.
0: Wow, du magst die Mayonnaise. Super. Hier kommt ein Applaus. Das ist die Valentina, 6 Jahre alt, aus dem schönen Kärnten. Und ich wünsche dir noch einen schönen Nachmittag. Schön, dass du mit dabei warst heute.
1: Schönen Nachmittag, André.
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7: Was tut sich in Österreich und der Welt? Du erfährst es von mir. Die Ines hier, hallo.
8: Eine kleine freche Biene feiert ihr 50. Jubiläum. Die Biene Maya kennen viele Erwachsene noch aus ihrer Kindheit. Wenn zu Beginn der Fernsehserie die Titelmelodie und der Text »In einem unbekannten Land« erklungen sind, dann hat man sich schon auf ein neues Abenteuer der kleinen Biene gefreut. Aber auch in Büchern lernen wir die Biene Maya und ihre bunte Welt auf der Klatschmohnwiese kennen. Auch die Kinder von heute. Maya entdeckt mit ihren Freunden, dem Grashüpfer Flip, dem faulen Willi und viel mehr, die Welt mit Neugier und Mut und zeigt, wie wichtig Freundschaft und Zusammenhalt sind. In Mayas Welt kann jeder so sein, wie er möchte. Ein respektvolles Miteinander fördert eine bunte Vielfalt und das bereits seit 50 Jahren. Eine weltweit bedrohte Vogelart hat in Österreich wieder eine neue Heimat gefunden. Der Kaiseradler ist ein sehr großer Greifvogel mit dunkelbraunem Gefieder, einem goldgelben Kopf und auffälligen weißen Schulterflecken. Erst seit wenigen Jahrzehnten ist er wieder in Österreich beheimatet und hält sich da vor allem in den Bundesländern Niederösterreich und Burgenland auf. Hier findet der Kaiseradler weite Landschaften und große hohe Bäume, in denen er sein Nest bauen kann. Laut Matthias Schmidt, Greifvogelexperte beim Verein BirdLife Österreich, gibt es in diesem Jahr 68 Reviere des Kaiseradlers. Und in 53 davon sind tatsächlich auch Jungvögel ausgebrütet worden. Vor allem im Nordburgenland und im Wiener Becken ist der Bruterfolg des Kaiseradlers besonders gut gewesen. Und 3 Jungvögel haben da auch aus ihrem Nest ausfliegen können. Ein gutes Miteinander soll mit dem Inklusionstag gefördert werden. Was bedeutet Inklusion? Alle Kinder sollen von Anfang an dazugehören und gemeinsam lernen, spielen und leben. Ob groß, klein, mit einer Behinderung, einer anderen Sprache oder einer anderen Herkunft, jeder und jede ist wertvoll. Genau um diese Art des respektvollen Miteinanders geht es diese Woche am Samstag im Bundesland Steiermark. Zum Inklusionstag in der Shopping City Seiersberg erwartet alle Besucherinnen und Besucher ein buntes Programm. Zum Beispiel mit Tanzaufführungen, wo unter anderem eine Vorstellung zu Capoeira, das ist eine afro-brasilianische Kampfkunst, die spielerisch Tanz mit Akrobatik und Musik verbindet, präsentiert wird. Und auch eine besondere Modenschau vom Verein Humana wird gezeigt. Kleine und große Models, mit und ohne Behinderung, werden dann nachhaltige Mode auf dem Laufsteg präsentieren. Alle Infos gibt's auch online auf www.spstmk.at.
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9: Hallo, schön, dass du wieder eingeschaltet hast zu Radinos Werkstatt. Heute haben wir etwas Dinotastisches geplant. Und zwar bauen wir eine Holzeisenbahn. Dafür brauchen wir in der Bauanleitung einiges. Einen Quadratstab, einen Halbrundstab, eine Sperrholzplatte, Holzleim, einen Holzdübel, Kotflügelscheiben, Schrauben, Schraubhaken und Ringschrauben. Und Werkzeug brauchen wir natürlich auch. Und zwar einen Feinsäge, einen Hammer und einen Akkuschrauber. Ich glaube, wir haben alles. Bist du bereit, David?
10: Ja, ich bin bereit, Philipp. Und freue mich schon.
9: Na dann geht's los!
10: Als erstes müssen wir aus dem Quadratstab unsere Lok und unsere Waggons zurechtschneiden. Dafür machen wir den Quadratstab mit einer Schraubzwinge fest und messen dann die Länge unserer Lok und Waggons ab.
9: Und für das Führerhaus der Lokomotive.
10: Ganz genau. Am besten ist, wir wechseln uns mit Messen und Sägen ab.
9: Dann messe ich mal ab. Also für die Lok 7 cm steht hier in der Bauanleitung. Ich mache dir einen Strich mit dem Bleistift.
10: Dankeschön. Dann übernehme ich einfach das Sägen. Die Bauanleitung gibt's übrigens auch auf der Mein Kinderradio Webseite www.meinkinderradio.at. So, jetzt aber weiter mit dem nächsten Schritt. Jetzt öffnen wir die Schraubzwinge und ziehen den Quadratstab etwas nach. Dann wiederholen wir das Ganze für die beiden Waggons. Wie lang werden die?
9: Die Waggons 5 cm und das Führerhaus 2,5 cm.
10: Okay, haben wir. So, jetzt braucht die Lokomotive noch einen Kessel. Dafür machen wir den Halbrundstab in der Schraubzwinge fest, messen wieder 5 cm und sägen auch dieses Teil zurecht.
9: Ja, und unser Führerhäuschen braucht noch ein Dach.
10: Richtig, das schneiden wir aus der Sperrholzplatte. Während ich das Dach ausschneide, könntest du doch schon alle Teile glatt schleifen.
9: So machen wir das. Immerhin bin ich ja schon ein echter Profi mit dem Sandpapier.
10: Tja, da hast du recht.
9: So, fertig. Jetzt haben wir alle unsere Holzteile perfekt glatt geschliffen.
10: Nur dann können wir beginnen, unsere Lok zusammenzubauen. Als erstes montieren wir das Führerhaus. Das nageln wir auf ein Ende unserer Lokomotive.
9: Aber aufpassen, dass es aufrecht steht, das Häuschen, sonst hat der Kessel keinen Platz mehr.
10: Ja, richtig, den Kessel aus dem Halbrundstab und das Dach kleben wir jetzt mit Leim auf die Lok. Dann fehlt nur noch der Schornstein.
9: Damit es eine echte Dampflokomotive wird.
10: Genau, als Schornstein verwenden wir den Dübel. Um den zu befestigen, bohren wir zuerst ein Loch in den vorderen Bereich der Lok und hämmern dann den Dübel dort hinein.
9: Cool, jetzt sieht das wirklich aus wie eine Lok, aber ich finde, es fehlt noch Farbe.
10: Da hast du absolut recht. Während der Leim trocknet, kannst du ja die Waggons bemalen.
9: Super, das mache ich.
10: Noch ein kleiner Tipp. Nimm dir die Unterlegscheiben, die dann unsere Räder werden, und leg sie schon mal auf den Zug.
9: Ah, die verdecken ja dann Teile des Zuges. Dann male ich dort nichts Wichtiges an.
10: Korrekt, du Handwerksmeister.
9: So, jetzt sind die Waggons bemalt. Ich habe mich für blau und lila entschieden. Und das Dach des Häuschens von der Lok, das bemale ich später noch rot an.
10: Wow, sieht super aus. So einen Zug habe ich noch nie gesehen.
9: Danke, David. Mir gefällt es auch sehr gut.
10: Dann zeichnen wir jetzt ein, wo die Räder hinkommen. Dafür nehmen wir wieder die Unterlegscheiben und markieren uns die Stelle, wo wir sie befestigen.
9: Und dann bohren wir dort die Löcher?
10: Genau. Dafür spannen wir unsere Zugteile wieder mit der Schraubzwinge fest und dann bohren wir ganz leicht vor.
9: Aber aufpassen, dass du nicht in den Tisch bohrst.
10: Natürlich. Deshalb spanne ich die Teile ja so ein, dass sie etwas über die Tischkante hinausstehen.
9: Jeder Waggon und auch die Lok bekommt 4 Räder. Das heißt, wir brauchen insgesamt 12 Unterlegscheiben.
10: Und dann auch gleich viel Schrauben zum Befestigen.
9: Ich schraube die Räder gleich an.
10: Ist gut. Aber zieh die Schrauben nicht zu fest. Die Räder müssen sich ja auch noch drehen können.
9: Das weiß ich doch.
10: Eh klar. Jetzt müssen wir nur noch die Kupplungen befestigen.
9: Ich weiß, wofür das ist. Das ist, damit die einzelnen Waggons miteinander verbunden sind.
10: Ja, und wir nehmen dafür eine Ringschraube und einen Haken. Die Lok zieht alle Waggons an einer Ringschraube. Das heißt, die Waggons bekommen vorne einen Haken und hinten eine Ringschraube.
9: Außer der letzte Waggon, der braucht hinten keine Ringschraube mehr.
10: Eigentlich nicht, aber wer weiß, vielleicht möchtest du deinen Zug ja mal erweitern. Da wäre es dann schon gut, wenn auch der letzte Waggon hinten eine Ringschraube hätte.
9: Auch wieder wahr. Dann werde ich jetzt wieder vorzeichnen.
10: Und ich vorbohren. Wenn du fertig bist mit Anzeichnen, kannst du bei den ersten schon die Schrauben und Haken reindrehen.
9: David, wir sind wirklich ein super Team.
10: Finde ich auch, Philipp. Und ich denke, unsere Eisenbahn kann sich echt sehen lassen.
9: Und wenn du die Eisenbahn auch baust und sich deine auch sehen lassen kann, dann lass sie uns sehen und mach ein Foto davon und lade es auf Radinos Webseite hoch.
10: Genau, das würde mich echt auch interessieren. Auf meinkinderradio.at beim Menüpunkt Galerie gibt's ein Formular dafür. Schick uns fleißig Fotos. Und jetzt heißt's wieder,
9: bis zum nächsten Mal.
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0: Der Eisstand brennt. Puh, was für eine Hitze heute. Die Sonne strahlt vom Himmel und es weht kein kühlendes Lüftchen durch die Stadt. Kasimir Krähe sitzt im Park am Springbrunnen und blickt interessiert durch seine neue Lupe.
1: Vielleicht sollte ich doch ein Privatdetektiv werden.
0: Mit stotterndem Motor, heißen Reifen und qualmendem Kühler quält sich Tobi Turbo durch die Straßen.
1: Guten Morgen, Tobi!
2: Hallo, aber das ist kein guter Morgen für mich. Draußen ist es einfach viel zu heiß. Ich stehe etwas neben mir. Vielleicht stimmt etwas mit meinem Kühler nicht.
1: Oh je, das klingt überhaupt nicht gut. Warum gehst du nicht zur Werkstatt und lässt Andi einen Blick drauf werfen?
2: Nein, bist du verrückt? Ich mag Werkstattbesuche nicht sonderlich.
1: Du musst kein bisschen Angst haben. Ich weiß genau, was es bedeutet.
2: Ha, meinst du, ich hätte etwa Angst vor der ollen Werkstatt? Nee, der heißeste Ofen der Stadt, nee. Ich hab wahrscheinlich nur schlecht geschlafen.
1: Oh ja, ich hab geschlafen wie ein Stein. Ich träumte, ich sei ein Privatdetektiv. Da gab es diesen einen Fall.
3: Hallo.
1: Stell dir vor.
2: Oh, hey, Holly. Was läuft?
3: Ich suche nach Elke Eiscreme. An einem heißen Tag wie heute muss ich einfach ein Eis essen.
2: Oh, ich komme mit dir. Ich könnte wirklich etwas Abkühlung vertragen.
1: Selbst Krähenaugen wie meine nicht.
3: Na cool, auf geht's.
0: Die beiden machen sich auf den Weg zur Eisdiele. Beim Wegfahren gibt Tobi so ungestüm Gas, dass seine Reifen durchdrehen und Kasimir hustend in einer Staubwolke verschwindet.
1: Was machst du denn da? Fahr vorsichtig, du Irrer! Ich sehe es genau vor mir. Meine eigene Detektei, Kasimir Krähe, ihr helfender Flügel. Das ist es.
0: Da macht Detektiv Kasimir auch schon seine erste Entdeckung. Hinter der nahegelegenen Autowerkstatt steigt weißer Rauch in den Himmel.
1: Oh Mann, was ist das? Sieht aus wie Feuer.
0: Im Hof der Notfalldienstzentrale. Auch Paul Polizei, Fiona Feuerwehr und Alessa Alarm machen die sommerlichen Temperaturen schwer zu schaffen. Paul fühlt sich richtig schlapp.
4: Oh. Diese Hitze bereitet mir echt Kopfschmerzen. Ich bin nur froh, dass du der Löschzug bist und nicht ich.
5: Ja, vielleicht. Aber an Tagen wie diesen ist es besser, dass alle Rettungsfahrzeuge stets wachsam bleiben.
6: Denn heute sind die Voraussetzungen ideal für ein Feuer.
5: Notfalldienstzentrale? Ja? Bitte, wo? Du meine Güte, das klingt nicht gut. Wir sind sofort da. Aufgepasst, das war gerade Kasimir Krähe. Es brennt in der Nähe der Werkstatt. Wir dürfen keine Zeit verlieren. Denn nun ist es
7: Zeit für Action!
0: Sofort machen sich Paul und Fiona mit Blaulicht und Sirene auf den Weg zur Werkstatt. Dort treffen sie auf Andi, der in eine dichte Staubwolke eingehüllt ist.
8: Guten Morgen!
6: Hallo Andi, hast du hier irgendwo ein Feuer gesehen?
8: Feuer? Na, ich kann kaum irgendetwas sehen, es ist viel zu staubig hier. Ich mache gerade Frühjahrsputz und diese alten Matten sind nicht mehr sauber gemacht worden, seit ich klein war.
0: An der Teppichstange klopft Andi eine der Matten mit seinem Abschlepphaken aus.
8: Jetzt schaut euch mal den Staub an.
4: Also, das war wahrscheinlich dieselbe Staubwolke, die Kasimir gesehen hat, als er dachte, es würde brennen.
0: Kasimir Krähe stößt dazu.
1: Wie bitte? Nein, ich glaube nicht, dass ich so etwas gesehen habe. Man kann seinen Augen nicht immer trauen. Selbst Krähenaugen wie meinem nicht.
0: Er schaut mit seinem wachsamen Krähenauge durch die Lupe genau in Richtung Sonne.
1: Ah!
6: Wow, sei vorsichtig mit dem Vergrößerungsglas in der Sonne. Du kannst damit Feuer auslösen.
0: Oh ja, oder dich ganz gefährlich im Auge verletzen.
4: Puh, also eines ist schon mal klar. Hier gibt es mit Sicherheit kein Feuer.
1: Nein, ihr habt recht, da ist nichts. Entschuldigung.
6: Ist schon okay. Gut, dass du angerufen hast. Aber nun müssen wir wieder zurück, falls echte Notrufe eingehen. Bis dann.
4: Bis dann.
8: Wiedersehen.
1: Wiedersehen. Wie konnte ich so falsch liegen? Es sah wirklich wie ein echtes Feuer aus.
0: Elke Eiscreme biegt um die Ecke.
9: Kommt und kühlt euch ab.
7: Kuchen mit dem besten Eis der Stadt.
0: Gefolgt von Rolli und einem laut knatternden Rennwagen, der so schnell ist, dass Kasimir nur noch der stinkenden Abgaswolke hinterherblicken kann.
1: Was war das? Seht euch den Rauch an!
8: Ja, es riecht so, als würde etwas brennen.
1: Scheint, als käme das Feuer auf Rädern. Vielleicht brennt ein Auto.
8: Du könntest recht haben. Bring auf und ruf die Notfalldienstzentrale.
1: Ha!
8: Halt dich fest!
0: Die beiden eilen dem rauchenden Wagen hinterher und Kasimir zückt noch während der Fahrt sein Handy, um Hilfe zu holen.
1: Notfalldienstzentrale? Da ist ein Feuer! Auf dem Weg zum Park!
0: Wenig später kommt Tobi völlig entkräftet und mit qualmendem Kühler am Park an. Rolli erkundigt sich nach seinem Befinden.
3: Wie geht's dir, Tobi?
9: Mir geht's gut. Ich muss nur anhalten und etwas abkühlen. Geh schon mal vor.
3: Na gut, okay. Bis später.
0: Während sich Tobi eine erholsame Pause gönnt, kehren Paul und Fiona in die Notfalldienstzentrale zurück und werden dort schon von Alessa Alarm erwartet.
5: Ich bin ja so froh, dass ihr hier seid. Es soll noch ein weiteres Feuer geben, im Park oder auf dem Weg dorthin.
4: Oh, toll.
5: Also, dann steht nicht so herum, fahrt los und schaut, was dort passiert ist.
0: Auf dem Weg zum Park treffen die beiden auf Andi und Kasimir, als gut gelaunt auch Benny der Bäcker dazu stößt.
10: Ich habe frisch gebackene Brötchen! Frisch gebackene Brötchen!
0: Fiona ahnt den Grund für den Feueralarm.
6: Hey Benny, hast du wieder deine Brötchen verbrannt?
10: Oh, so eine gemeine Unverschämtheit. Ich habe noch nie ein Brötchen verbrannt, Madame. Oh, nein. Ich habe Brötchen im Ofen. Wie konnte ich das nur vergessen?
0: Panisch kehrt Benny um und eilt zurück zu seiner Backstube.
6: Oho, das heißt also, dieses Mal war euer Feuer nur ein paar frisch gebackene Brötchen.
1: Nie im Leben. Ich bin mir da wirklich sicher. Ich habe viel Rauch gesehen, nicht nur von ein paar Brötchen.
6: Na gut, aber ich sehe hier sonst keinen Rauch. Und was noch wichtiger ist, kein Feuer. Was meinst du, Paul? Sollen wir nachforschen?
4: Oh, ich bin sicher, da ist nichts. Du musst dich mal zusammenreißen, Kasimir. Du solltest uns in Zukunft nur bei einem echten Notfall anrufen.
8: Ich habe auch gedacht, dass ich etwas gesehen hätte, aber da lagen wir wohl beide total falsch, Paul Polizei.
1: Nein, ich glaube...
4: Wie schon gesagt, am besten rufst du uns nur noch bei einem echten Notfall an.
1: Was soll's? Detektiv Kasimir wird seine eigenen Ermittlungen anstellen und selbst herausfinden, wo dieser Rauch genau herkommt.
8: Ja, das war ziemlich seltsam. Ich bin mir sicher, ich habe auch Rauch gesehen.
0: Kasimir geht im Park auf Spurensuche, wird von einem lauten Geräusch erschreckt und lässt seine Lupe ins Gras fallen.
1: Ha!
8: Was in aller Welt war das?
0: Tobi!
1: Tobi Turbo, was machst du hier? Macht dein Kühler wieder Probleme?
9: Also, jetzt ist alles hinüber. Ich bin komplett im Eimer. Ich kann nicht einmal mehr starten.
8: Ja, das klingt noch übler als Opas alter rostiger Auspuff. Komm doch in die Werkstatt und ich repariere das für dich.
9: Ich weiß nicht so recht. Ich meine, es ist ein wenig... Also, du weißt schon, ich wollte sagen, dass ich meine...
8: Angst vor der Werkstatt?
1: Du musst kein bisschen Angst haben. Schau mich an. Ich muss mehrmals die Woche zum Arzt. Ich weiß genau, was es bedeutet, zusammengeflickt zu werden.
9: Ja, du hast recht. Wie schlimm kann es schon sein?
8: Du hast keine Wahl. Weißt du, du kannst entweder hier stehen und verrosten oder du kannst dich von Andi, dem Autodoktor, reparieren lassen.
0: Tobi überlegt noch, ob er überhaupt repariert werden will, als die in der Sonne liegende Lupe einen trockenen Busch entzündet. Keiner bemerkt die Gefahr und Tobi schämt sich ein bisschen, als Andi ihn vorsichtig an den Abschlepphaken nimmt.
9: Oh nein! Da kommt Rolli angefahren. Bitte beeil dich, mach schnell, sie soll mich so nicht sehen.
1: Viel Glück.
0: Gut gelaunt trifft Elke Eiscreme im Park ein, um ihre Eisdiele zu öffnen.
7: Kommt und kühlt euch ab. Mit dem besten Eis der Stadt.
3: Ah! Feuer! Der Eisstand steht in Flammen.
1: Hä? Wirklich? Ja, tatsächlich. Es brennt tatsächlich. Ich rufe Hilfe.
3: Schnell! Oje, oje! Mein ganzes Eis wird noch im Feuer schmelzen!
0: Kasimir zückt hektisch sein Handy und alarmiert sofort die Notfalldienstzentrale.
1: Der Eisstand von Elke brennt! Kommt schnell! Der Eisstand steht in Flammen!
5: Aufgepasst! Kasimir Kree hat angerufen und er sagt, der Eisstand stünde in Flammen.
4: Ich bin sicher, es ist nicht eilig. Wahrscheinlich macht wieder nur jemand seinen Frühjahrsputz. Oder backt leckere Brötchen.
6: Ein Notruf ist immer noch ein Notruf und der muss immer ernst genommen werden.
5: Genau. Hör, Fiona Feuerwehr. Schnell, schnell, es ist eilig.
4: Ja, ja, du hast wahrscheinlich recht. Ich komme ja schon, ich komme.
0: Etwas widerwillig verlässt Paul seine kühle Garage und macht sich mit Fiona auf den Weg zum Park.
11: Zeit für Action!
1: Au, au, heiß, au, au!
0: Inzwischen versucht Kasimir das Schlimmste zu verhindern und tritt kleinere Feuerstellen mit seinem Gipsfuß aus. Zum Glück kommen ihm die Helden der Stadt schon nach kurzer Zeit zu Hilfe.
1: Heiß! Aua! Heiß ist das! Heiß! Aua!
6: Okay, bleib zurück!
1: Au!
0: Eilig rollt Fiona ihren Wasserschlauch aus und löscht Kasimirs glühenden Gips, während Paul Polizei erstaunt ist, dass es diesmal wirklich brennt.
4: Ist nicht wahr!
0: Und wenig später ist, zur Freude aller, auch der Eisstand gelöscht. Nur Elke ist etwas traurig.
4: Hurra!
1: Ey! Yeah, yippie! Yeah,
3: mein ganzes Eis. Oh, warmes Speiseeis. Wie soll ich warmes Speiseeis verkaufen?
6: Das musst du vielleicht nicht, Elke. Komm her und öffne deine Kühlbox. Es ist noch nicht zu spät.
0: Fiona lädt die Waren des Eisstandes in Elkes Kühlkofferraum und Paul wendet sich belehrend an Kasimir.
4: Kasimir Krehl?
1: Ja?
4: Weißt du noch, was dir Fiona über Vergrößerungsgläser in der Sonne gesagt hat?
1: Ich weiß nicht, ich hab das nie so richtig verstanden. Aber ich glaube, sie sagte, das könnte ein Voll...
0: Erst jetzt entdeckt er seine Lupe unter dem Busch.
1: Ups.
4: Ganz genau.
1: Kasimir Kree, Privatdetektiv, wird niemals wieder ein Vergrößerungsglas in der Sonne liegen lassen. Das verspreche ich hiermit.
0: Paul wundert sich noch über Kasimirs neuen Beruf.
4: Eine Detektei?
0: Während Fiona schon das ganze Eis des abgebrannten Verkaufsstandes gut gekühlt verstaut hat. Elke ist sehr erleichtert.
3: Oh, danke schön. Was für ein Held. Ich hatte schon Angst, mein ganzes Eis würde zur Suppe werden.
6: Wirklich gern geschehen. Aber wir können mit der Arbeit am Stand nicht vor morgen früh beginnen.
1: Ich helfe mit.
3: Ich auch.
10: Wir auch.
3: Und jetzt gibt's ein Gratis-Eis für jeden von euch. Hurra! Juhu!
0: Nach getaner Arbeit kehren Paul und Fiona in die Notfalldienstzentrale zurück. Alessa Alarm ist schon sehr neugierig.
5: Hi, wie lief es denn? Hat es diesmal wirklich gebrannt?
4: Ja, das hat es dieses Mal tatsächlich. Ich fühle mich furchtbar, es nicht gleich ernst genommen zu haben.
6: Musst du nicht, man kann nicht immer den Überblick behalten. Wir ergänzen einander ziemlich gut. Das Wichtigste ist, das Feuer ist aus.
5: Aber was hat denn nun den Brand verursacht?
4: Kasimir Kree selbst hat das Feuer versehentlich verursacht, indem er ein Vergrößerungsglas einfach in der Sonne hat liegen lassen.
5: Man muss wirklich sehr vorsichtig sein mit Vergrößerungsgläsern. Man darf sie niemals in der Sonne liegen lassen.
6: Nein, aber ich denke, er hat seine Lektion gelernt.
4: Ja, er hat versprochen, es nie wieder draußen in der Sonne zu benutzen. Aber ich glaube, er hat irgendetwas von einem Detektivbüro geredet. Ich hoffe, er kommt meiner Arbeit nicht zu sehr in die Quere.
5: Er will doch nur helfen. Und selbst wenn er das Feuer verursacht hat, er hat genau das Richtige getan, indem er uns zur Hilfe gerufen hat. Meine Helden, die Helden der Stadt.
0: Im Park treffen Kasimir und Rolli indessen auf Tobi Turbo, der gerade gut erholt aus Andys Werkstatt zurückkommt.
1: Hi Tobi, hat Andi dich wieder hinbekommen?
9: Ja, und das war gar nicht so schlimm. Ich meine, es war eine Kleinigkeit für den heißesten Ofen der Stadt.
3: Wow, warst du in der Werkstatt zur Reparatur?
9: Yep.
3: Und wie war's?
9: Ha, die Werkstatt macht doch einem harten Kerl wie mir nichts aus.
0: Vertrauensvoll flüstert er Kasimir ins Ohr.
12: Danke, dass du mich überzeugt hast, hinzugehen. Also, du hast mir wirklich sehr geholfen.
1: Klar, ihr helfender Flügel. Das ist doch das Motto der Detektei Kasimir Krehe.
0: Und Flügel bekommt plötzlich auch die große Werbetafel von Elkes Eisstand, die laut polternd vom Dach stürzt.
1: Hä?
0: Aber halb so schlimm. Morgen machen sich die Freunde ja gemeinsam an die Reparatur. Die Helden der Stadt haben wieder Großes geleistet. Kasimir Krähe konnte Tobi Turbo helfen, seine unbegründete Angst vor der Werkstatt zu überwinden. Und Paul und Fiona haben es gerade noch rechtzeitig geschafft, Elkes Eiscreme in Sicherheit zu bringen und ihren Verkaufsstand zu löschen. Was wird wohl der nächste Tag bringen? Welches Abenteuer gilt es gemeinsam zu meistern?

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3: Der Clown. Wo gibt's denn sowas? Da läuft eine Indianerin, bunt bemalt und mit Feder im Haar. Hier steht ein Pirat mit Augenklappe und einem Piratenhut und schaut ganz grimmig. Und gleich daneben ist noch eine Hexe. Sie hat ein schwarzes, glänzendes Kleid an. Auf dem Kopf trägt sie einen spitzen Hexenhut und in der Hand hält sie einen Zauberstab. Wo es sowas gibt? Natürlich beim Karneval im Kindergarten. Jan ist heute Clown. Morgen will er ein Polizist sein und zum Kinderfasching im Bürgerhaus geht er als Panda-Bär. Da schminkt Papa ihm dann ganz schwarze Augen mit weißen Ringen darum. Heute ist sein Gesicht viel bunter. Um den Mund ist es so rot, als habe er ein Dutzend Marmeladenbrote gegessen. Um die Augen herum ist er blau und weiß geschminkt. Aber am besten findet Jan die Sachen, die er anhat. Nur wegen ihnen wollte er überhaupt Clown sein. Er trägt eine alte rote Hose, die Papa schon ewig nicht mehr angezogen hat. Zumindest hat Jan ihn nie darin gesehen. Und jetzt kann Papa sie auch nicht mehr tragen, denn Mama hat sie umgenäht, damit Jan nicht komplett darin verschwindet. Trotzdem ist sie noch ziemlich lang und extrem weit. Das sieht lustig aus, weil Jans Füße eigentlich komplett unter der Hose verschwinden. Seine Schuhe aber nicht, denn die sind genauso groß wie die Hose. Die Hose rutscht nur deshalb nicht herunter, weil sie an knallgelben Hosenträgern hängt. Außer Papas Hose und Schuhen hat Jan noch ein Hawaii-Hemd von Papa an, mit blauen Blumen darauf, jede so groß wie Jans Gesicht, und eine alte Krawatte. Darauf sind lauter Pinguine zu sehen. Jan findet Pinguine gut. Mit der Pinguinkrawatte vom Papa geht er auch die ganze Zeit wie ein Pinguin. Er wackelt bei jedem Schritt mit dem ganzen Körper nach links und rechts. Mama und Papa haben sich darüber schief gelacht. Hier im Kindergarten hat es noch gar keiner bemerkt. Es sind ja auch alle bunt angezogen und alle spielen ihre Rollen. Deshalb schaut keiner, wie Jan läuft. Jan findet das schade. Immerhin ist er ein Clown. Und als Clown sollte er doch die anderen zum Lachen bringen.
4: »Ich krieg dich«, ruft der Cowboy mit dem Lasso und rennt hinter der Indianerin her.
1: »Hex, Hex«,
4: ruft die Hexe und schwenkt den Zauberstab in ihrer Hand.
1: »Alle Mann an Deck, hisst die Segel, ihr Landratten«,
4: knurrt der Pirat dazwischen. Jan wackelt noch ein bisschen, aber keiner beachtet ihn. Linda, die Erzieherin, macht Musik an und alle tanzen dazu. Sie strecken sich hoch, nehmen sich an den Händen, laufen im Kreis. Nur Jan sitzt am Rand. Er hat keine Lust zu tanzen.
5: »Hey Jan, du bist ja ein toller Clown. Wo hast du denn die Sachen her?«,
4: fragt Linda.
5: »Von meinem Papa«, sagt Jan. »Aber ich bin gar kein toller Clown. Keiner lacht über mich.«
4: »Hm, was willst du denn machen, um die anderen zum Lachen zu bringen, hm?«
5: »Ich kann laufen wie ein Pinguin«, sagt Jan und wackelt los.
4: Die Erzieherin kichert.
5: »Das sieht super aus, wie die Pinguine auf deiner Krawatte. Aber das kriegt beim Tanzen natürlich keiner mit. Du kennst doch auch viele Witze. Willst du nicht einen Witz erzählen?«
6: »Ach, mir hört ja keiner zu«, sagt Jan und deutet auf die tanzenden Kinder.
5: »Ah, das haben wir gleich«, sagt die Erzieherin, und dann steht sie auch schon bei der Anlage und dreht die Musik leiser.
6: Und jetzt kommt eine Einlage von unserem Clown Jan, sagt sie zu den Kindern, und alle schauen ihn an.
5: Jan ist völlig verdattert. Damit hat er nicht gerechnet. Er will zu Linda laufen, verheddert sich aber beim Aufstehen in der weiten Hose und stolpert nach vorne. Wild rudert er mit den Armen. Amelie, die Indianerin, fängt ihn auf und alle lachen sich kaputt.
6: Kommt ein...
5: Vor lauter Aufregung stottert er. Wieder lachen die Kinder. Jan strahlt.
6: Ein Frosch kommt in den Supermarkt. Die Verkäuferin am Milchregal fragt, was hätten Sie denn gerne? Da sagt der Frosch...
5: Jan holt Luft, da macht er einen ganz breiten Mund wie ein Frosch und hüpft auf und ab.
6: Quack!
5: Und jetzt gibt es kein Halten mehr. Die Kinder kugeln sich auf dem Boden. Alle klatschen. Die Erzieherin dreht die Musik lauter und die Kinder tanzen wieder. Und jetzt tanzt Jan mit.
6: Vielleicht geht er morgen doch noch mal als Clown und überlegt sich bis dahin einen neuen Witz. Dann könnte er die anderen wieder zum Lachen bringen und gerade kann er sich kaum etwas vorstellen, was ihm besser gefiele.
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0: Guck mal.
1: Oh.
0: Ja.
1: Das
0: es ist
1: ja
0: rot, Elfriede, Elfriede, Elfriede. Es ist rot, Elfriede, Elfriede, es ist rot.
1: Nee, guck mal, spring gerade wieder um.
0: Oh ja.
1: Nee?
0: Mal los, ne?
1: Ja, ja, los.
0: Nee, warte mal, guck erstmal nach links. Hast du in Ruhe?
1: Ja, ja, ja, alles nun klar? Komm aber, Karl Otto.
0: Warum hast du es eigentlich immer so eilig?
1: Doch, du weißt doch, ich hab so furchtbar viel zu erledigen und du bist so ein Trönbüdel.
0: Was bin ich?
1: Trönbüdel.
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2: Wenn du abends hoch in die Sterne schaust und ganz genau hinguckst und deinem Herz vertraust, kannst du vielleicht einen Traumtiger sehen und er winkt dir zu, denn er kann dich verstehen. Und dann mach die Augen zu.

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3: Die Kuschelmuschel. Es war einmal eine Muschel, die lebte im großen blauen Meer. An einem sonnigen Nachmittag im September wurde sie an den Strand gespült. Obwohl sie auf den ersten Blick ganz unscheinbar aussah, war sie eine ganz besonders wertvolle Muschel. Ihr Geheimnis war, dass sie besonderen Menschen, die noch an die Kraft der Fantasie und der Träume glaubten, wunderschöne Geschichten erzählen konnte. Da es aber von diesen Menschen gar nicht mehr so viele gibt, versteckte sie sich lieber erst einmal zwischen zwei schlafenden Seeigeln. Sie wollte abwarten, bis der richtige Mensch vorbeikommt. An diesem Tag spazierten viele Erwachsene und Kinder mit nackten Füßen am Strand entlang. Die Kinder sprangen lachend und unbeschwert in die Wellen und spritzten sich nass. Einige bauten auch Sandburgen und schmückten sie mit Muscheln. Auch einen kleinen blonden Jungen, der Joshua hieß, hatte das schöne Wetter an den Strand gelockt. Zusammen mit seiner Lieblingsoma setzte er sich ans Meeresufer und sie gruben ihre Füße in den sandigen Meeresboden. Anschließend ließen sie sich den Sand von den ankommenden Wellen wieder abspülen. Das kribbelte und kitzelte an den Zehen. Ein frischer Wind wehte und schaukelte die großen Schiffe, die auf dem Meer fuhren, hin und her. Über ihnen kreischten die Möwen und wiegten sich im Wind. Die Luft roch hier ganz anders als in der Stadt, in der Joshua lebte. »Hier am Meer ist ganz gesunde Luft«, sagte Oma immer. »Du kannst sie tief durch deine Nase einatmen und zum Mund wieder hinausströmen lassen.« Das tat wirklich richtig gut. Joshua sagte zu seiner Oma, »Es ist so wunderschön hier. Ich würde zu gerne mal sehen, was alles im Meer los ist. Ich möchte bis zur Mitte des Meeres schwimmen und dann bis zum Grund hinuntertauchen, um die kleinen Meerjungfrauen mit ihren Seepferdchen im Wasserschloss zu besuchen.« Die Muschel aber hatte genau gehört, was Joshua gesagt hatte. Sie ließ sich ein Stück von den Wellen tragen und sich genau vor den Füßen des kleinen Jungen anspülen. »Schau mal, was für eine tolle Muschel ich gefunden habe«, freute sich Joshua. Er hielt sie in seinen Händen und streichelte über ihre kalte Schale. Dann hielt er sie an sein Ohr. Zuerst hörte er nur das Rauschen des Meeres. Aber dann verstand er die Worte der Muschel. »Ich bin die Kuschelmuschel aus dem Meer. Was ich dir erzählen kann, gefällt dir sicher sehr. Halte mich an dein Ohr und kuschel mit mir. Dann wird es dir niemals langweilig. Das verspreche ich dir.« Natürlich hat Joshua die Kuschelmuschel nach Hause mitgenommen. Was sie ihm wohl für tolle Geschichten erzählt hat. Wenn du einmal am Meer bist, schau dich genau um. Vielleicht wartet dort auch auf dich eine Kuschelmuschel.

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3: Der Pferdeprinz. Einst lebte ein König, der hatte zwei Töchter. Die ältere der beiden war bildschön. Ihre Schönheit sprach sich herum bis in die fernsten Königreiche. Die Prinzen reisten viele hundert Meilen weit, allein weil sie hofften, einen Blick auf die wunderschöne Königstochter zu erhaschen, sie vielleicht am Fenster des Schlosses zu sehen oder bei einem Spaziergang durch den königlichen Park. Jeden Tag schrieben ihr mindestens 20 Prinzen einen Liebesbrief. Die jüngere Königstochter war nicht hässlich, aber sie war längst nicht so schön wie ihre ältere Schwester. Sie erhielt keinen einzigen Liebesbrief, weil sich die Prinzen stets in die schöne Schwester verliebten. Eines Tages erfuhr der König von seinem Leibarzt, dass er nicht mehr lange zu leben hatte, und so beschloss er, seine beiden Töchter zu verheiraten. Er veranstaltete ein rauschendes Fest für alle Prinzen, die er für gut genug hielt, an der Seite von einer seiner Töchter sein Land zu regieren. Die Köche brieten und backten wochenlang und bereiteten die köstlichsten und wertvollsten Speisen. Sänger und Musiker des ganzen Königreichs wurden auf das Schloss eingeladen. Schließlich brach der große Tag an und die Prinzen trafen ein. Sie wurden mit den lieblichsten Harfenklängen empfangen und erlesene Köstlichkeiten wurden ihnen gereicht. Dann endlich war es soweit. Sie ritten an den Königstöchtern vorbei, damit diese ihren Gemahl auswählten. Die schöne Königstochter durfte zuerst entscheiden. Ihre Wahl fiel auf einen stattlichen Prinzen mit honigblond gelocktem Haar. Die anderen Prinzen blickten eifersüchtig auf den Auserwählten. Sie ärgerten sich, dass die schöne Königstochter sich für einen anderen entschieden hatte. Da sie alle gekommen waren, um die ältere Prinzessin zu heiraten, ritten sie davon, als die weniger schöne Tochter an der Reihe war, einen Prinzen zu wählen. Darüber war die jüngere Prinzessin so traurig, dass sie viele Tränen vergoss. Der Bräutigam ihrer älteren Schwester machte sich lustig über sie. Er stieg von seinem Pferd, gab ihr die Zügel und sagte:
4: »Hier, heirate das Pferd. Wenn du die Zügel gut festhältst, kann es auch nicht weglaufen.«
3: Danach lachte er schallend und reichte der schönen Schwester die Hand. Die ältere Königstochter stimmte in das Lachen des Prinzen ein und beide verschwanden kichernd im Schloss. Die weniger schöne Königstochter schluchzte noch einmal, dann wischte sie sich die letzte Träne aus dem Auge, nahm das Pferd des Prinzen, führte es in den Stall, gab ihm zu fressen und striegelte sein Fell. Zum Abschied streichelte sie ihm dreimal über die Schnauze, und da passierte es. Das Pferd verwandelte sich in einen Prinzen. Er war stark und schlau und wunderschön. Als der König den Pferdeprinzen sah und erfuhr, welche gemeinen Worte der andere Prinz gesprochen hatte, vererbte er seiner weniger schönen Tochter und dem Pferdeprinzen das ganze Königreich. Der gemeine Prinz und die unbarmherzige Schwester stritten sich fortan unentwegt darüber, wer schuld sei an ihrem Unglück, und schließlich verließen sie das Königreich. Nie wieder ward von ihnen gehört. Die jüngere Prinzessin und der Pferdeprinz aber lebten glücklich bis an ihr Lebensende.
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3: Hannibals Gute-Nacht-Geschichte.

0: Hannibal Haase ist in ganz Kleinhasenbüttel bekannt. Er kann nämlich Probleme lösen. Hinter seinen langen Ohren hat er jede Menge Ideen, die er hervorschütteln kann. Sie fallen ihm vor die Nase und er braucht sie nur noch aufzuschnüffeln. Natürlich hat Hannibal immer viel zu tun, da er allen helfen will. Für seine Frau Marilou und die Kinder Harinchen, Harella und Harano hat Hannibal nur noch wenig Zeit. Harinchen, Harella und Harano teilen sich ein großes Zimmer mit gemütlichen Hängematten und tollen Spielsachen. Aber in letzter Zeit können sie abends einfach nicht einschlafen. Es geht nicht. Irgendetwas stört sie immer. Ist da nicht eben eine Maus durchs Zimmer gehuscht? Sie lauschen und kriechen alle drei in eine Hängematte. Erst gegen Mitternacht schlafen sie endlich mit verknoteten Ohren ein. Am nächsten Abend sieht Harinchen vor dem Fenster Schatten, die sich bewegen. Das können nur Gespenster sein.
1: Mama? Papa?
0: Ruft sie. Harella und Harano haben sich schon unter ihren Bettdecken verkrochen. Hannibal und Marilou stürmen ins Zimmer.
1: Vor dem Fenster sind Gespenster. Schreckliche, dicke Gespenster,
0: weint Harella und zeigt nach draußen. Marilou öffnet das Fenster und zieht ein Gespenst ins Zimmer. Das sind eure Gespenster, sagt sie. Wäschegespenster, die im Wind flattern. Die Kinder seufzen, dass sie daran nicht gedacht haben. Vor dem Fenster hängt doch die Wäscheleine.
2: Vor dem hellen Mondlicht sehen die Hemden und Schlafanzüge wirklich gespenstisch aus, sagt Hannibal.
0: Aber schlafen können die Kinder trotzdem noch nicht. Noch lange kichern sie über die komischen Gespenster.
3: Ich bin gespannt, was sie heute am Einschlafen hindert, sagt Marilou zu Hannibal am nächsten Abend.
0: Es ist Harinchen, die laut schnarcht. Sie hat Schnupfen und schläft als Erste ein. Und schnarcht. Und schnarcht. Und schnarcht. Harano und Harella hören sich das eine Weile an. Dann stehen sie wieder auf. Erst nach einem Glas Wasser lassen sie sich überreden, sich wieder hinzulegen. In den nächsten Tagen ist tolles Wetter. Die Kinder toben im Garten herum. Sie wollen am liebsten gar nicht schlafen gehen. Es dauert viel zu lange, bis sie endlich murrend in ihrem Zimmer verschwinden.
2: Wir können ja doch nicht einschlafen, brummt Harano.
0: Marilou und Hannibal sind ratlos.
1: Schüttel doch einmal deine Ohren, sagt Marilou. Wir brauchen unbedingt eine Idee, damit die drei abends wieder einschlafen können.
0: Hannibal seufzt. Den ganzen Tag schon hat er geschüttelt und Ideen für viele verschiedene Probleme aufgeschnüffelt. Viele Leute holen sich immer wieder bei ihm Rat. Nun ist er müde.
1: Er atmet einmal tief durch und schüttelt sich. Die Ohren fliegen und es schweben federleichte, schillernde Ideen wie Seifenblasen zu Boden.
0: Aber was ist das?
1: Die Ideen duften überhaupt nicht. Und bevor Hannibal sie aufschnüffeln kann, zerplatzen sie.
0: Das hat Hannibal noch nie erlebt.
2: Du brauchst mehr Ruhe, sagt Marilou besorgt.
0: Hannibal überlegt. Die Löffel helfen ihm heute nicht. Er muss sich etwas anderes einfallen lassen.
1: Wie war es denn früher, wenn er selbst nicht einschlafen konnte? Er war doch zur Schlafenszeit meist noch hellwach. Aber dann hat ihm seine Mutter eine schöne Geschichte vorgelesen. Und danach ist er gleich eingeschlafen und hat wunderbar geträumt.
0: Am nächsten Abend holt Hannibal ein Buch mit Einschlafgeschichten hervor und macht es sich im Schaukelstuhl bequem. Die Kinder sind begeistert. Sie kuscheln sich unter ihren Decken zurecht. Hannibal nimmt seine Brille und liest die Geschichte von einem Hasenjungen, der die Welt entdecken will. Nach und nach fallen allen die Augen zu. Hannibal liest langsamer. Seine Stimme wird leiser. Ob die Kinder schon schlafen? Fragt sich Marilou nach einer Weile. Vorsichtig öffnet sie die Tür einen Spalt. Harinchen liegt in ihrem Bett und schnarcht. Auch Harano und Harella schlummern friedlich.
1: Und Hannibal? Das Buch ist auf den Boden gerutscht. Der Schaukelstuhl schaukelt noch leicht. Und Hannibal schläft tief und fest.
0: Von nun an liest Hannibal den Kindern jeden Abend etwas vor. Sie schlafen schnell ein. Und Hannibal auch. Das tut allen gut. Und Hannibal ist bald so ausgeruht, dass er wieder tolle Ideen hinter seinen Ohren hervorschütteln kann.

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1: Hi und hallo, hier ist der David. Natur genießen und einen lustigen Familientag zusammen verbringen. Das geht am 12. September ab 10 Uhr vormittags am Maluhof in Bad Waltersdorf im Bundesland Steiermark. Beim Family Adventure Day können Kinder bis 14 Jahre komplett kostenlos auf Ponys reiten, allerhand Spiele ausprobieren und zu cooler Musik tanzen. Komm vorbei und mach mit! Sei bereit für einen Tag voller Action. Am 12. September findet von 10 bis 6 am Nachmittag der Blaulichttag am Gelände der Theresianischen Militärakademie in Wiener Neustadt im Bundesland Niederösterreich statt. Dort kannst du Einsatzorganisationen hautnah erleben und jede Menge Fahrzeuge und Geräte zum Anfassen entdecken. Es gibt einen großen Kinderbereich mit Hüpfburgen, Mal- und Bastelstation und Zaubershow sowie eine Rätselrallye über das ganze Gelände. Wenn du alle Fragen richtig beantwortest, wartet beim Infostand ein kleines Geschenk auf dich. Du willst unbedingt schwimmen lernen ohne Flügel? Na dann komm doch zu einem der Gratis-Schwimmkurse, die im Bundesland Niederösterreich an 23 Standorten angeboten werden. In kleinen Gruppen werden Kinder im Alter von 5 bis 10 Jahren, die noch keinerlei Schwimmkurse besucht haben, von ausgebildeten Schwimmtrainerinnen und Trainern betreut. Anmelden können dich deine Eltern online unter schwimkids.sportlandnoe.at. Und wenn du auch einen Tipp für eine tolle Kinderveranstaltung hast, dann gib uns doch bitte Bescheid auf www.meinkinderradio.at.
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0: mit Zählen.
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4: Teddys Geburtstag. Neulich feierte mein Kuschelteddy Knuffel ein großes Fest. Es fand an keinem gewöhnlichen Ort statt, sondern unter meiner Bettdecke. Denn das Bett war ja auch Knuffels zu Hause.
5: »Guck mal, wer alles hier ist«, rief er mir zu.
4: Ich schaute unter die Decke, doch es war da so dunkel, dass ich zunächst gar nichts sehen konnte.
5: »Hier unten bei deinen Füßen sind wir«, rief mein Teddy ungeduldig.
4: Ich guckte tiefer und tiefer, und dann sah ich sie. Neben meinen Zehen saßen in einem Kreis Knuffel, die blonde Puppe, mein grünes Plüschkrokodil und zwei kleine, selbstgebastelte Kastanienmännchen.
6: »Ah, jetzt sehe ich euch. Was macht ihr denn da?« fragte ich.
5: Knuffel antwortete: »Ich habe doch heute Geburtstag, das musst du doch wissen. Vor genau einem Jahr haben deine Eltern mich auf dem Flohmarkt gekauft.«
6: »Ja, daran kann ich mich gut erinnern«, erwiderte ich. »Aber Knuffel, sag mal, wo ist denn dein bester Freund, der Spielzeugfeuerwehrmann? Wollte er nicht mitfeiern?«
5: Aber Knuffel antwortete traurig: »Ach, ich weiß es nicht. Er ist einfach nicht gekommen.«
4: Doch dann hörte ich ein leises Klappern.
6: »Wartet mal, ich höre da etwas«, sagte ich.
4: Und richtig. Unten auf dem Teppich stand der Spielzeugfeuerwehrmann auf der Leiter seines Feuerwehrautos. Er rief:
7: »Hallo, ihr da oben im Bett. Ich komme leider nicht hoch zu euch. Meine Leiter ist zu kurz. Ohne eure Hilfe schaffe ich das nicht.«
4: Das kleine Plüschkrokodil sprang auf und guckte unter der Decke hervor.
8: »Wir müssen ihm helfen«, rief es. »Lasst uns den Feuerwehrmann gemeinsam hochziehen.«
4: Alle Geburtstagsgäste schauten über den Bettrand nach unten. Doch so einfach, wie sie dachten, war es nicht.
5: »Oh je, wir schaffen es nicht. Das Bett ist viel zu hoch«, meinte Knuffel traurig. »Was können wir nur tun?«
6: »Ich habe eine Idee«, sagte ich. »Wir holen den Feuerwehrmann mit einem Fahrstuhl hoch.«
5: »Wo willst du denn den Fahrstuhl herzaubern?«, fragte Knuffel.
6: »Warte nur ab«, erwiderte ich zuversichtlich.
4: Ich legte mich auf den Bauch und ließ meine Arme am Bett herunterbaumeln. Meine Hände erreichten nun das Ende der Feuerwehrleiter, auf dem der Spielzeugfeuerwehrmann stand. Dann streckte ich ihm meine flache Hand entgegen. So konnte er ganz einfach auf meine Handfläche steigen und ich hob ihn anschließend hoch ins Bett.
7: »Toll, ohne dich hätte ich das nie geschafft«,
4: rief der Feuerwehrmann dankbar. Auch Knuffel strahlte über sein ganzes Teddybärgesicht.
5: »Du bist ja ein toller Fahrstuhl, oho«, sagte er voller Bewunderung zu mir und verschwand mit seinen Geburtstagsgästen wieder unter der Bettdecke.
4: Dort feierten sie alle zusammen ein fröhliches Fest. Als alle Gäste müde waren vom Spielen und Tanzen, rief er:
5: »Das war ein toller Geburtstag, weil alle meine Freunde da waren.«
7: »Auch ich«,
4: lachte der Feuerwehrmann.
5: »Auch du«,
4: sagte Knuffel glücklich und umarmte seinen besten Freund.
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3: Die leuchtende Zauberfrucht. Das kleine Faultier Fabian hing gemütlich an seinem Lieblingsast und schaute hinauf in den Abendhimmel. Der Mond leuchtete hell. Er war kugelrund. Fabian wunderte sich sehr und dachte bei sich, das große Ding dort oben ist bestimmt eine leckere Frucht. Eine riesige Goldorange vielleicht. An den nächsten Abenden wartete das kleine Faultier sehr gespannt darauf, dass die leuchtende Frucht sich am Himmel zeigte. Fabian musste ja schließlich bereit sein und sie auffangen, wenn sie reif war und herunterfiel. Aber etwas war doch sehr merkwürdig. Irgendwie wurde die Frucht immer kleiner. Knabberte etwa jemand daran?
4: Wow, das ist ja eine Zauberfrucht. Sie kann sich verwandeln,
3: staunte das kleine Faultier.
4: Jetzt ist nach einigen Nächten aus meiner Goldorange eine Leuchtbanane geworden. Lecker, die mag ich auch gern.
3: Doch bereits ein paar Abende später stellte Fabian traurig fest, dass sein Wunderobst fast vom Himmel verschwunden war. Nur noch eine dünne Scheibe war übrig geblieben.
4: Och, nur noch eine Scheibe Glitzermelone ist übrig,
3: seufzte das kleine Faultier enttäuscht.
4: Das helle Strahlen ist auch verblasst.
3: Daher war es eine gute Sache, dass ein Freund Pedro vorbeigeflattert kam und sich zu ihm auf den Ast setzte. Pedro war ein kunterbunter, fröhlicher Papagei. Fabian erzählte ihm, was geschehen war.
5: Ach, Fabian, du musst wirklich noch viel lernen,

0: In der nächsten Vollmondnacht saßen die beiden Freunde auf ihrem Lieblingsast und schauten zum lieben Mond hinauf.
1: »Du bist dir wirklich ganz sicher, dass es keine goldene Zauberfrucht ist?«,
0: fragte Fabian leise.
1: »Ja, eigentlich echt schade«, schmunzelte der Papagei.
0: Da strahlte der Mond über das ganze runde Gesicht und lachte sie freundlich an. Der gute alte Mond hatte wirklich schon sehr viel gesehen und gehört, aber diese Geschichte mag er besonders gerne. Er schickt dir jetzt einen besonders schönen Mondstrahl auf die Erde, damit du ruhig und sanft einschlafen kannst.

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0: Was? Bitte, bitte, bitte, bitte. Was wünschst du dir denn?
1: Dass du mit mir mal auf den Rummel gehst.
0: Ah, und was noch?
1: Und dass ich alle Kinder einladen darf, dass du uns sehr viel Pudding machst und dass es ganz, ganz lustig wird.
0: Nein.
1: Ist das nicht etwas zu viel?
0: Nein, das geht gerade noch. Mal sehen. Aber jetzt musst du schlafen.
1: Papi, einen Moment noch.
0: Was willst du denn noch?
1: Ich will dich bloß noch etwas lieb haben, weil du so lieb bist.
0: Glaubst du, dass ich das bin, ja?
1: Ja, oh ja.
0: Also, gute Nacht, du lause Junge. Schlaf schön.
1: Nein, zuerst noch unser Lied oder eine Geschichte. Was dir lieber ist, mir ist egal.
0: Na schön. Mir ist auch egal. Also,

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1: Aus Altem wieder was Neues machen und das ganz ohne Zauberei. Das klingt doch dinotastisch. Recycling macht's möglich. Aber nur, wenn wir unseren Abfall richtig trennen. Plastik, Metall, Papier, Glas. Du kennst sicher die Tonnen mit den bunten Deckeln. Aus allem, was getrennt darin landet, kann wieder Neues gemacht werden. Das ist dann eben Recycling. Nur aus dem Restmüll nicht. Der ist wirklich Müll. Also hilf auch du mit und schau ganz genau, wenn du etwas wegwirfst, in welche Tonne es gehört. Und weißt du, warum Recycling so wichtig ist? Weil wir damit die Natur schützen und wertvolle Rohstoffe sparen, wie Holz oder Erdöl. Also hilf mit und wirf Abfälle in die richtige Tonne. So kann zum Beispiel aus einer leeren Spülmittelflasche wieder eine neue Spülmittelflasche werden. Zu Hause kannst du die Abfalleimer auch aufpeppen. Male oder klebe Bilder drauf, was hineingehört. Flaschen und Joghurtbecher für Plastik, Zeitungen und Schachteln für Papier. Leider landet immer wieder Müll in der Natur. Wenn du Lust auf ein Abenteuer hast, dann werde Mülldetektiv. Rüste dich mit Handschuhen, Zange und Sackerl aus und befreie die Natur von Müll, der dort nicht hingehört. Wohin damit? Genau, in die richtige Tonne. Coole Tipps und Ideen dazu findest du im Internet auf www.ara, jetzt kommt ein Vierer, kids.at, also araforkids.at.
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2: Heute habe ich ein ganz tolles Nachspeisenrezept für dich. Das schnelle Benko Erdbeer-Tiramisu. Tiramisu ist italienisch und es geht ganz leicht, ganz ohne Backen im Ofen. Du gibst einfach abwechselnd Biskotten und eine leckere Creme in eine Form. Bei der Creme lass dir am besten von einem Erwachsenen helfen. Da müsst ihr nämlich Schlagobers mit dem Mixer schlagen. Den kannst du danach mit Mascarpone-Creme und etwas Zucker und Vanillezucker verrühren. Und ein Geheimtipp kommt noch dazu. Benko Erdbeere. Das ist so wie Benko Kakaopulver, nur eben mit Erdbeergeschmack. Beim Verrühren mit Milch wird also Erdbeermilch draus. Und in unserem Rezept kommen 2 Esslöffel davon in die Creme. Das macht sie nochmal extra erdbeerig. Auf die Biskotten gibst du ein paar Tropfen Orangensaft und dann geht's schon los mit dem Schichten. Biskotten, Creme, halbierte Erdbeeren, wieder Biskotten und so weiter und ganz oben natürlich ganz viele Erdbeeren. Und fertig! Das Rezept mit den genauen Mengenangaben gibt's auf www.meinkinderradio.at zum Nachlesen. Schick uns doch ein Foto von deinem Benko-Erdbeer-Tiramisu und lass es dir schmecken!
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